0: Am Tage mal Sonne, mal Wolken, im Verlauf Schauer und Gewitter mit Unwettergefahr bei 25 Grad in Nordfriesland und bis 42 Grad in der Lausitz. Die Zeit, es ist 2.03 Uhr.
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2: Vorsicht auf der A5, Frankfurt Richtung Karlsruhe, zwischen Bruchsal und Karlsruhe Nordstraßenschäden, die Geschwindigkeit ist begrenzt. A7, Fulda Richtung Kassel, die Auffahrt Kirchheim ist wegen einer Baustelle bis 1. Juli gesperrt. A485 am Gießener Nordkreuz ist die Verbindung zwischen A480 und der Abfahrt Marburger Straße wegen Fahrbahnerneuerung bis voraussichtlich 24. Juli gesperrt. Die B275 Usingen-Bad Nauheim ist in Obermörlen zwischen Elisabethenstraße und Usergasse wegen Fahrbahnsanierung in beiden Richtungen bis voraussichtlich 8. Juli gesperrt. Umleitungen sind eingerichtet.
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3: Mit Dennis Tienert, hallo Deutschland, hallo Welt. Nicht im Norden, nicht im Süden und nicht die größte Kuckucksuhr der Welt. Das wissen wir bisher über die besondere deutsche Einzigartigkeit, die der Deutschland-Dart-Pfeil getroffen hat heute. Wer fragt sich weiter ran und hat eine Idee, um was es geht? 0722 1 20 11.
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0: Chemikant bei uns in der Popnacht. Welch edler Besuch. Simon aus Bad Hersfeld, hallo.
1: Ja, hi, grüß dich.
0: Was machst du denn da so als Chemikant mitten in der Nacht?
1: Ja, wenn ich dir das jetzt erzähle, dann ist leider die Sendung rum.
0: Ach so, okay. Aber ich finde es total interessant, weil ich hatte nämlich Chemie-LK, was viele Leute nicht verstehen können bis heute. Und es hat mir super viel Spaß gemacht. Hast du auch Chemie-LK gehabt oder kam bei dir die Leidenschaft zur Chemie erst später?
1: Fun Fact, ich habe Chemie mit einem Punkt abgegeben damals.
0: Was? Okay.
1: Ja, ohne Witz. Jetzt.
0: Und dann bist du Chemikant.
1: Ja, die Wogen des Lebens sind unergründlich.
0: Ja, und wie lange machst du den Job schon?
1: Knapp 15 Jahre.
0: Ach, okay, dann kann ja eigentlich nicht mehr viel schief gehen.
1: Nein, schaffst du
0: das ja wohl doch irgendwie. Ist wahrscheinlich, dann hat mit dem, was man so in der Schule gelernt hat, über Chemie nicht viel zu tun, oder?
1: Nein, überhaupt nicht, gar nicht. Mhm. Absolut nicht. Ist eher technisch versiert.
0: Okay. Simon, dann frag dich doch mal weiter ran an unseren Deutschland-Dart-File.
1: Okay, weil ich schon mal gehört habe, suchen wir die größte Kinoleinwand.
0: Die größte Kinoleinwand? Nein, die gibt es in Deutschland?
1: Ja, tatsächlich. Ich hab das mal gelesen, irgendwo bei Stuttgart ist das.
0: Aha.
1: So ein Riesending, irgendwie, weiß ich nicht, 40 Meter lang oder irgendwie sowas.
0: Okay, die größte der Welt?
1: Ja, tatsächlich.
0: Wow, das muss ich mir merken für einen der nächsten Male Deutschland tat. Aber leider nein, Simon, leider nicht.
1: Ärgerlich.
0: Also wir fassen nochmal zusammen, nicht im Norden, nicht im Süden, nicht die größte Kuckucksuhr der Welt, nicht die größte Kinoleinwand. Das ist das, was wir bisher wissen über die Sache, in der wir heute stecken. Simon, möchtest du weiterfragen oder willst du schon wieder freigeben?
1: Nein, ich habe noch eine Sache habe ich noch.
0: Ja.
1: Was ich auch weiß, Deutschland hat die größte Brotvielfalt. Die ist natürlich jetzt geografisch nicht angesiedelt.
0: Ja. Und genau das ist nämlich eigentlich die Maßgabe für unser Spiel. Weil die kann ich ja nicht mit einem Pfeil treffen, weißt du? Das muss etwas sein, was ich mit dem Pfeil auf der Karte treffen kann. Und das klingt sehr nach KI, was du da gesagt hast.
1: Nein, das ist wirklich so.
0: Es ist wirklich so, okay, gut.
1: Deutschland ist das Brotland auf der Welt.
0: Also du schwörst jetzt bei deiner Chemikanten-Ehre, dass du nicht irgendwie die Größe der Welt, was gibt's da in Deutschland, bei der KI eingegeben hast.
1: Na, bei meiner Chemikanten-Ehre, zu 100%.
0: Okay, na gut. Aber hat dir natürlich auch nichts gebracht, selbst wenn es so wäre, Simon. 2-1 hast du, habe ich das Geräusch schon gemacht?
1: Jetzt. Ja, jetzt hast du mal.
0: Brauchst du noch ein Nein oder willst du weitergeben?
1: Ja, ein Nein nehme ich noch. Als Kessel sage ich einfach, such mir was in Frankfurt.

0: Nein, nicht in Frankfurt. Ich hätte auch ehrlich gesagt jetzt irgendwie doch mal wieder mehr so weiter rausgezoomt und mal eher so nach Himmelsrichtung gefragt, weil wir bisher nur wissen, wir sind nicht im Süden und nicht im Norden. Aber ob wir im Westen oder in der Mitte oder im Osten sind, das wissen wir ja noch gar nicht. Deswegen macht es noch gar nicht so viel Sinn, konkrete Tipps abzugeben. Aber ich quatsche dir da natürlich nicht rein, Simon. Danke, dass du mitgespielt hast. Der Nächste ist dran. Oder du kannst gerne nochmal anrufen. 0722 2011. Die Leitung ist wieder frei. Wo ist unser Deutschland-Dart-Pfeil heute stecken geblieben? Grüße nach Bad Hersfeld. Tschö.
1: Ciao.

0: Nicht im Norden, nicht im Süden, nicht in Frankfurt, nicht die größte Kuckucksuhr der Welt, nicht die größte Kinoleinwand der Welt. So viel wissen wir über den Ort oder die Sache, die unser Deutschland-Dart-Pfeil heute Nacht getroffen hat. Und an dieser Stelle weitermachen möchte jetzt Jan aus Heidelberg. Guten Morgen.
1: Guten Morgen.
0: Konkrete Idee?
1: So. Ja, zwei Ideen hatte ich vielleicht noch.
0: Okay, dann hau raus.
1: Also es könnte das schwerste Landfahrzeug der Welt sein. Das ist ein Bagger in Hambach.
0: Nee, vor allem die größte der Welt.
1: Ach, die.
0: Okay. Die größte der Welt ist ja der Tipp.
1: Dann könnte das zweite auch noch sein. Das ist nämlich die größte freitragende Halle der Welt. Das ist Tropical Islands, Kausnick.
0: Auch nicht. 2-1 hast du. Das geht schnell bei dir. Gefällt mir. Ein Nein darfst du noch.
1: Mehr habe ich nicht. Mehr Ideen habe ich leider nicht. Ich hatte nur noch die zwei.
0: Nein. Aber guck mal, ich habe doch gerade schon gesagt, frag doch noch mal vielleicht so ein bisschen nach Region. Das würde uns jetzt furchtbar helfen, weil wir wissen ja noch gar nicht, wo wir sind. Wir wissen nur nicht im Süden und nicht im Norden. Aber
1: ja, wenn wir jetzt alles Westen irgendwie ab...
0: Was?
1: Wie wär's mit dem Westen? Den haben wir noch nicht.
0: Willst du jetzt konkret nach Westen fragen?
1: Ja.
0: Mhm. Nein, das ist dann dein drittes Nein. Und damit sind wir schon fertig nach einer Minute 20.
1: Okay, ja, schade.
0: Ja, aber kurz und schmerzlos würde ich sagen. Jetzt bleibt ja nicht mehr viel übrig. Jetzt bleibt ja nur noch die Mitte oder Osten. Der nächste bitte. 0722 1 2011. Wo ist unser schwarz-rot-goldener Deutschland-Dart-Pfeil? Jan, gute Nacht.
1: Jo, gute Nacht.

0: Es ist 2.31 Uhr.
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2: Heute scheint anfangs die Sonne und zunächst gibt es kaum, später häufiger Schauer und Gewitter mit Unwetterpotenzial durch Starkregen, Hagel und Sturm bis hin zu Orkanböen. Bei Höchstwerten von 31 bis 39 Grad mit den höchsten Temperaturen in Südhessen ist es schwül und sehr heiß. Am Montag gibt es in der Südosthälfte im Laufe des Dienstags hessenweit kräftige Schauer und Gewitter mit Unwettergefahr. Die Temperaturen gehen im Vergleich zum jetzigen Wochenende rund 10 Grad zurück auf meist 25 bis 30 Grad.
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3: Vorsicht bitte in beiden Richtungen auf der A5 Frankfurt-Kassel. Zwischen Bad Homburger Kreuz und Friedberg läuft ein Hund. Vorsicht auf der A5 Frankfurt Richtung Karlsruhe. Zwischen Bruchsal und Karlsruhe Nordstraßenschäden. Die Geschwindigkeit ist begrenzt. A7 Fulda Richtung Kassel. Die Auffahrt Kirchheim ist wegen einer Baustelle bis 1. Juli gesperrt. Die A45 Gießen Richtung Aschaffenburg ist zwischen Mainhausen und Seligenstädter Dreieck wegen Löscharbeiten gesperrt. Dort brennt ein PKW. A45 Gießen Richtung Aschaffenburg, die Abfahrt Altenstadt, ist wegen Bauarbeiten auf der B521 bis voraussichtlich 3. Juli gesperrt.
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0: Endlich mal der Osten am Telefon in Form von Nick aus Glauchau. Guten Morgen.
1: Guten Morgen.
0: Du kommst gerade von der Arbeit, Lokführer bist du, hast du erzählt. Das ist dieser Tage ein herausfordernder Job, ne? Ach nee, Moment, du fährst ja Güter, du fährst keine Menschen. Ich glaube, das ist entspannt, oder?
1: Ich stehe hinter dem Personenzug dann an.
0: Ja, also du musst dann warten. Wenn wir in der Personenzug mal wieder stehen bleibt und evakuiert werden muss, dann klemmst du hinten dran und kommst nicht weiter. Ja. Hast du denn aber, wenn du Güter transportierst, wenigstens bei dir in der Lok vorne Klima oder?
1: Na, bei den moderneren Loks ja, aber ich fahre für ein Unternehmen, was noch sehr viele alte Loks hat.
0: Ah, das heißt, du bist schon eigentlich einmal geduscht.
1: Innerlich. Ja, mehr oder weniger.
0: Von dir selbst, ja. Okay, das heißt, du möchtest wahrscheinlich jetzt schnell unter die kalte Dusche, oder?
1: Das ist richtig.
0: Dann machen wir es kurz und schmerzlos. Wir suchen immer noch unseren Schwarz-Rot-Gold-in-Deutschland-Dart-File, beziehungsweise die Sache, in der er steckt. Und du möchtest weiter fragen.
1: Genau, ich würde erst mal fragen, zum Sichergehen, ob meine Idee denn richtig ist.
0: Ja, dann hau
1: raus. Die erste Frage wäre, ist es im Osten?
0: Ja, es ist im Osten.
1: Dann die nächste Frage, ist es in Sachsen?
0: Es ist in Sachsen.
1: Dann würde ich mit meiner Idee mal ankommen, die Goldstahlbrücke in Vogtland bei Netzschkau oder wie das, nee, hieß es, oder Netzschkau hieß das, glaube ich, das Dorf daneben.
0: Und das ist richtig! Glückwunsch!
1: Danke.
0: Du bist da bestimmt schon mal drüber gefahren, oder? Mit deiner Lok.
1: Regelmäßig, das ist die Hauptstrecke von Dresden nach Ulm.
0: Ach, das ist ja geil. Dann kannst du mir jetzt alles erzählen, oder uns, was man über diese Göltschtalbrücke wissen muss.
1: Göltschtalbrücke. Mhm. Größte Backsteinbrücke der Welt und ihre Schwesterbrücke, die Elstertalbrücke, ist nur zwei Täler weit entfernt.
0: Ja, aber die interessiert uns nicht, weil das ist ja nicht die größte. Wir suchen ja die größte der Welt. Im sächsischen Vogtlandkreis, 78 Meter hoch, 574, also über einen halben Kilometer lang und bis zu 23 Meter breit, die größte Ziegelsteinbrücke der Welt. Das ist noch wichtig. Ziegelsteinbrücke. Zweigleisig, ne? Da können nur Züge drüber fahren und zweigleisig. Liegt auf der Strecke Leipzig-Hof und überspannt das Göltschtal. Und was weiß ich noch? Das Viadukt wurde 1846 gebaut und hat insgesamt 98 Bögen. Verrückt. Das ist schon ein riesiges Bauwerk. So, und jetzt erzähl kurz, was ist das für ein Gefühl, da drüber zu fahren?
1: Eigentlich immer ein sehr cooles Gefühl, weil man hat halt das komplette Tal im Blick und uns wurde leider auch schon mehrfach angemahnt, wir sollen doch bitte nicht mehr auf der Brücke pfeifen, weil die Anwohner sich da geärgert fühlen.
0: Ja. Aber du machst es trotzdem halt immer, hin und wieder mal. Einfach nur, ich würde, wenn mir jemand sagt, ich wäre angehalten, das nicht zu tun, ich es aber nicht verboten bekomme, dann würde ich es trotzdem machen. Einfach immer drüber fahren und die ganze Brücke lang hupen. Oh, warte mal ganz kurz. Ich muss hier. Eine Eilmeldung kommt aus dem Verkehrszentrum. Achtung, Falschfahrer auf der A61 Koblenz-Ludwigshafen. Zwischen Koblenz-Waldesch und Emmelshausen kommt euch ein Falschfahrer entgegen. Äußerst rechts fahren, nicht überholen auf der A61 Koblenz-Ludwigshafen. Zwischen Koblenz-Waldesch und Emmelshausen ist ein Falschfahrer unterwegs. Vorsicht hier in beiden Richtungen. So, lieber Nick, danke fürs kurz mal mitnehmen über die Brücke. Du hast hoffentlich auch ein bisschen was gelernt noch. Und ja. Du vor allem hast du uns was voraus, weil wir Normalsterblichen können da ja gar nicht drüber laufen. Ach echt, ist das auch eine Fußgängerbrücke?
1: Nee, Fußgängerbrücke ist bloß, ich glaube, durch den einen Bogen, beziehungsweise ich weiß, bei der Schwesterbrücke kann man durchlaufen.
0: Mhm.
1: Aber es fahren auch regelmäßig Personenzüge drüber.
0: Ach so, ja, aber da muss man sich ja ein Ticket kaufen. So, also es ist aber nicht kostenlos. Man kann nicht einfach mal hinfahren und sagen, ich will da mal drüber laufen oder so. Man kann sich es aber von unten angucken. Lieber Nick, liebe Grüße nach Glauchau. Das Popnacht-Goodie geht dir natürlich zu. Danke fürs Lösen und eine gute Nacht.
1: Vielen Dank.
0: Kühl runter.

0: Be My Lover. Wir gucken mal kurz rüber zum Fusi. Kolumbien, Portugal weiterhin 0-0 und Kongo, Usbekistan 0-1 aktuell. Und ihr könnt natürlich jederzeit hier ins Studio rein mailen per WhatsApp oder Signal. Gerne am liebsten Sprachnachricht an die 07221 2011.
1: Hallo Dennis, hier ist Katharina aus dem Silicon Valley.
0: Hi.
1: Ich sende ganz liebe Grüße von einem ereignisreichen Tag, den wir bisher hatten.
0: Aha.
1: Es ist hier 4:30 und wir haben den ganzen Tag Kisten geschleppt, weil wir ziehen nämlich um. Und ich wollte mal ein ganz großes Dankeschön an unsere Umzugshelfer richten, die hoffentlich zuhören, vielleicht auch nicht zuhören, aber ich hoffe, dass sie zuhören, wenn sie jetzt auf dem Weg nach Hause sind, weil die hören nämlich auch hier die Popnacht. Und deswegen ganz liebe Grüße nach Deutschland und vielen lieben Dank für unsere lieben Freunde, die uns Kisten schleppen, geholfen haben.
0: An sowas erkennt man, ob das wirklich Freunde sind. Wenn die bei Freunden helfen, die im Sommer umziehen. Ich habe es auch mal gemacht, als ich im Sommer umgezogen bin, also nach Baden-Baden hier. Und danach habe ich mir und meinen Freunden geschworen und versprochen, ich werde nie wieder umziehen. Schon gar nicht in eine Dachwohnung. 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
1: Um 3 Uhr mit Ronald Lessig. Eine anhaltende Hitzewelle hat Deutschland fest im Griff. Laut deutschem Wetterdienst wurde in Drewitz in Sachsen-Anhalt gestern mit 41,5 Grad die höchste Temperatur gemessen. Ein neuer Hitzerekord. Aus der Nachrichtenredaktion Ulf Hilbert.
2: Auch in anderen Teilen Deutschlands wurden ähnlich hohe Werte registriert, etwa im Saarland oder in Rheinland-Pfalz. In Norddeutschland waren Sukow in Mecklenburg-Vorpommern und Wolfsburg in Niedersachsen die Spitzenreiter mit gut 40 Grad. Besonders betroffen von der Hitze sind ältere Menschen, Kranke und Säuglinge. Rettungsdienste meldeten vielerorts zahlreiche Hitzeeinsätze. Die Deutsche Bahn forderte ihre Kunden auf, Zugfahrten nicht anzutreten, wenn sie nicht unbedingt nötig sind. Morgen soll es in einigen Teilen Deutschlands nochmal so heiß werden wie heute. Anfang der Woche gehen die Temperaturen dann zurück.
1: Der umstrittene serbische Präsident Vučić hat seinen Rücktritt angekündigt. Er werde nur noch ein paar Wochen im Amt sein, sagte Vučić auf einer Kundgebung in der Hauptstadt Belgrad. In Serbien soll es vorgezogene Präsidenten- und Parlamentswahlen geben. Vučić will im Wahlkampf seine serbische Fortschrittspartei unterstützen. Seit etwa anderthalb Jahren demonstrieren in Serbien immer wieder Zehntausende gegen Korruption. Bei der Fußball-Weltmeisterschaft laufen im Moment die letzten Spiele der Gruppe K. Schon zuvor hatte sich England als Gruppenerster in die K.O.-Runde eingezogen. Aus dem ARD-WM-Team Michael Küster.
3: Es ist zwar keine Glanzleistung der Engländer gewesen, am Ende hat das 2:0 über das ausgeschiedene Panama aber gereicht für den Gruppensieg. Bayern-Angreifer Harry Kane hat mit seinem insgesamt 11. WM-Treffer Legende Gary Lineker überholt und ist jetzt Englands alleiniger Rekord-WM-Torschütze. Im Parallelspiel hat Kroatien mit 2:1 gegen Ghana gewonnen. Das hat beiden Mannschaften für 16. Finale gereicht. Um 4 Uhr früh kämpft dann Österreich in Gruppe J ums direkte Weiterkommen gegen Algerien. Außerdem trifft Gruppensieger Argentinien auf das bereits ausgeschiedene Jordanien.
1: Zum 50. Mal wird heute in Klagenfurt der renommierte Bachmann-Preis verliehen. Zu den Favoriten gehört ein Text über die Freundschaft zwischen zwei stark übergewichtigen Schülerinnen. Außerdem eine Beschreibung der komplexen Beziehungswelt eines schwulen Mannes und Vaters und die autobiografischen Erfahrungen einer Brustkrebserkrankung. Der Hauptpreis ist mit 30.000 Euro dotiert. Er erinnert an die österreichische Literatin Ingeborg Bachmann. Das waren die Nachrichten. Das Wetter in Deutschland. In der Nacht im Norden und Nordwesten Schauer oder Gewitter mit Unwettergefahr und Sturmböen, Starkregen und Hagel. Sonst gering bewölkt oder klar bei 26 bis 17 Grad. Am Tage mal Sonne, mal Wolken, im Verlauf Schauer oder Gewitter mit Unwettergefahr bei 25 Grad in Nordfriesland und 42 Grad in der Lausitz. Es ist 3:03 Uhr.
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4: Achtung! Falschfahrer auf der A61 Koblenz, Ludwigshafen. Zwischen Koblenz-Waldesch und Emmelshausen kommt Ihnen ein Falschfahrer entgegen. Fahren Sie äußerst rechts und überholen Sie nicht. Auf der A61 Koblenz, Ludwigshafen zwischen Koblenz-Waldesch und Emmelshausen ist ein Falschfahrer unterwegs. Vorsicht in beiden Richtungen. Vorsicht bitte auf der A66 Frankfurt-Wiesbaden. Zwischen Eschborn und Frankfurt am Main höchst sind Personen auf der Fahrbahn. Vorsicht bitte auf der A67 Mannheim Richtung Darmstadt. Zwischen Firnheimer Dreieck und Lorsch liegen Gegenstände. Vorsicht auf der A5, Frankfurt Richtung Karlsruhe, zwischen Bruchsal und Karlsruhe Nordstraßenschäden. Die Geschwindigkeit ist begrenzt. A7, Fulda Richtung Kassel. Die Auffahrt Kirchheim ist wegen einer Baustelle bis 1. Juli gesperrt. Die A45 Gießen Richtung Aschaffenburg ist zwischen Mainhausen und Seligenstädter Dreieck wegen Löscharbeiten gesperrt. Dort brennt ein PKW. A45 Gießen Richtung Aschaffenburg, die Abfahrt Altenstadt, ist wegen Bauarbeiten auf der B521 bis voraussichtlich 3. Juli gesperrt.
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5: Mit Dennis Tienert, hallo Deutschland, hallo Welt, und es hat uns wieder eingeholt. Das dunkle, tiefe 3-Uhr-Loch. Wir helfen uns gegenseitig in der totesten Stunde der Nacht mit euren 3 nach 3. 3 Songs, die ihr bestimmt. Jeder darf einen vorschlagen. Gegen 3:15 ziehe ich dann 3 Vorschläge blind aus dem Postfach. Die 2 goldenen Regeln sind, ihr kennt sie, der Song, den ihr vorschlagt, darf nicht schon gelaufen sein heute Nacht. Und er muss in unserer Datenbank sein. Was braucht ihr jetzt? Unbedingt eure musikalischen Vorschläge jetzt per WhatsApp oder Signal an die 07221 2011.
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ich habe wieder meine Spannungsmusik nicht. Moment, die brauche ich schnell, sonst ist alles anders. Und bringt Unglück. Ich habe sie gleich. Achtung hier. Spannung. Das ist doch so spannend. Das ist auch für mich jedes Mal spannend, weil ich nicht weiß, was jetzt hier gleich läuft im Radio und was ich euch so wünsche. Aber bisher wart ihr immer sehr anständig. Gibt zwei goldene Regeln für eure 3 nach 3, habe ich gerade gesagt, ne? Der Song darf nicht schon gelaufen sein und er muss in unserer Datenbank vorhanden sein. Ansonsten ist alles erlaubt. Ihr habt jetzt ganz viele Songs hier reingeschickt, eure Vorschläge, die ihr braucht in der Nacht aus unterschiedlichsten Gründen. Entweder weil ihr wach sein wollt bei der Arbeit, wach sein müsst, oder weil ihr nicht schlafen könnt, weil euch die Hitze quält und ihr sagt, dann ist eh egal, dann kann ich es mir auch richtig geben. So ist gut. Also, das Postfach ist voll mit euren Wünschen. Ich drücke jetzt auf Stopp. Alles, was jetzt reinkommt, wird nicht mehr berücksichtigt und ich ziehe wie immer blind raus. Mach die Augen zu und scroll mal so 1, 2, 3, 4, 5, 6, 7 mal runter und 1, 2 mal wieder hoch und lande auf dem Flo. Hallo Dennis, für die 3 nach 3 schicke ich heute Punkrock-Song von Bad Religion ins Rennen. Grüßt er hier aus Ratingen. Ist eingeloggt, Flo. Da sind die Gitarren doch eigentlich schon eingelöst. Dann scrollen wir mal weiter. Lars aus Dorsten darf auch mal wieder was vorschlagen. Fancy, You Slice Me Nice, 80er. Grüßt er hier. Und dann das Finale. Na, obwohl, wir machen das mal gucken, wie die Mischung ist. So, mal runter hier. Von Dennis. Ach, was für ein schöner Name. LMFAO, Party Rock Anthem. Alles klar, so machen wir es doch. Das sind, ich logge kurz ein, eure 3 nach 3 heute hier in der Popnacht.

Flo aus Ratingen, Dennis aus Chemnitz, Lars aus Dorsten sind die Kreateure der heutigen 3 nach 3 hier in der Popnacht. Das war doch eine nice Auswahl. Ich vermute, jeder Musikredakteur würde vor Freude im Dreieck hüpfen. Ein 80er, ein 90er und ein Hit von heute. Wir hoffen, die 3 nach 3 haben euch wach gemacht in der dunkelsten und totesten Stunde der Nacht. Das ist nämlich ihr Auftrag, deswegen machen wir das hier. Und Popnachthörer Lenny fragte gerade schon, wann wir uns hier wieder zusammentreffen in der Nacht. Und ich habe mit Erschrecken festgestellt, ich verbringe erst wieder am 1. August die Nacht mit euch. Am 1. August. Auf der anderen Seite haben alle, die bisher nicht dran waren und alle, die noch mal gerne möchten, hier bei den 3 nach 3 einen Vorschlag in den Ring zu werfen, einen Monat Zeit, sich den besten Song, den besten Wunsch ihres Lebens zu überlegen. Laufen wir einfach drauf. 1. August wieder hier in der Popnacht. Versprich

0: Und da ist es schon wieder 3.30 Uhr.
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2: Heute scheint anfangs die Sonne und zunächst gibt es kaum. Später häufiger Schauer und Gewitter mit Unwetterpotenzial durch Starkregen, Hagel und Sturm bis hin zu Orkanböen. Bei Höchstwerten von 31 bis 39 Grad ist es schwül und sehr heiß mit hoher Wärmebelastung. Am Montag gibt es in der Südosthälfte im Laufe des Dienstags hessenweit kräftige Schauer und Gewitter mit Unwettergefahr. Die Temperaturen gehen im Vergleich zum jetzigen Wochenende rund 10 Grad zurück auf meist 25 bis 30 Grad.
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3: Entwarnung auf der A61 Koblenz-Ludwigshafen. Kein Falschfahrer mehr zwischen Koblenz-Waldesch und Emmelshausen. Vorsicht auf der A5, Frankfurt Richtung Karlsruhe. Zwischen Bruchsal und Karlsruhe Nordstraßenschäden. Die Geschwindigkeit ist begrenzt. A7, Fulda Richtung Kassel. Die Auffahrt Kirchheim ist wegen einer Baustelle bis 1. Juli gesperrt. Die A45 Gießen Richtung Aschaffenburg ist zwischen Mainhausen und Seligenstädter Dreieck wegen Löscharbeiten gesperrt. Dort brennt ein PKW. A45 Gießen Richtung Aschaffenburg, die Abfahrt Altenstadt, ist wegen Bauarbeiten auf der B521 bis voraussichtlich 3. Juli gesperrt. A485 am Gießener Nordkreuz ist die Verbindung zwischen A480 und der Abfahrt Marburger Straße wegen Fahrbahnerneuerung bis voraussichtlich 24. Juli gesperrt. Die B43 Frankfurt Flughafen Richtung Anlagenring ist zwischen der B44 A3 Frankfurt am Main Süd und Alte Brücke in Frankfurt am Main Innenstadt aufgrund einer Sportveranstaltung bis ca. 10 Uhr gesperrt.
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Abnacht. Die zweite Runde am heutigen WM-Gruppenspieltag ist gerade vorbei und Portugal hat den Gruppensieg verpasst. Nach einem 0:1 gegen Kolumbien. Damit geht's nur als Zweiter in die K.O.-Runde. Heißt, im 16. Finale am Freitag spielt die Ronaldo-Truppe gegen Kroatien, die wohl etwas zäher sein könnten, als Ghana gegen die Kolumbien jetzt spielen darf. Außerdem haben Kongo und Usbekistan 3:1 gespielt. 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

wünsche euch ja nicht, dass ihr nicht schlafen könnt, ne? Andererseits profitiere ich davon und muss hier nicht alleine vor mich hinreden. Darum schlagen gerade zwei Herzen in meiner Brust im Fall von Popnachthörer Sven, der hier gerade ins Studio schreibt an die 07-221-2011. Danke für die unterhaltsame Sendung. So beginnt jede gut strukturierte Hörernachricht. Vielen Dank dafür, Sven. Ich bin reiner Zufallshörer. Es ist so warm hier, dass ich mich in die Tiefgarage zurückgezogen habe, anstatt schlafen zu gehen. Hier sind es entspannte 23,5 Grad. Auf der Werkbank stand ein Radio, auf dem euer Sender eingestellt war. Ja, Sven, also ich versuche mein Bestes, dass du, weil du ja Zufallshörer bist und uns offensichtlich bisher noch nicht gehört hast, dass du ab jetzt findest, dass Schlafen überbewertet ist, okay? Und in Zukunft auch freiwillig, nicht in der Tiefgarage, sondern bei dir in der Wohnung, gut gekühlt, die Popnacht hörst.

Gefährliches aus dem Verkehrszentrum. Vorsicht auf der A661 Bad Homburg-Egelsbach zwischen Bräungesheimer Dreieck und Frankfurt-Friedberger Landstraße laufen Personen auf der Fahrbahn. Fahrt vorsichtig, kommt gut an mit der Popnacht.

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1: Um 4 Uhr mit Ronald Lessig. Die Hitzewelle hat vielen Orten in Deutschland neue Allzeittemperaturrekorde beschert. 8 Bundesländer haben gestern die 40-Grad-Marke geknackt. Aus der Nachrichtenredaktion Petra Mittermeier.
2: Bundesweiter Spitzenreiter mit 41,5 Grad ist laut dem Deutschen Wetterdienst Drewitz in Sachsen-Anhalt. Aber heute könnte dieser Rekord schon wieder überholt werden, denn die Meteorologen sagen für die Lausitz im Osten Deutschlands bis zu 42 Grad voraus. Die hohen Temperaturen führen zu diversen Problemen. Unter anderem kommt es auf vielen Autobahnen zu Sperrungen und Tempolimits, weil sich infolge der Hitze der Beton ausdehnt und sich deshalb die Fahrbahn wölbt.
1: Der Iran hat in der Nacht die Golfstaaten Kuwait und Bahrain angegriffen. Die beiden Staaten sind mit den USA verbündet. Die iranischen Revolutionsgarden bekannten sich im iranischen Staatsfernsehen zu Raketen- und Drohnenangriffen auf US-Militärziele in den beiden Ländern. Zuvor hatten US-Streitkräfte Ziele im Iran angegriffen, nachdem der Iran ein Frachtschiff nahe der Straße von Hormus angegriffen haben soll. Nach Beginn des Krieges von Israel und den USA gegen den Iran Ende Februar hatte der Iran seinerseits Kuwait, Bahrain und andere Golfstaaten ins Visier genommen. Nach den Erdbeben in Venezuela vor 3 Tagen haben Rettungskräfte mehrere Menschen lebend aus den Trümmern geborgen. Trotz der intensiven Rettungsarbeiten steigt die Zahl der Todesopfer weiter. Nach Angaben des Präsidenten der Nationalversammlung Rodriguez wurden bislang 1.430 Tote gezählt. Mehr als 3.200 Menschen wurden verletzt. Bei der Fußball-WM der Männer beginnen in diesen Minuten die letzten beiden Spiele in der Gruppe J. Schon zuvor haben sich England und Kolumbien jeweils den Gruppensieg gesichert. Aus dem ARD-WM-Team Michael Küster.
3: Ein 0:0 gegen Portugal hat Kolumbien gereicht für den Sieg in Gruppe K. Die Südeuropäer um Superstar Cristiano Ronaldo stehen als Zweite ebenfalls in der K.O.-Runde. Dorthin hat es auch die Demokratische Republik Kongo als Gruppendritter geschafft. Gegen Usbekistan siegten die Afrikaner nach Rückstand noch mit 2:1. Auch England steht als Gruppensieger im 16. Finale nach einem 2:0 über Panama. Platz 2 sicherten sich die Kroaten mit einem 2:1 über Ghana, das als Dritter ebenfalls in der K.O.-Runde steht.
1: Das waren die Nachrichten. Das Wetter in Deutschland. Im Norden und Nordwesten gebietsweise kräftige Schauer sowie Gewitter mit Unwettergefahr durch Sturmböen, Starkregen und Hagel. Sonst gering bewölkt oder klar bei 26 bis 17 Grad. Am Tage mal Sonne, mal Wolken, im Verlauf Schauer oder Gewitter bei bis zu 25 Grad in Nordfriesland und bis 42 Grad in der Lausitz. Die Zeit, es ist 4:03 Uhr.
4: Hör ich nichts. Das ist ja seltsam. Es müsste eigentlich jetzt die Verkehrsmusik kommen, aber die kommt nicht. Ich sehe, sie läuft hier im Computer seit 11 Sekunden, aber wir hören sie nicht. Ich versuch's nochmal. Ich mach mal hier aus und mach die Musik wieder. Jetzt ist ja alles durcheinander. Warte mal, ich versuch's mal hier. Nee, da kann ich sie nicht abspielen. Das ist, nochmal hier. Ah, jetzt! Na, also. Das Neueste aus dem Verkehrszentrum in der Popnacht. Vorsicht auf der A448 Bochum-West Richtung Dortmund. Zwischen Bochum-Altenbochum und Kreuz Bochum-Witten sind Personen auf der Fahrbahn. Vorsicht auf der B87 Luckau Richtung Frankfurt-Oder. Zwischen Beeskow, Ögeln und Merz sind Personen auf der Fahrbahn. Deutschlandweit besteht weiterhin eine Warnung vor extremer Hitze. Zudem müsst ihr in Teilen Schleswig-Holsteins, Hamburgs, Niedersachsens, Bremens und Nordrhein-Westfalens mit Starkregen, Windböen und Blitzschlägen rechnen. Auch in Teilen Brandenburgs werden Starkregen, Hagel, Windböen und Blitzschläge erwartet. Dort kann es außerdem zu schnellen Überflutungen von Straßen und Unterführungen kommen. Bitte haltet euch nach Möglichkeit im Inneren auf und achtet drauf, ausreichend zu trinken. Die A1 Trier Richtung Köln-Koblenz bleibt zwischen dem Kreuz Wittlich und Wittlich-Mitte wegen Straßenschäden voraussichtlich bis zum 1. Juli gesperrt. Bitte der Bedarfsumleitung U90 folgen. Lkw wird empfohlen, das Gebiet weiträumig zu umfahren. Die A2 Berlin-Hannover ist in beiden Richtungen zwischen Burg Ost und Burg Zentrum wegen Reparaturarbeiten gesperrt. Im weiteren Verlauf Richtung Berlin sind folgende Abschnitte gesperrt. Zwischen Irxleben und Kreuz Magdeburg sowie zwischen Thesen und Brandenburg. Die A14 Magdeburg-Dahlen-Warsleben ist zwischen Kreuz Magdeburg und Dahlen-Warsleben wegen Fahrbahnschäden in beiden Richtungen gesperrt. Die A20 Rostock Richtung Kreuz Uckermark ist zwischen Kreuz Rostock und Dummersdorf wegen einer Fahrbahnerneuerung bis morgen 4 Uhr gesperrt. Die A29 Wilhelmshaven-Oldenburg ist zwischen Zetel und Varel-Bockhorn wegen Bauarbeiten bis morgen 5 Uhr in beiden Richtungen gesperrt. Umleitung geht über die U25 und die U10. Die A30 Osnabrück-Bad Oeynhausen ist zwischen Gesmold und Melle-West wegen Bauarbeiten bis morgen 5 Uhr in beiden Richtungen gesperrt. Umleitung in Richtung Osnabrück geht über die U22 und in Richtung Bad Oeynhausen über die U43. Die A42 Kamp-Lindfort Richtung Dortmund ist zwischen Herne-Krange und Herne-Baukau wegen Brückenarbeiten bis morgen früh gesperrt. Die A43 Wuppertal-Recklinghausen ist zwischen Bochum-Riemke und Kreuz-Recklinghausen wegen Brückenarbeiten bis morgen früh in beiden Richtungen gesperrt. Die A45 Gießen Richtung Aschaffenburg ist zwischen Meinhausen und Seligenstädter Dreieck wegen Löscharbeiten gesperrt, da brennt ein PKW. Die A111 Dreieck Oranienburg Richtung Charlottenburg ist zwischen Seidelstraße und am Festplatz wegen technischer Probleme gesperrt. Die A553 Bliesheim-Brühl ist zwischen Brühl-Ost und Brühl-Nord in beiden Richtungen bis morgen früh 6 Uhr gesperrt. Da wird an Hochspannungsleitungen gearbeitet. Und frisch reingekommen noch Vorsicht auf der B317 Lörrach-Tottnau zwischen Lörrach und A98 Lörrach-Mitte laufen mehrere Personen auf der Fahrbahn. Eine gute Fahrt durch die Nacht.
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4: Ja, schnell mal Musik jetzt um 4.06 Uhr, oder? Hier sind Linkin Park.

Für den Fall, dass ihr erst um kurz nach vier dachtet, ich bin verrückt, eine kleine Aufklärung. Da hörte ich ja hier im Studio die Verkehrsmusik nicht. Und der Witz ist, das ist offensichtlich nur bei uns hier bei SWR3 so gewesen. Bei allen anderen angeschlossenen Sendern lief eine Musik. Und das irritiert. Und dann habe ich natürlich gesagt, ich höre keine Musik und ihr habt die gehört. Und dann dachtet ihr bestimmt, ist der bekloppt? Ja, das ist ein technisches Problem, weil ich muss euch kurz sagen, wie das funktioniert. Das fragen auch andere immer, warum jeder Sender hier, MDR, Jump oder NDR2, WDR2 und so weiter, alle angeschlossenen Sender ihre eigenen Jingles von uns geschickt bekommen. Das ist hochtechnisch aufwendig. 13 Sendestraßen gehen hier raus aus diesem Studio an die jeweiligen Anstalten. Jeder kriegt seine eigene und da sind dann in Paketen sozusagen diese ganzen Elemente drin, unter anderem auch die Verkehrsmusik. Und das bedeutet, wenn ich hier auf Start drücke, dann kommt da der Computer ganz schön ins Schwitzen, weil der muss 13 Musiken gleichzeitig abfeuern und die auf die einzelnen Straßen schicken. Und offensichtlich hat sich eine oder zwei Straßen aufgehängt und deswegen habe ich hier im Studio nichts gehört und ihr aber möglicherweise schon, je nachdem, welchen Sender ihr gerade hört. Das mal als kleine Erklärung. So, falls es euch interessiert hat, mir war es nur wichtig, dass ihr nicht glaubt, ich bin total bescheuert. So, also jetzt können wir spielen und zwar habe ich euch was mitgebracht, was sehr, sehr schwierig ist heute. Wir wollen mal wieder eine Schnipseljagd spielen, ihr hört es schon an der Musik. Das ist das Spiel, wo wir Samples aus der Musikgeschichte uns anhören und ich von euch wissen will, welcher erfolgreiche Welthit hat sich dieses Sample geklaut und hat daraus einen möglicherweise noch viel erfolgreicheren Hit gemacht. Und heute geht es, deswegen ist es wirklich schwer, ihr müsst hellwach sein um 4.16 Uhr heute hier in der Popnacht, weil ich glaube, das wird lange dauern, bis wir das rausfinden. Es geht um den Beginn eines Titels von James Brown. Get Up Over That Thing heißt die Nummer. Und es geht tatsächlich nur um die ersten 2-3 Sekunden, Achtung, um dieses hier. Dieses Schreien. Und dieses Schreien hat sich eine Band genommen und daraus auch ein Intro gemacht. Ich mach's nochmal. Und ich möchte von euch wissen, welche Band war das? Wenn ihr eine Idee habt, Tipps bitte jetzt anrufen 07221 2011 oder gerne auch hier ins Studio schicken per WhatsApp oder Signal an dieselbe Nummer 07221 2011. Wer es rauskriegt, bekommt den begehrtesten Preis der Nacht. Das Popnacht-Goodie.

0: es gemeinsam erleben in der Popnacht. Jetzt gehen wir zusammen in einen Bus. Linienbus, oder? Christian aus Berlin?
1: Nee, Reisebus.
0: Ach, Reisebus, okay, ich wollte gerade schon
1: Reisebus.
0: Sagen. Aha, und noch keine Gäste an Bord?
1: Doch, doch, die schlafen alle.
0: Ach so, wirklich? Wie viele Leute hast du da gerade an Bord?
1: Ja, ich fahre einen Tourneebus. Ich fahre Nightliner und ich habe jetzt 10 schlafende Gäste an Bord.
0: Irgendwelche Rockstars, die wir kennen? Ich habe gehört, die Foo Fighters sollen demnächst in Berlin spielen. Nein.
1: Das ist die falsche Firma.
0: Die falsche Firma?
1: Aber, ja, die fahren nicht mit uns. Aber sowas in der Art, genau.
0: Ja, was heißt denn so? Musst du da jetzt diskret sein oder kannst du kurz aus dem Nähkästchen plaudern und sagen, wer da gerade, welche Promis da hinter dir schlafen?
1: Also, ja, natürlich sind wir immer diskret. Ich habe jetzt... Nö, erzähl ich nicht. Nö, machen wir nicht.
0: Machen wir nicht. Nicht mal den Hinweis, komm, mach mal ein kleines Rätsel.
1: Was im Nightliner passiert, bleibt im Nightliner.
0: Ja, das sollst du nicht erzählen. Wer da noch alles so mit reinkommt oder vielleicht gar nicht drin sein darf oder so. Aber was ist denn, also, gibt man einen Tipp vielleicht? So, dass wir raten können.
1: Ja, nee, kommst du nicht drauf. Das sage ich mal ganz ehrlich. Also ich habe Tänzer an Bord.
0: Ach so.
1: Ich bin mit einer Streetdance-Truppe von einem Getränkeriesen gesponserte
0: Verstehe.
1: Geschichte.
0: Ja, da wollen wir gar nicht weiter drüber was wissen. Das interessiert
1: genau.
0: uns nicht.
1: Aber ich bin gerade in Österreich unterwegs.
0: Ach, guck mal, gar nicht in Berlin.
1: Nö, ich bin gerade auf dem Weg nach Spielberg.
0: Ach, wie lustig. Dann hörst du uns übers Internet irgendwie, oder wie?
1: Genau.
0: Schön.
1: Genau.
0: Genau so muss es sein. Und nimm uns überall mit. Und hast du schon mal irgendwelche Promis gefahren? Ich bin gerade total neugierig. Ich finde deinen Job total spannend.
1: Ja, natürlich.
0: Was waren die Größen?
1: Ja, das ist schwierig. Das hat jeder was anderes. Das kann ich, das ist nicht zu beantworten.
0: Für dich persönlich? Was ist bei dir so in Erinnerung geblieben?
1: Mein Highlight sind die Hot Water Music war oder Beatsteaks. Ich war auch anderthalb Jahre Beatsteaks-Fahrer.
0: Cool. Schön. Ja, wir machen da nochmal eine eigene Sendung draus, würde ich sagen.
1: Genau.
0: Christian, erzählst du mir all deine Geschichten. Das machst du bestimmt schon ein paar Jahre. Jetzt will ich aber gerne erstmal, dass du hier auflöst vielleicht. Es geht ja um unsere Schnipseljagd und um dieses Sample eines James Brown Songs. Ganz am Anfang, die ersten 2 Sekunden. Dieses Schreien. Und das hat sich jemand genommen und daraus einen Welthit gebaut. Und von dir möchte ich jetzt gerne wissen, wer soll das denn gewesen sein?
1: Na, mein Tipp wäre ad hoc gewesen. Die Beastie Boys mit Intergalactic.
0: Nee. Das ist es leider nicht. Bist du denen aber auch nicht 100% sicher, oder? Weil ich glaube, ich habe das nochmal recherchiert, das ist da nicht drin. Also die haben auch viele Samples in ihrem Song drin, aber keins von James Brown, wenn ich das hier richtig überblicke. Tut mir leid, aber wir geben es wieder frei an den Rest von Deutschland. Es geht um dieses Sample. Und ich habe ja schon gesagt, es geht um eine Band, die sich dieses Sample genommen hat. Ist schon ein paar Jahre her, aber ich glaube, das sollte jedem ein Begriff sein. Der Song läuft auch regelmäßig bei uns hier auf der Playlist. Du kannst auch gerne nochmal nachdenken und nochmal anrufen, Christian. Ansonsten an dieser Stelle erstmal gute Weiterfahrt durch die Nacht, durch Österreich. Grüß uns, die Nachbarn.
1: Mach ich.
0: Und alle anderen 07221 2011, wenn ihr eine Idee habt, welche Band das ist. Wie ist die Popnacht?
1: Guten Morgen für alle.
0: Tschüss.

0: Die Toten Hosen. Nur nach vorn, ganz neu in der Popnacht. Es ist 4.30 Uhr.
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2: Heute scheint anfangs die Sonne und zunächst gibt es kaum. Später häufiger Schauer und Gewitter mit Unwetterpotenzial durch Starkregen, Hagel und Sturm bis hin zu Orkanböen. Bei Höchstwerten von 31 bis 39 Grad mit den höchsten Temperaturen in Südhessen ist es schwül und sehr heiß mit hoher Wärmebelastung. Am Montag gibt es in der Südosthälfte im Laufe des Dienstags hessenweit kräftige Schauer und Gewitter mit Unwettergefahr. Die Temperaturen gehen im Vergleich zum jetzigen Wochenende rund 10 Grad zurück auf meist 25 bis 30 Grad.
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3: Vorsicht bitte auf der A661 Bad Homburg-Egelsbach. Zwischen Offenbach-Taunusring und Offenbacher Kreuz sind Personen auf der Fahrbahn. Vorsicht auf der A5, Frankfurt Richtung Karlsruhe. Zwischen Bruchsal und Karlsruhe Nordstraßenschäden. Die Geschwindigkeit ist begrenzt. A7, Fulda Richtung Kassel. Die Auffahrt Kirchheim ist wegen einer Baustelle bis 1. Juli gesperrt. A45, Gießen Richtung Aschaffenburg. Die Abfahrt Altenstadt ist wegen Bauarbeiten auf der B521 bis voraussichtlich 3. Juli gesperrt. Die B43 Frankfurt Flughafen Richtung Anlagenring ist zwischen der B44 A3 Frankfurt am Main Süd und Alte Brücke in Frankfurt am Main Innenstadt aufgrund einer Sportveranstaltung bis ca. 10 Uhr gesperrt.
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0: 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Hi.

0: Schon wieder ein Lokführer hier in der Show. Dirk aus Ramstein, guten Morgen.
1: Ja, schönen guten Morgen.
0: Du bist jetzt erst auf dem Weg zur Arbeit und anders als vorhin. Ah, ich habe den Namen vergessen. Wer war's denn? Ich glaube, ich weiß es nicht mehr. Christoph oder so, kann sein, weiß ich nicht mehr. Fährst du nicht Güter, sondern Menschen?
1: Das macht, glaube ich, tatsächlich Menschen.
0: Ja. Gerade besonders viel Spaß bei diesen Temperaturen, oder?
1: Ja, es ist nicht immer angenehm. Ne?
0: Wie viel kriegst du denn als Lokführer vorne mit, wenn hinten mal wieder eine Klimaanlage ausfällt?
1: Ja, das kommt so ein bisschen auf die Leute drauf an. Ne? Manche akzeptieren das, die finden sich mit ab und sagen, es ist ja generell heiß, ob jetzt im Zug oder außerhalb vom Zug, das kann passieren bei den Menschenmengen. Manche sind nicht ganz so freundlich, muss man sagen, gehört auch dazu. Man kann es aber teilweise auch verstehen.
0: Also. Ja, aber was willst du auch machen? Bist du technisch ausgebildet? Kannst du so eine Klimaanlage neu starten? Oder ist, wenn die halt ausfällt, ist sie halt ausgefallen?
1: Nee, ich bin tatsächlich ursprünglich gelernter Kfz-Meister.
0: Ja?
1: Aber das ist schon eine ganze Weile her. Und zum Zweiten ist es auch so, ich kann keine Klimaanlage reparieren. Nee, die Technik sonst am Zug, ja. Aber wenn sie ausfällt, die Klimaanlage haben wir leider keine
0: Chance. Aber ist es da wenigstens gleichberechtigt? Fällt dann auch bei dir vorne die Klimaanlage aus?
1: Da sage ich besser nichts zu.
0: Die läuft wahrscheinlich stabil, immer, oder?
1: Ja, sagen wir mal öfters als hinten, ja.
0: Ja.
1: Naja, aber wir müssen auch einen coolen Kopf bewahren vorne. Das ist schon anstrengend, was wir da machen.
0: Ja.
1: Und viel Verantwortung. Das
0: ja, und es ist halt natürlich auch so, man kann der Klimaanlage das auch nicht vorwerfen, denn es ist ja schon ein Unterschied, ob die irgendwie, ich weiß nicht, wie groß so ein Personenwaggon ist, runterkühlt oder diese kleine Kabine da vorne. Ne?
1: Ja, eben deswegen. Ich habe vorne vielleicht 5 Quadratmeter und hinten habe ich 70 Meter langen Zug. Da sind teilweise 300-400 Menschen drin. Das ist schon schwierig. Da kommen die wirklich schon an die Grenzen.
0: Aber Dirk, man muss ja auch sagen, wenigstens fahrt ihr. Ne? Es gibt ja auch andere, die den Dienst komplett eingestellt haben. Von daher macht ja Mut, dass wir hören, dass du jetzt auf dem Weg zur Arbeit bist und dass sich was bewegt.
1: Das ist richtig.
0: Dirk, du hast noch eine Aufgabe hier. Wir sind auf der Suche nach unserem Song, der diesen Schnipsel hier geklaut hat aus dem James Brown Song. Dieses Schreien am Anfang.
1: Ja.
0: Du hast eine Idee. Was glaubst du denn?
1: Ich habe tatsächlich eine Idee. Und zwar würde ich sagen, das sind die ersten 2 Sekunden vom Song Teenage Dirtbag von Weedus.
0: Und das ist richtig!
1: Juhu!
0: Teenage Dirtbag, Weed Us, ein Song, den wir, warte, ich kann es dir mal zeigen, diese Stelle. Achtung, das ist am Anfang hier, gleich direkt. Da. Ein bisschen mit Fantasie hat man es rausgehört.
1: Ja, genau.
0: Die haben das natürlich so ein bisschen bearbeitet, ne?
1: Ja.
0: Du hast gesagt, irgendwie, das ist ein Song, der dir gefällt. Möchtest du den dann jetzt auch hören oder möchtest du lieber das Popnacht-Goodie? Das ist die Entscheidung, die du immer treffen musst. Das ist so ein bisschen Persönlichkeitstest, weißt du?
1: Nee, ich würde schon sagen, den Song würden wir ganz gerne hören.
0: Okay, also kein Goodie, sondern für dich jetzt Weedus, Teenage Dirtbag in der Popnacht auf dem Weg zur Arbeit. Liebe Grüße
1: genau so ist das.
0: Nach Ramstein.
1: Ja. Ja,

0: So. So langsam wird's Zeit für den ersten Lacher des Tages um 4.52 Uhr hier in der Popnacht mit Claudia Pichler. Dass die aus München kommt, ist nicht zu überhören. Und wer hätte es gedacht, Münchner haben es auch nicht leicht.
1: Ja, ich weiß auch nicht, warum wir Münchner außerhalb von München gar nicht so beliebt sind. Ich meine, wir kennen auch nichts dafür, dass wir alle reich sind. Wir sind im Rest von Deutschland nicht besonders beliebt, nicht einmal im Rest von Bayern. Im bayerischen Oberland, gell, wir Münchner lieben das Oberland. Wir machen da so gern Ausflüge hin. Ja, das haben die Leute dort gar nicht so gern. Was ist das beliebteste Autokennzeichen im bayerischen Oberland? Das W. Ein Münchner, der es überschlagen hat? Ja. Ja, und da klatscht sie auch noch, sauber. Na, wir Münchner haben es nicht leicht. München hat ein riesen Verkehrsproblem zum Beispiel. S-Bahn kannst nicht fahren wegen Bauarbeiten, U-Bahn kannst nicht fahren, weil gestreikt wird. Bus darf fahren, aber es gibt keine Fahrer mehr. Und die Tram kommt nicht durch, weil irgend so ein Volldepp mal wieder auf die Schienen geparkt hat. Also es ist wirklich ein Desaster. Überall Baustellen. Unser Hauptbahnhof, der schaut aus, gell? Jahre, Jahrzehnte wird's diese Baustelle noch geben. Wirklich, das macht mich so traurig. Das zirkt mich manchmal so ab, dass ich manchmal sogar freiwillig mit dem Zug nach Stuttgart fahre. Ja, weil dann geht's mir wieder besser. Dankeschön.
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1: Um 5 Uhr mit Ronald Lessig. Die Hitzewelle hat vielen Orten in Deutschland neue Allzeittemperaturrekorde beschert. 8 Bundesländer haben gestern die 40-Grad-Marke geknackt. Aus der Nachrichtenredaktion Petra Mittermeier.
2: Bundesweiter Spitzenreiter mit 41,5 Grad ist laut dem Deutschen Wetterdienst Drewitz in Sachsen-Anhalt. Aber heute könnte dieser Rekord schon wieder überholt werden, denn die Meteorologen sagen für die Lausitz im Osten Deutschlands bis zu 42 Grad voraus. Die hohen Temperaturen führen zu diversen Problemen. Unter anderem kommt es auf vielen Autobahnen zu Sperrungen und Tempolimits, weil sich infolge der Hitze der Beton ausdehnt und sich deshalb die Fahrbahn wölbt.
1: US-Streitkräfte haben nach eigenen Angaben erneut einen Vergeltungsschlag gegen Iran verübt. Dabei wurden mehrere Ziele angegriffen, darunter Luftabwehrstellungen, Drohnenlager und Überwachungsinfrastruktur. Das teilte das zuständige Regionalkommando CENTCOM mit. Aus New York, Giselle Ucar.
3: Grund sei ein vorheriger iranischer Angriff auf einen Frachter gewesen. Der Öltanker unter panamaischer Flagge war auf der Straße von Hormuz unterwegs und wurde britischen Behörden zufolge von einem unbekannten Geschoss getroffen. Es ist bereits der zweite US-Angriff auf den Iran, seit beide Länder ein Rahmenabkommen unterzeichnet haben. Darin war eigentlich eine Waffenruhe vereinbart gewesen. Außerdem sollte der Iran Handelsschiffen eine sichere Durchfahrt durch die strategisch wichtige Wasserstraße gewähren. Auch Kuwait meldet in der Nacht zum Sonntag Attacken von Drohnen und Raketen. Wenig später bekennen sich die iranischen Revolutionsgarden zu den Angriffen.
1: Die ukrainische Hauptstadt Kiew ist in der Nacht erneut von Russland angegriffen worden. Nach Angaben der Militärverwaltung wurde mindestens eine Person verletzt. Die ukrainische Luftwaffe hatte zuvor bei Telegram Gefahr durch ballistische Waffen aus dem Norden gemeldet. Bürgermeister Klitschko teilte mit, die Luftabwehr sei im Einsatz, er rief die Einwohner auf, in den Schutzräumen zu bleiben. Zum 50. Mal wird heute in Klagenfurt der renommierte Bachmann-Preis verliehen. Zu den Favoriten gehört ein Text über die Freundschaft zwischen zwei stark übergewichtigen Schülerinnen. Außerdem eine Beschreibung der komplexen Beziehungswelt eines schwulen Mannes und Vaters und die autobiografischen Erfahrungen einer Brustkrebserkrankung. Der Hauptpreis ist mit 30.000 Euro dotiert. Er erinnert an die österreichische Literatin Ingeborg Bachmann. Das waren die Nachrichten. Das Wetter in Deutschland. In der Nacht im Norden und Nordwesten Schauer oder Gewitter mit Unwettergefahr, durch Sturmböen, Starkregen und Hagel. Sonst klar bei 26 bis 17 Grad. Am Tage mal Sonne, mal Wolken, später Schauer und Gewitter mit Unwettergefahr bei 25 bis 42 Grad. Es ist 5.03 Uhr.
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4: Vorsicht bitte auf der A6 Heilbronn Richtung Mannheim. Zwischen Mannheim-Schwetzingen und Kreuz Mannheim fährt ein Mofa. A7 Fulda Richtung Kassel. Die Auffahrt Kirchheim ist wegen einer Baustelle bis 1. Juli gesperrt. A45 Gießen Richtung Aschaffenburg. Die Abfahrt Altenstadt ist wegen Bauarbeiten auf der B521 bis voraussichtlich 3. Juli gesperrt. A485 am Gießener Nordkreuz ist die Verbindung zwischen A480 und der Abfahrt Marburger Straße wegen Fahrbahnerneuerung bis voraussichtlich 24. Juli gesperrt. Die B43 Frankfurt Flughafen Richtung Anlagenring ist zwischen der B44 A3 Frankfurt am Main Süd und Alte Brücke in Frankfurt am Main Innenstadt aufgrund einer Sportveranstaltung bis ca. 10 Uhr gesperrt. Die B275 Usingen-Bad Nauheim ist in Oebermörlen zwischen Elisabethenstraße und Usergasse wegen Fahrbahnsanierung in beiden Richtungen bis voraussichtlich 8. Juli gesperrt. Umleitungen sind eingerichtet.
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5: mit Dennis Thienert. Hallo Deutschland, hallo Welt. Wir gucken uns gleich mal den Klappentext zu diesem Sonntag an, was heute wichtig wird im Blick in den Tag hier in 10 Minuten.
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0: auch heute wird es wieder heiß. Bis zu 32 Grad können drin sein und es kann schwere Gewitter geben. Für mich klingt das nach Zuhause vorm Ventilator ausharren, wie die letzten zwei Tage auch. Für andere Menschen klingt das nach einem Triathlon. In Frankfurt ist heute die Ironman-Europameisterschaft. Lisa Reister aus dem Popnacht-Aktuell-Team. Wegen der Hitze wurde die Strecke jetzt verkürzt. Die Athleten sind da aber gar nicht unbedingt happy drüber. Warum?
1: Nee, es gibt nämlich Diskussionen, weil die Laufstrecke zum Beispiel halbiert wurde von einem Marathon zu einem Halbmarathon. Aha. Für die guten Läufer ist das aber blöd, weil die weniger ausgleichen können. Denn bei der Radstrecke wurde nicht halbiert, da werden 70% gefahren. Also statt 180 sind es 125 Kilometer, ja. Was ich bei bis zu 42 Grad heute auch echt schrecklich finde.
0: Ja. Okay. Gebe dir recht.
1: Für die Athleten gehört die Hitze aber auch zum Sport. Also zum Beispiel der Julian Becker aus Groß-Biberau, ja. Der trainiert manchmal in einem Maleranzug.
2: Oh Gott. Versucht dadurch meine Körperkerntemperatur zu erhöhen, ein künstliches Fieber zu erzeugen und mich damit an die Hitze anzupassen.
0: Das steckt auf jeden Fall.

0: Schaltsystem hinter. So, noch mehr Sport an diesem Samstag, an diesem heißen Sonntag, gibt's natürlich bei der Fußball-WM. Beim Spiel Jordanien gegen Argentinien steht's aktuell 0-2, bei Algerien gegen Österreich 1-1 und heute Abend starten schon die 16. Finals.
1: Genau, Südafrika gegen Kanada wird das erste Spiel der K.O.-Runde sein. Um 21 Uhr geht's da los und morgen ist ja dann schon unser 16. Finale, das ist einfach auch ein tolles Wort, gegen Paraguay. 22:30 ist Anpfiff. Und falls es Zweifler geben sollte, dass unsere Nationalelf das schafft, Rudi Völler ist sich sehr sicher.
0: Natürlich.
2: Ich glaube, wir haben eine Mannschaft, die an richtig guten Tagen, wenn sie wirklich am Limit spielt, und das heißt, mit Limit heißt halt 100%, da ist, gegen jede Mannschaft gewinnen kann.
1: So.
0: Ja, das ist eine Ansage. Mhm. Man möchte sagen, eine steile These, aber wir wollen natürlich dran glauben.
1: Ja.
0: Haltet durch heute und trinkt nicht vergessen. Hier ist die euch immer umsorgende Popnacht.

Wir müssen ganz kurz Popnachthörerin Lina helfen. Die kann aus Gründen nicht schlafen. Nicht aber wegen der Hitze. Sie schreibt hier an die 0722 2011 gerade ins Studio. Hi, liebes Popnacht-Team. Ich liege hier gerade mitten in der Nacht wach, hellwach im Bett und höre euch über meinen alten CD-Player auf WDR 2. Ich habe seit Stunden diesen absoluten Ohrwurm von Kitsch Creek, Blumengarten und Shirin David mit Gut genug im Kopf. Die Melodie lässt mich einfach nicht schlafen. Ihr kennt's alle. Ja, genau das. So, der Song bedeutet mir gerade total viel. Die Zeile, du bist gut genug, gibt einem nachts, wenn man ins Grübeln kommt, so viel Kraft und Mut. Das ist grundsätzlich natürlich eine tolle Sache, aber nicht schön ist, dass Lina wegen des Ohrwurms nicht schlafen kann und deswegen versuchen wir, den Ohrwurm zu töten. Mit Gegenreimen, habe ich mir überlegt. Du bist gut genug. Diesen Reim einfach aufheben, beziehungsweise wir suchen Gegenreime auf Du bist gut genug. Es gibt ja so Sachen wie, habt ihr vielleicht schon gehört, auch Arbeitszeitbetrug oder von der DB, auch ein tolles Video. Da kommt ein Güterzug oder was machen wir? Raus aus dem Schlafanzug oder ich bin im Zahlungsverzug. Wir brauchen also Reime. Seid mal kreativ um 5.23 Uhr, mit denen wir quasi Linas Ohrwurm auslöschen können. Schickt da gerne mal rüber, wenn euch was einfällt, hier an die 0722 2011 per WhatsApp oder Signal in der Popnacht.

Einmeldung aus dem Verkehrszentrum. Achtung, Falschfahrer auf der A20 Rostock-Schwedt-Oder. Zwischen Prenzlau-Ost und Kreuz-Uckermark kommt euch ein Falschfahrer entgegen. Fahrt äußerst rechts, nicht überholen auf der A20 Rostock-Schwedt-Oder. Zwischen Prenzlau-Ost und Kreuz-Uckermark ist ein Falschfahrer unterwegs. Vorsicht hier in beiden Richtungen.

0: Hier ist die Popnacht und aktuell gibt es zwei Waldbrände in Gebieten, in denen Weltkriegsmunition liegt. Dadurch sind diese Brände auch gerade bei der Hitze extrem schwer zu löschen. Lisa Reister aus dem Popnacht-Aktuell-Team. Es gibt einen Brand in Rheinland-Pfalz und einen in Sachsen.
1: Genau, in einem Naturschutzgebiet im Landkreis Bad Kreuznach in Rheinland-Pfalz hat sich der Waldbrand mittlerweile zu einer 200 Meter langen Feuerwand entwickelt, so die Landrätin Dickes. Etwa 2,7 Hektar brennen und weil da eben alte Weltkriegsmunition liegt, gab es auch schon mehrere Explosionen. Rund 250 Einsatzkräfte sind vor Ort. Der Kampfmittelräumdienst und Wasserwerfer mit großer Reichweite. Und außerdem wurden rund 300 Menschen, die in der Nähe wohnen, aus ihren Häusern geholt.
0: Und in Sachsen passiert im Grunde gerade was sehr Ähnliches. Wie ist da die Lage?
1: In der Gorischheide brennen knapp 40 Hektar. Auch da liegt alte Munition im Boden, was das Löschen extrem schwer und gefährlich macht. 170 Einsatzkräfte sind dort und ein gepanzertes Löschfahrzeug, das gegen Splitter geschützt ist, falls da Munition explodiert. Und die Feuerwehr schätzt die Lage als ruhig, aber nicht stabil ein.
0: Mehr Infos zu den Waldbränden findet ihr auch auf tagesschau.de.
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0: 5.31 Uhr.
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5: In der Nacht zum Sonntag zeigen sich neben ein paar Wolkenfeldern oft Mond und Sterne. Und es ist meist trocken. Allenfalls vereinzelt gibt es mal einen Schauer oder ein Gewitter. Die Nacht verläuft wieder verbreitet, tropisch warm, mit Tiefstwerten zwischen 27 und 20 Grad. In den Tälern Nord- und Osthessens kühlt es örtlich bis auf 18 Grad ab. Vielbrunn 26 Grad, Wetzlar 21 Grad, Bebra 19 Grad. Am Sonntag scheint zunächst neben ein paar Wolkenfeldern vielfach die Sonne und Schauer oder Gewitter sind noch die Ausnahme. Am Nachmittag und Abend gibt es dann in schwüler bis sehr schwüler Luft neben Sonnenschein zum Teil große Quellwolken und es kommt zu einigen Schauern und Gewittern. Dabei besteht die Gefahr lokaler Unwetter mit Starkregen, Hagel und Sturm oder sogar Orkanböen. Es wird nochmal heiß bis sehr heiß mit Höchstwerten von 31 Grad im Uppland bis 39 Grad in Südhessen, auf den Bergen 30 bis 35 Grad. Der Wind dreht auf West bis Nordwest und weht abseits von Schauern und Gewittern schwach bis mäßig. Bad Wildungen 33 Grad, Kirchhain 36 Grad, Mainhausen 39 Grad.
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6: Vorsicht bitte auf der A67 Darmstadt Richtung Mannheim. Zwischen Gernsheim und Lorsch liegt ein Reh. Vorsicht bitte auf der A661 Egelsbach Richtung Bad Homburg. Zwischen Preuungesheimer Dreieck und Frankfurt-Eckenheim liegen Gegenstände. Vorsicht auf der A5, Frankfurt Richtung Karlsruhe. Zwischen Bruchsal und Karlsruhe Nordstraßenschäden. Die Geschwindigkeit ist begrenzt. Die B43 Frankfurt Flughafen Richtung Anlagenring ist zwischen der B44, A3, Frankfurt am Main Süd und Alte Brücke in Frankfurt am Main Innenstadt. Aufgrund einer Sportveranstaltung bis ca. 10 Uhr gesperrt.
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0: Hier ist die Popnacht, wie immer mit Liebe gemacht von SWR3 mit unseren Brüdern und Schwestern von hr3. MDR Jump, NDR 2, RBB 88.8, Bremen 4, SR1, WDR 2 und Dennis Thienhardt. Hi.

0: Achtung, diepe Frage um 5.44 Uhr in der Popnacht. Wie steht ihr zu Superheldenfilmen? Guckt ihr sowas noch? Seht ihr? Comedian Maxi Stettenbauer macht das nicht mehr. Warum, erzählt er uns selbst. Und wenn ihr mehr von ihm hören und sehen wollt, guckt euch seinen Auftritt in voller Länge, wann immer ihr wollt, an in der ARD Mediathek.
1: Es hat sich eine Veränderung in meinem Leben und in meinem Konsum ergeben. Ich bin fertig. Ich bin durch mit Superheldenfilmen. Es reicht jetzt. Ich gucke keine Superheldenfilme mehr. Ihr müsst verstehen, was das für mich bedeutet. Ich habe sie geliebt. 2019 kamen raus Avengers Endgame, Spider-Man Far From Home, Captain Marvel. Ich habe im Kino gewohnt. Batman habe ich immer gefeiert, jetzt nicht mehr. Weil über Batman wurde immer gesagt, oh, Batman ist der mega Superheld, voll krass. Der ist mega intelligent und super durchtrainiert, ist die Spitze der menschlichen Evolution. Was alle immer vergessen ist, er ist reich. Er ist Milliardär. Bruce Wayne könnte seine Kohle in die, keine Ahnung, örtliche Infrastruktur investieren, in die Polizei, in den Wohnungsmarkt. Er könnte als Milliardär die ganzen Probleme lösen, gegen die er als Batman kämpft. Aber stattdessen zieht er sich eine Strumpfhose an und rennt durch die Gegend.

Noch ein letztes Update vom Fußball. Kurz vor Ende der letzten Gruppenspiele, Jordanien, Argentinien. 1:3 aktuell und Algerien, Österreich gleich auf mit 2:2. Dann noch eine liegengebliebene Frage von Popnachthörer Sven. Wie warm / kalt ist es eigentlich in deinem Kellerstudio, schreibt der Jani 0722. Und Nachfrage, kann man die Lichtstimmung auch von rot zu blau ändern? Also Sven, zur Lichtfarbe. Es sind alle Farben möglich, bis auf schwarz hier an dem Mischpult. Also wir haben so ein extra Pult für die Lichter hier im Studio. Aber ich mag meinen Kamin orange, egal wie warm es ist. Und zur Wärme hier im Studio, es ist minimal klimatisiert, aber das gleicht gerade so die Wärme aus, die ganzen Gerätschaften hier produzieren. Also für mich könnte es ein bisschen kühler sein, aber ich muss ja auch nachempfinden können, wie ihr euch vorm Radio fühlt. Von daher ist das doch vollkommen okay. So, damit schließen wir diese Popnacht wieder offiziell gemeinsam ab. Denn ihr wisst, alles, was von Mitternacht bis jetzt geschah, bleibt unter uns. Ist doch klar. Das war die Popnacht für heute mit Dennis Tienert.

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1: 6 Uhr. Wetterdienst meldet Hitzerekorde in vielen Bundesländern. Neue Angriffe der USA und des Iran. Letzte Vorrundenspiele bei der Fußball-WM. Das Wetter: Sonne, ab dem Nachmittag Schauer und Gewitter bis 39 Grad. Mein Name ist Kevin Arnold. Guten Morgen. In Deutschland sind gestern vielerorts neue Rekordtemperaturen erreicht worden. So wurde laut deutschem Wetterdienst in Bad Nauheim mit 41,3 Grad der höchste Wert in Hessen gemessen. Aus der Nachrichtenredaktion Petra Mittermeier.
2: Bundesweiter Spitzenreiter mit 41,5 Grad ist laut dem deutschen Wetterdienst Drewitz in Sachsen-Anhalt. Aber heute könnte dieser Rekord schon wieder überholt werden, denn die Meteorologen sagen für die Lausitz im Osten Deutschlands bis zu 42 Grad voraus. Die hohen Temperaturen führen zu diversen Problemen. Unter anderem kommt es auf vielen Autobahnen zu Sperrungen und Tempolimits, weil sich infolge der Hitze der Beton ausdehnt und sich deshalb die Fahrbahn wölbt.
1: Die USA haben wieder Ziele im Iran bombardiert. Nach Angaben des US-Militärs handelte es sich unter anderem um Luftabwehrstellungen und Drohnenlager. Der Iran reagierte darauf mit Angriffen auf die Golfstaaten Kuwait, Bahrain, die mit den USA verbündet sind. Unklar ist, wie es nun mit den vereinbarten Friedensgesprächen weitergeht. Nach den Erdbeben in Venezuela ist die Zahl der Todesopfer auf mehr als 1.400 gestiegen. Tausende Menschen wurden verletzt und viele werden noch vermisst. Es gibt aber kaum noch Chancen, Überlebende zu finden. Helfer aus aller Welt sind mittlerweile im Einsatz. Auch ein Team des THW ist in Venezuela. In Reichelsheim im Odenwald wird heute ein neuer Bürgermeister gewählt. Der bisherige Amtsinhaber Stefan Lopinski war im Mai gestorben. Er war seit 2008 Rathauschef in Reichelsheim und damit nach Angaben des Kreises der dienstälteste Bürgermeister im Odenwaldkreis. Heute sind gut 8.250 Einwohner zur Abstimmung aufgerufen und können aus 4 Kandidaten wählen. Am Rauenheimer Waldsee in Südhessen ist ein Mann offenbar beim Baden ums Leben gekommen. Der 40-Jährige aus Eschborn im Main-Taunus-Kreis wurde tot aus dem Wasser geborgen. HR-Reporter Stefan Schiebelhut.
3: Wie die Polizei berichtet, hatte seine Familie ihn am Mittag am Pinter Beach, dem Strandbad des Sees, als vermisst gemeldet. Daraufhin wurde eine größere Suchaktion eingeleitet. Taucher der DLRG fanden ihn schließlich tot. Die Polizei geht von einem Badeunfall aus. Was genau passiert ist, muss noch ermittelt werden. Erst am Freitag war in Anatal bei Kassel ein Mann in einem See ums Leben gekommen. Am vergangenen Wochenende 3 Männer im Rhein bei Biblis.
1: Bei der Fußball-WM haben Kolumbien und Portugal 0:0 gespielt. Beide Teams haben damit die K.O.-Phase erreicht. Kolumbien als Gruppensieger und Portugal als Gruppenzweiter. Zu weiteren Ergebnissen ARD-WM-Reporter Felix Gerhardt.
4: Jubel auch bei der Demokratischen Republik Kongo, die als 8. afrikanische Mannschaft in der nächsten Runde steht. Nach einem 0:1 Rückstand siegte das Team noch mit 3:1 gegen WM-Neuling Usbekistan und ist damit als einer der 8 besten Gruppendritten weiter. In der Gruppe L steht England nach einem 3:0 über Panama als Gruppensieger fest. Kroatien ist nach einem 2:1 Sieg über Ghana Zweiter. Auch Ghana steht als Gruppendritter im 16. Finale. Dadurch ausgeschieden ist Schottland, dessen Trainer Steve Clark direkt seinen Rücktritt bekannt gegeben hat.
1: Und gerade eben zu Ende gegangen, Jordanien-Argentinien 1:3 und Algerien-Österreich 3:3. Das waren die Nachrichten.
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6: Guten Morgen zur besten Tageszeit. Durchlüftezeit zu Hause in Hessen, womöglich aber auch Zeit für andere Heldentaten. Wer von euch ist denn schon ein sehr früher Vogel? 069 155 und 4 mal die 3. Ich freue mich sehr über frühe Sprachnachrichten bei WhatsApp oder auch einen Anruf hier an H3. Ich habe den Titel Heldin oder Held des Morgens zu vergeben. Immerhin ist es Sonntag, kurz nach 6. 069 155 und 4 mal die 3. Ihr bekommt erste Gewitter auch mit. In Rhein-Main grollt es beispielsweise schon den ganzen Morgen, aber dicker kommt es erst am Nachmittag, dann wird es wirklich sehr, sehr, sehr schwül. Schauer oder Gewitter kommen, dann Vorsicht bitte vor Unwetter. Damit ihr gut ankommt, jetzt das Neueste aus dem HR3-Verkehrszentrum. Vorsicht bitte auf der A7 Hannover Richtung Kassel, ungesicherte Unfallstelle und auch Gegenstände dort zwischen Kassel Nord und Kassel Ost auf der A7. Die A4. Erfurt Richtung Kirchheimer Dreieck. Die ist zwischen Bad Hersfeld und Kirchheimer Dreieck wegen Bauarbeiten gerade gesperrt. Die Umleitung führt ab Bad Hersfeld über die U82. Ironman Frankfurt ist heute. Ja, habt ihr vielleicht mitgekriegt, obwohl es so heiß ist. Es gibt natürlich zahlreiche Straßensperrungen. B43, B44 zwischen Langnerwaldsee und Frankfurt-Alte Brücke gesperrt. In der Frankfurter Innenstadt sind ganz viele Straßen dicht. Das nördliche Mainufer zwischen Untermainbrücke und Alte Brücke. Die Abfahrten der A3-Anschlussstelle Frankfurt-Süd Richtung Innenstadt und A661 Richtung Oberursel, die Anschlussstelle Frankfurt-Ost. Bitte weit drumherum fahren, öffentliche Verkehrsmittel benutzen, ihr wisst, wie es läuft. Ansonsten alles im hr-Fernsehen gucken oder im Livestream auf hessenschau.de. Kommt gut in den Sonntag, ich bin Jan Repper.
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0: Stadt Mannheim zwischen Darmstädter Kreuz und Pfungstadt, da sind Rehe unterwegs. Hoi, Viertel nach sechs. Hey, seid ihr wohl schon auf zum Durchlüften oder was? Oder unterwegs zum Ironman in Frankfurt oder wie? Hier kann ich gar nicht so schnell ans Telefon gehen, wie ihr sagt, hallo, ich bin auch schon wach.
1: Das habe ich mir gedacht, deswegen habe ich auch jetzt gerade mal angerufen. Mein Name ist Christian Hergenhahn aus Südfelsen-Dauborn.
0: Boah, guten Morgen Christian, du klingst aber sowas von fit. Was machst denn du schon so früh?
1: Ich bin eigentlich ein Nachtmensch. Ich fange jetzt gleich an, gehe eine kleine Runde spazieren und dann fange ich an zu branchen. So eine Stunde, anderthalb und dann lege ich mich hin und dann schlafe ich so bis halb drei ungefähr. Und dann stehe ich wieder auf und mache halt hier so mein Programm. Ich bin Fashion Designer. Gelernter Schneider aus dem Staatstheater Wiesbaden und habe halt hier ein kleines Atelier in Dauborn.
0: Tipptopp, damit bist du auch ein Held des Sonntags, mein Lieber.
1: Ich höre euch im Radio und habe euch total lieb. Also ich gebe bei mir nur HR3.
0: Oh, vielen Dank. Schönen Morgen euch allen.

Hörspann fettes Brett. Am frühen Morgen hier in HR3 Nickelback. Gleich spielen wir euch diese wunderschöne... Was eine Stimme. So eine Leidenschaft, so eine Melancholie in der Stimme. Ganz einzigartig. Dolores von The Cranberries. Und also wenn schon Sommer, dann auch Sommerhit, oder? Are you with me? Wir packen euch Lost Frequencies jetzt dazu für euren frühen Sonntagmorgen und echte Abwechslung hier in HR3. Guten Morgen. 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

Nordische Minnegesänge von The Cranberries in HR3. Jetzt neue Musik für euren Sonntagmorgen. Das ist so spannend gemacht, so spannend, dass euch bei 30 Grad am Morgen das Blut in den Adern gefriert. Tame Impala, Dracula.

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4: 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Plitsch, platsch, die ersten Schwimmer sind schon unterwegs. Seid ihr neidisch? Habt ihr euch etwa nicht angemeldet zum Frankfurter Ironman? Die ersten sind schon im Langener Waldsee auf Schwimmstrecke, aber wie gehen die später am Rad oder beim Laufen mit der Hitze um? Was ist alles vorbereitet für die Sportlerinnen und Sportler? Hören wir gleich mal nach in 10 Minuten bei unserer Reporterin direkt vor Ort für euch. Ist vielleicht auch eine kleine Erfrischung für euch drin mit ein bisschen Planschgeräuschen. Das brauchen wir heute, denn heute nochmal heiß, 31 bis 39 Grad. Am Nachmittag, da braut sich dann wirklich was zusammen. Es wird schwüler und schwüler und Gewitter kommen, teils unwetterartig. Behaltet den Himmel unbedingt im Blick und wir machen das natürlich auch für euch. Damit ihr gut ankommt, jetzt das Neueste aus dem HR3-Verkehrszentrum. Vorsicht bitte auf der A5 Frankfurt Richtung Darmstadt. Eine ungesicherte Unfallstelle am Frankfurter Kreuz in der Verbindung zur A3 Richtung Frankfurt. Vorsicht, die Unfallstelle ist hinter einer Kurve. Vorsicht auch auf der A67 Darmstadt-Mannheim. Da sind immer noch Rehe unterwegs zwischen Darmstädter Kreuz und Funkstadt. Die A4 Erfurt Richtung Kirchheimer Dreieck, die ist gesperrt. Zwischen Bad Hersfeld und Kirchheimer Dreieck Umleitung geht ab Bad Hersfeld. Das ist die U82. Und ich habe gerade einen Ironman in Frankfurt erwähnt, habe aber vergessen zu sagen, dass natürlich deswegen einiges gesperrt ist rund um Frankfurt. Benutzt am besten öffentliche Verkehrsmittel. Und checkt mal bei uns hr3.de, da ist alles zu Sperrungen heute für euren Sonntag. Kommt gut in den Tag, ich bin Jan Reppan, hi.
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0: Lady Gaga, direkt Puls hoch mit HR3 um 6:45. Sind die denn alle bekloppt? Fragezeichen. 3000 Ironmänner und Ironfrauen ackern sich heute bei fast 40 Grad durch Hessen. Ironman in Frankfurt, natürlich haben wir da einen ganzen Tag ein Auge drauf für euch. Auf hr3.de findet ihr auch alle Infos zu Sperrungen rund um Frankfurt. Aktuell geht's schon ab. Im Wasser am Langener Waldsee. HR3-Sportreporterin Sarah-Lise Angress ist für euch da. So ein bisschen Planschen am Morgen, das ist doch mit Abstand heute die angenehmste Disziplin, oder?
1: Oh ja, auf jeden Fall. Aber auch der Langener Waldsee ist eher jetzt schon so ein warmer Tümpel, würde ich sagen. 29,1 Grad hat er schon. Aber die Profis sind um 6.20 Uhr ins Wasser gesprungen. Und jetzt nach und nach sehe ich, wie die Amateursportler hier ins Wasser gehen. Die sind nach Zeiten aufgeteilt. Das nennt sich Rolling Start, also jetzt noch so 15 Minuten werden sie hier ins Wasser springen. Und ja, Neoprenanzug ist verboten, weil es einfach zu heiß ist. Also die Veranstalter haben Angst, dass die überhitzen. Das finden die meisten jetzt nicht ganz so gut, aber natürlich, sie starten trotzdem. Und die Stimmung, ich sag's dir, diese ist einfach großartig. 1000 Zuschauer sind hier. Es geht hier steil bergauf auf dem Sandstrand und von oben hat man eine perfekte Sicht auf das ganze Wasser. Also es gibt hier ganz viele Plakate, da steht einmal drauf, Brudi, gib alles mit meinem Hinterrad. Ich habe gefragt, warum mit meinem Hinterrad? Und dann meinte er, ja, das ist leider gerade doch kaputt gegangen, deswegen hat er mal kurz seins ausgeliehen und ja, jetzt darf er starten.
0: Krasser Support, ihr hört es natürlich im Hintergrund auch, da wird ordentlich gewummert. Nach der Wasserschlacht, dann startet erst ja die Hitzeschlacht beim Radfahren und Laufen. Was passiert beim Ironman, dass alle gut durchziehen können bei den Rekordtemperaturen?
1: Ja, das ist wirklich ein ganz großes Problem, die Hitze. Aber es wurden Sprinklerduschen extra aufgestellt. Dann an den Verpflegungsstationen gibt es Eiswürfel, Eisschwämme. Die Athleten sollen unbedingt viel mehr Wasser trinken und auch Elektrolyte zu sich nehmen. Und ich habe mit einem Athleten gesprochen, der hat gesagt, ihr Frankfurter, stellt euch doch auf die Straße, nehmt euren Gartenschlauch und spritzt uns ab. Das würde uns wirklich helfen.
0: Sehr gute Idee. Die Amateure sind auch mittlerweile teilweise im Wasser, hast du gesagt. Die haben sich ja genauso gut drauf vorbereitet wie die Profis, aber alle auf eine ganz andere Strecke. Wegen der Hitze haben sie ja einiges gekürzt beim Radeln und beim Laufen, gell?
1: Genau, richtig. Also die meisten sind tatsächlich ein bisschen enttäuscht. Die haben sich zum Teil ein Jahr vorbereitet und dann kann man verstehen, wenn dann zwei Tage vorher die Strecke gekürzt wird, dass sie etwas enttäuscht sind. Lukas aus Ginsheim-Gustavsburg hat mir zum Beispiel gesagt, er hat eine 2,5-jährige Tochter, arbeitet voll und ob er das überhaupt noch mal in seinem Leben schafft, sich so vorzubereiten und dann einen Ironman zu bestreiten, ist fraglich. Und ja, Emily ist 21 und sie hat mir gesagt, dass sie es nicht so richtig verstehen kann. Sie sagt, es kann doch eigentlich jeder selbst für sich entscheiden. Aber sie wurde gerade, es war wirklich ein magischer Moment, von ihrer Mama und von ihrer Oma überrascht mit Riesenplakaten. Und dann kamen auch ihr sehr doll die Tränen und sie freut sich jetzt ganz doll zu starten. Und ja, viele Emotionen sind hier und ja, alle wollen natürlich gerne ins Ziel kommen.
0: Auf jeden Fall, alles natürlich live im HR-Fernsehen. Wir drücken die Daumen. Sarah-Lise, such dir doch auch mal eine ruhige Ecke so beim Waldsee und spring mal selbst rein.
1: Oh ja, das ist wirklich eine sehr gute Idee. Hier ist es schon richtig, richtig heiß.
0: Erfrischt euch gut mit HR3.

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1: Guten Morgen. Freut euch gleich auf einen legendären Hit. Don't stop.
2: Ballen ab in den Sonntag mit Journey. Und zum Klassiker packen wir euch aktuelle Beats für echte Abwechslung. 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

0: The Weeknd. Jetzt alles, was wichtig ist, mit Kevin Arnold um 7 Uhr.
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2: In Deutschland sind gestern vielerorts neue Rekordtemperaturen erreicht worden. So wurde laut deutschem Wetterdienst in Bad Nauheim mit 41,3 Grad der höchste Wert in Hessen gemessen. Aus der Nachrichtenredaktion Petra Mittermeier.
3: Bundesweiter Spitzenreiter mit 41,5 Grad ist laut dem deutschen Wetterdienst Drewitz in Sachsen-Anhalt. Aber heute könnte dieser Rekord schon wieder überholt werden, denn die Meteorologen sagen für die Lausitz im Osten Deutschlands bis zu 42 Grad voraus. Die hohen Temperaturen führen zu diversen Problemen. Unter anderem kommt es auf vielen Autobahnen zu Sperrungen und Tempolimits, weil sich infolge der Hitze der Beton ausdehnt und sich deshalb die Fahrbahn wölbt.
2: Die USA haben wieder Ziele im Iran bombardiert. Nach Angaben des US-Militärs handelte es sich unter anderem um Luftabwehrstellungen und Drohnenlager. Der Iran reagierte darauf mit Angriffen auf die Golfstaaten Kuwait und Bahrain, die mit den USA verbündet sind. Unklar ist, wie es nun mit den vereinbarten Friedensgesprächen weitergeht. Serbiens Präsident Vucic hat seinen Rücktritt und vorgezogene Neuwahlen angekündigt. Einen konkreten Termin nannte er allerdings nicht. Seine zweite Amtszeit endet regulär im Frühjahr. Vucic darf nicht noch einmal antreten. Er will nach eigener Aussage dann aber für den Posten des Premierministers kandidieren. Seit mehr als 1,5 Jahren gibt es in Serbien Proteste gegen Vucic. Die Demonstranten werfen ihm und seiner Regierung Korruption vor. In Raunheim im Kreis Groß-Gerau ist ein Mann im Waldsee ums Leben gekommen. Die Polizei geht von einem Badeunfall aus. Es handelt sich um einen 40-Jährigen aus Eschborn bei Frankfurt. Seine Familie hatte ihn als vermisst gemeldet. Taucher fanden die Leiche dann am Abend. Bei der Fußball-WM ist die Gruppenphase jetzt abgeschlossen für Österreich mit einem Erfolg, obwohl es gegen Algerien fast nicht gereicht hätte. ARD-WM-Reporterin Luise Kropf.
4: Doch mit der allerletzten Aktion traf der ehemalige Bundesliga-Stürmer Sascha Kalajdzic zum 3:3-Ausgleich für Österreich, die es damit noch last minute in die K.O.-Runde geschafft haben und jetzt auf Spanien treffen werden. Algerien spielt gegen die Schweiz. Im Parallelspiel war schon vorher alles klar. Gruppensieger Argentinien gab sich gegen Jordanien keine Blöße und hat mit einer B-11 3:1 gewonnen, inklusive Tor von diesmal eingewechselten Lionel Messi. Argentinien trifft jetzt im 16. Finale auf den Fußballzwerg Kap Verde.
2: Weitergekommen sind außerdem Kolumbien, Portugal, die Demokratische Republik Kongo, England, Kroatien und Ghana. Im Rhein-Main-Gebiet läuft seit dem Morgen der Frankfurter Ironman Triathlon. Zum Stand jetzt live hr-Sportreporter Matthias Merget.
5: Im kuschelig warmen Langener Waldsee sind die Athleten aktuell unterwegs und der See hat 29 Grad. Also auch schon hier können sich die Sportler auf einen sehr, sehr heißen Tag einstellen. Die deutschen Hoffnungen, die liegen beispielsweise auf Jonas Hoffmann aus der Wetterau und auch Finn Große-Frese. Aber die Konkurrenz ist groß. Auch der Weltmeister, der Norweger Kasper Stormes, ist heute am Start und gut unterwegs.
2: Matthias Merget live zum Ironman Frankfurt. Das waren die Nachrichten.
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0: Guten Morgen, Jan Reppern ist hier. Danke an alle, die auch heute Morgen wieder unterwegs sind, um auf andere aufzupassen. Im Pflegedienst, beim Getränkeverkauf an der Tanke ist auch dieser Tage super wichtig wieder. Aber Saskia zum Beispiel ist heute Morgen im Rettungsdienst auch eingesprungen, im Schwalm-Eder-Kreis. Vielen Dank für deinen Einsatz. Ihr seid alle großartig. 31 bis 39 Grad, das wird heute nochmal heftig, Leute. Sehr schwül am Nachmittag, dann erste Schauer und Gewitter, beziehungsweise dann mehr Schauer oder Gewitter, weil das ist heute Morgen auch schon ein bisschen grollig gewesen. Aber dann wird es auch richtig schwül und passt ein bisschen auf Unwetter, ne? Da kommt was und wir behalten das natürlich auch für euch im Blick. Genauso wie die Straßen, damit ihr gut ankommt, jetzt das Neueste aus dem HR3-Verkehrszentrum. Die A4 ist gesperrt, Erfurt Richtung Kirchheimer Dreieck zwischen Bad Hersfeld und Kirchheimer Dreieck selbst. Bauarbeiten laufen da, eine Umleitung gibt's ab Bad Hersfeld. U82 ist es. Die A5, Frankfurt Richtung Darmstadt. Am Frankfurter Kreuz, da ist die Verbindung zur A3 Richtung Würzburg wegen Bergungsarbeiten gesperrt, da gab's eben einen Unfall. Ihr habt von Matthias, unserem Reporter, gehört, gerade noch mal ausführlich, wie es am Langener Waldsee aussieht, wenn die Sportler da im Wasser sind. Und drumherum gibt es natürlich auch was mit Radfahren und Laufen. Der Ironman Frankfurt sorgt für einige Straßensperrungen. Alle Infos seht ihr auf hr3.de. Und live mitverfolgen könnt ihr den Ironman im hr-Fernsehen oder im Livestream auf hessenschau.de.

0: Guten Morgen und durchatmen mit HR3. 6 Wochen frei. Morgen ist der erste offizielle Sommerferientag und für viele von euch fühlt sich das längst überfällig an. Stimmt's, Judith von der Au von der katholischen Kirche?
1: Ja, absolut. Am Ende des Schuljahres merkt man einfach, die Luft ist raus. Das kennen wir noch von früher und viele Eltern erleben das heute bei ihren Kindern. Da ist es gut, dass jetzt eine längere Pause kommt. Ferien sind eine echte Chance, sich zu erholen. Nicht nur vom Lernen, sondern auch von allem, was im Schulalltag belastet.
0: Worum geht's für dich da genau?
1: Schule ist wichtig, keine Frage. Aber das System steht schon lange in der Kritik. Es geht oft stark um Leistung, ums Funktionieren und darum, Erwartungen zu erfüllen. Die persönliche Entwicklung kommt dann dabei zu kurz. Viele Kinder und Jugendliche müssen sich in Strukturen einfügen, die nicht immer zu ihnen passen.
0: Da bekommen die Ferien nochmal einen ganz anderen Stellenwert, gell?
1: Genau. Ferien sind mehr als nur schulfrei. Sie sind eine Zeit, um wieder bei sich selbst anzukommen, eigene Interessen zu entdecken und einfach mal ohne Druck zu leben. Und ich glaube, das brauchen nicht nur Kinder und Jugendliche. Mein Wunsch ist, dass wir uns alle immer wieder solche Zeiten nehmen können, in denen wir nicht nur funktionieren, sondern auf das hören, was uns wirklich gut tut.

4,5 Minuten und immer noch viel zu kurz. The Wurf, was ein Hit in HL3. Gleich machen wir euch mal wach, gell? It's my life, it's now or never. Bon Jovi, drehen Gitarren auf, dazu spielen wir euch Katy Perry, das ist echte Abwechslung. Immer wenn Katy Perry singt, denke ich, sie steht vor einer riesigen Windmaschine oder die Windmaschine vor ihr. Und bin neidisch, weil eine Windmaschine können wir doch alle gut gebrauchen. Band-Aids jetzt in HR3. Hey.

0: Guten Morgen, ihr Fensteraufreißer, hier ist HR3. Heute noch mal bis zu 39 Grad zu Hause in Hessen. Deswegen geht das Reitturnier auch heute besonders früh los. Dahin ist die Sabine aus Bad Berleburg-Gierkhausen, kurz hinter der Hessen-NRW-Grenze, schon vor einer Stunde unterwegs gewesen. Du bist ja da heute Kampfrichterin. Wie passt denn ihr auf die Reiter und vor allem Tiere auf?
1: Also zum einen appellieren wir natürlich an sämtliche Reiter, die auf ihren Pferden sitzen. Dass wir sehen, das Pferd geht so ein bisschen sehr in die Belastung, dann sprechen wir den Reiter an, er möchte das bitte eben halt reduzieren. Und sollte irgendein Grund zur Besorgnis sein, bevor dass es dem Pferd schlecht geht, wird dieser Reiter angehalten, nach Hause zu fahren.
0: Okay, also erstmal sensibilisieren.
1: Ja.
0: Und wie kühlen sich Pferde sonst ab? Habt ihr da einen Schlauch und spritzt die ab oder mögen die das gar nicht?
1: Wir haben Unterstände, sodass die nicht in den Anhänger rein müssen. Hm. Dann haben wir ausreichend Waschplätze, Waschmöglichkeiten, Schläuche verlegt und natürlich Frischwasser. Und alles, was es dem Pferd noch mal erleichtert, sich wieder runterzukühlen.
0: Ach, so viel Wasser. Ein Flusspferdturnier
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5: 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Guten Morgen. 7.32 Uhr, die beste Zeit, um Wäsche zu waschen und dann aufzuhängen. Irgendwie wird sie dann sehr schnell trocken und ihr kriegt keinen Hitzeschock, wenn ihr dann rausgeht zum Abhängen. Ja. Dass meine Frau jetzt den Trockner angestellt hat und es super heiß war in der Wohnung, das erzähle ich jetzt nicht, ne? Klar. 31 bis 39 Grad heute wieder. Es wird sehr schwül. Sehr, sehr schwül am Nachmittag vor allem. Dann steigt die Schauer- und Gewittergefahr besonders. Behaltet da auch den Himmel im Blick oder die HR3-App wegen Unwettergefahr. Damit ihr gut ankommt, jetzt das Neueste aus dem HR3-Verkehrszentrum. A5 Frankfurt Richtung Darmstadt. Am Frankfurter Kreuz, da ist die Verbindung zur A3 Richtung Würzburg gesperrt. Da laufen gerade noch Bergungsarbeiten nach dem Unfall. Ironman Frankfurt ist heute. Es gibt ganz viele Straßensperrungen. Ein paar davon erzähle ich euch jetzt. B43, B44 zwischen Langener Waldsee und Frankfurt Alte Brücke gesperrt. In der Frankfurter Innenstadt ganz viele Straßen, nördliche Mainufer auch zwischen Untermainbrücke und Alte Brücke. Die Abfahrten der A3 Anschlussstelle Frankfurt Süd Richtung Innenstadt. Auf der A661 Richtung Oberursel die Anschlussstelle Frankfurt Ost. Bitte weit drumherum fahren, ihr hört es schon, benutzt einfach öffentliche Verkehrsmittel. Und kommt gut in diesen Sonntag, ich bin Jan Reppan. Guten Morgen.
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0: Guten Morgen mit HR3 um 7:45. Hände mal hoch, wer grillt schon zum Frühstück? 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

Lagerfeuerstimmung mit Ex-Ambassadors in HR3. Gleich für euch. Alona Miles, was ein Kult-Hit. Gleich für euch. Dazu spanische Wipes. Álvaro Soler und dazu Alona Miles. Echte Abwechslung in HR3. Kommt gut in diesen noch einigermaßen kühlen Sonntagmorgen mit.

0: Entspannt in den Sonntag mit Teddy Swims. Jetzt ist es 8 Uhr. 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
2: In Deutschland sind gestern vielerorts neue Rekordtemperaturen erreicht worden. So wurde laut Deutschem Wetterdienst in Bad Nauheim mit 41,3 Grad der höchste Wert in Hessen gemessen. Aus der Nachrichtenredaktion Petra Mittermeier.
3: Bundesweiter Spitzenreiter mit 41,5 Grad ist laut dem Deutschen Wetterdienst Drewitz in Sachsen-Anhalt. Aber heute könnte dieser Rekord schon wieder überholt werden, denn die Meteorologen sagen für die Lausitz im Osten Deutschlands bis zu 42 Grad voraus. Die hohen Temperaturen führen zu diversen Problemen. Unter anderem kommt es auf vielen Autobahnen zu Sperrungen und Tempolimits, weil sich infolge der Hitze der Beton ausdehnt und sich deshalb die Fahrbahn wölbt.
2: Die USA haben wieder Ziele im Iran bombardiert. Nach Angaben des US-Militärs handelte es sich unter anderem um Luftabwehrstellungen und Drohnenlager. Der Iran reagierte darauf mit Angriffen auf die Golfstaaten Kuwait und Bahrain, die mit den USA verbündet sind. Unklar ist, wie es nun mit den vereinbarten Friedensgesprächen weitergeht. In Reichelsheim im Odenwald beginnt jetzt die Bürgermeisterwahl. Sie ist nötig, weil der langjährige Amtsinhaber Stefan Lupinski im Mai gestorben war. Jetzt können gut 8.250 Wahlberechtigte aus 4 Kandidaten seine Nachfolger bestimmen. Am Rauenheimer Waldsee in Südhessen ist ein Mann offenbar beim Baden ums Leben gekommen. Der 40-Jährige aus Eschborn im Main-Taunus-Kreis wurde tot aus dem Wasser geborgen. HR-Reporter Stefan Schiebelhut.
4: Wie die Polizei berichtet, hatte seine Familie ihn am Mittag am Strandbad des Sees als vermisst gemeldet. Taucher der DLRG fanden ihn schließlich tot. Was genau passiert ist, muss noch ermittelt werden. Erst am Freitag war in Anatal bei Kassel ein Mann in einem See ums Leben gekommen. Am vergangenen Wochenende 3 Männer im Rhein bei Biblis.
2: Bei der Fußball-WM ist es für Österreich im letzten Gruppenspiel noch knapp geworden. Zu den Ergebnissen aus dem ARD-WM-Team Felix Gerhardt.
5: Nach zweimaliger Führung kassierte das Team von Trainer Ralf Rangnick in der Nachspielzeit das 2:3 gegen Algerien, was das ausbedeutet hätte. Doch Kalajdzic traf noch zum Ausgleich, wodurch beide Teams weiter sind. Gruppensieger ist Argentinien nach einem 3:1 über WM-Neuling Jordanien. Kolumbien und Portugal trennen sich 0:0 und sind damit ebenso weiter wie die Demokratische Republik Kongo nach einem 3:1 über Usbekistan. England holte durch ein 2:0 gegen Panama den Gruppensieg in Gruppe L. Dort sind Kroatien und Ghana ebenfalls weiter, nachdem die Kroaten das direkte Duell mit 2:1 gewonnen hatten.
2: Im Rhein-Main-Gebiet läuft seit dem Morgen der Frankfurter Ironman-Triathlon. Zum Stand jetzt live HR-Sportreporter Matthias Merget.
6: Die Profis sind auf der 125 Kilometer langen Radstrecke unterwegs. Finn Große-Frese kam als bester Deutscher, als Vierter aus dem Wasser, aber auch der Hesse Paul Schuster ist in der Gruppe mit dabei. Jonas Hoffmann hat ein paar Minuten verloren. Aktuell sind die Triathlon-Stars in der Wetterau unterwegs und so langsam kommt auch die Sonne raus. Es wird auf jeden Fall ein sehr heißer Tag heute.
2: Matthias Merget live zum Ironman Frankfurt. Das waren die Nachrichten.
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0: Es ist zwar nur 29 Grad warm, das Wasser am Langener Waldsee, wie ihr gerade gehört habt. Nicht so erfrischend, aber immerhin erfrischend für alle, die beim Ironman Frankfurt mitmachen. Die Profis sind ja schon am Rad, teilweise die Nächsten kommen gleich aus dem Wasser. Und das ist so cool, dass die Unterstützer von wirklich überall herkommen.
8: Hier ist die Froni aus Ingolstadt. Wir supporten heute zu 7 oder zu 8 den Domi, mein Freund und Bruder und Sohn und besten Freund. Der ist jetzt gerade im Wasser, müsste aber jede Sekunde rauskommen, springt dann aufs Radl. Wir drücken dir ganz, ganz, ganz fest die Daumen. Du hast dich so gut vorbereitet und wir sind mega stolz auf dich. Support-T-Shirts haben wir an und auch Plakate dabei. Mit Nachnamen heißt er Strauß und deswegen haben wir ein Fastes Ostrich in Frankfurt Plakat dabei. Du schaffst es!
0: Ihr schafft es auch an diesem heißen Tag. Morgen gibt es etwas Abkühlung, heute nochmal 31 bis 39 Grad. Am Nachmittag wird es sehr, sehr, sehr schwül. Schauer und Gewitter kommen dann. Damit ihr gut ankommt, jetzt das Neueste aus dem HR3-Verkehrszentrum. Vorsicht bitte auf der A7 Kassel Richtung Fulda. Da liegt ein Spanngurt zwischen Bad Hersfeld-West und Kirchheimer Dreieck. Der Spanngurt liegt auf der mittleren Spur. Vorsicht auch auf der A7 Kassel Richtung Fulda. Reifenteile liegen da zwischen Niederaula und Hünfeld-Schlitz. Die Reifenteile liegen links. Und wegen des Ironman sind allerlei Straßen gesperrt in und um Frankfurt herum. Alle Infos findet ihr natürlich bei uns auf hr3.de. Und den Ironman seht ihr bei den Kollegen im hr-Fernsehen. Kommt gut in diesen Sonntag, ich bin Jan Repan.
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0: gleich geht's in den Sonntag in HR3 mit Mr. Mister. Und ein bisschen spaßig geht's auch in den Sonntag.
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1: Texanische Hitzeverhältnisse zu Hause in Hessen, aber auch musikalischen H3 mit Beyoncé. Gleich für euch Michael Schulte. Hat einen ganz frischen Beat und eine ganz frische Melodie, wie ich finde, für euch. Dazu dieser Klassiker mit ganz viel Herzschmerz für echte Abwechslung. Ach, er weint es so schön. Wherever you will go. The Calling für euren Sonntagmorgen in HR3.

verstehe mal Feuerlove, was die Temperaturen alles mit einem machen. Schönen entspannten Morgen. For you jetzt Harry Styles in H3 Radio.

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4: 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Guten Morgen an diesem Sonntag. Jan Reppern ist hier mit Vorfreude auf Abkühlung. Nicht mehr lange. Ein bisschen durchhalten noch, deswegen schicke ich euch diesen kleinen Ventilator noch. Sind ja in vielen Baumärkten und so ausverkauft gewesen, bis auf so Hängeventilatoren, ne? Wer macht sich denn das noch unter die Decke? Naja, heute nochmal 31 bis 39 Grad. Gerade gehen die Temperaturen dann auch schon hoch. Und heute Nachmittag wird es richtig, richtig tropisch. Schwül- und Hitzegewitter kommen, dann passt ein bisschen auf Unwetter. Wir halten euch natürlich auch auf dem Laufenden, aber guckt auch an den Himmel, das hilft auch. Damit ihr gut ankommt, jetzt das Neueste aus dem HR3-Verkehrszentrum. Vorsicht bitte auf der A3 Frankfurt Richtung Köln. Da liegt ein toter Greifvogel zwischen Bad Camberg und Limburg Süd. Der liegt auf der linken Spur. Die B275 Bad Schwalbach-Usingen, die ist zwischen Wallroth-Neuwallnau und Wallroth-Altwallnau, wegen Bergungsarbeiten nach dem Unfall gesperrt. Da ist auch ein Rettungshubschrauber im Einsatz. Und es gibt in und um Frankfurt wegen des Ironman-Triathlons einige Sperrungen. Stellt euch darauf ein, nutzt am besten öffentliche Verkehrsmittel und schaut für alle Infos mal auf hr3.de vorbei.
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0: Das ist euer Urlaub, der ruft.
1: Guten Morgen mit HR3. Es ist Haupturlaubszeit zu Hause in Hessen. Die Sommerferien sind da. 6 Wochen, keine Schule, 6 Wochen lang. Das Mittagessen zum Frühstück schon vorbereiten. Und bei diesem Wetterchen dann irgendwie auch keine konkreten Pläne mehr haben, wenn man abends auf irgendein Klassenfest muss oder so. Es ist wirklich so voll gewesen. Aber jetzt geht's endlich mal um Freizeit, 6 Wochen lang. Emilia zum Beispiel hat konkrete Pläne.
2: Ich würde auf jeden Fall sagen, an den Badesee fahren. Das mache ich sehr gerne, gerade wenn es so heiß wird. Oder ins Schwimmbad auch. Am besten da, wo man sich abkühlen kann. Zum Beispiel im Wald oder im Taunus spazieren gehen. Eis essen.
1: Und dann wieder von vorne, oder? Fast 700.000 hessische Schülerinnen und Schüler freuen sich über ihre Sommerauszeit. Und wir Eltern auch, oder? Es wurde irgendwie so sehr Zeit wie selten. Och, herrlich.
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1: Ist etwa Sommer? Klingt so. Lucenzo für euch in HR3 und gleich machen wir ein dickes Brett auf hier. Ist die Frage, ob man ein dickes Brett aufmachen kann, Herr Rapper. Naja gut, ihr wisst, was ich meine. Die Gitarren werden aufgedreht. Es ist noch früh am Morgen und die Nacht war kurz, weil Temperaturen hoch. Ihr hört es. Aber dieser Hit bleibt gut. Und zu diesem Klassiker packen wir euch aktuelles Holly Humberstone. Sie klingt so schön entspannt und verträumt. To Love Somebody jetzt in HR3.

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2: Mehr als 3 Tage nach den schweren Erdbeben in Venezuela sind internationale Rettungsteams unter Hochdruck im Einsatz. Ein 11 Jahre alter Junge konnte gerettet werden. Insgesamt sinken aber die Chancen, noch Überlebende zu finden. ARD-Korrespondentin Anne Demmer.
3: Die Zahl der Toten ist mittlerweile auf über 1.400 gestiegen, während die UNO schätzt, dass noch rund 50.000 Menschen vermisst werden. Verzweifelte Angehörige suchen in medizinischen Einrichtungen von Caracas und im besonders schwer getroffenen Küstenbundesstaat La Guaira nach Lebenszeichen. Und weil die Kapazitäten erschöpft sind, wurden selbst auf Krankenhausparkplätzen provisorische Krankenstationen eingerichtet.
2: Die USA haben wieder Ziele im Iran bombardiert. Nach Angaben des US-Militärs handelte es sich unter anderem um Luftabwehrstellungen und Drohnenlager. Der Iran reagierte darauf mit Angriffen auf die Golfstaaten Kuwait und Bahrain, die mit den USA verbündet sind. Unklar ist, wie es nun mit den vereinbarten Friedensgesprächen weitergeht. Die Hitzewelle soll heute zu Ende gehen. In Hessen und anderen Ländern drohen allerdings heftige Unwetter mit Starkregen. Im Osten Deutschlands könnten auch heute noch einmal neue Rekordtemperaturen erreicht werden. Weiterhin kommt es zu Verkehrsproblemen durch Hitzeschäden im Asphalt von Straßen und Autobahnen. Außerdem können in einigen Städten keine Straßenbahnen fahren. Australien will die Strafen für Tech-Konzerne verdoppeln, die sich nicht an das Social-Media-Verbot für Kinder halten. Laut Regierung wird die Höchststrafe auf umgerechnet 60 Millionen Euro steigen. Außerdem soll die zuständige Behörde mehr Befugnisse bekommen, um die Anbieter von YouTube, TikTok oder Instagram besser kontrollieren zu können. In Raunheim im Kreis Groß-Gerau ist ein Mann im Waldsee ums Leben gekommen. Die Polizei geht von einem Badeunfall aus. Es handelt sich um einen 40-Jährigen aus Eschborn bei Frankfurt. Seine Familie hatte ihn als vermisst gemeldet. Taucher fanden die Leiche dann am Abend. Bei der Fußball-WM ist es für Österreich im letzten Gruppenspiel noch einmal knapp geworden. Aus dem ARD-WM-Team Felix Gerhardt.
4: Nach zweimaliger Führung kassierte das Team von Trainer Ralf Rangnick in der Nachspielzeit das 2:3 gegen Algerien, was das ausbedeutet hätte. Doch Kalajdzic traf noch zum Ausgleich, wodurch beide Teams weiter sind. Gruppensieger ist Argentinien nach einem 3:1 über WM-Neuling Jordanien. Kolumbien und Portugal trennen sich 0:0 und sind damit ebenso weiter wie die Demokratische Republik Kongo nach einem 3:1 über Usbekistan. England holte durch ein 2:0 gegen Panama den Gruppensieg in Gruppe L. Dort sind Kroatien und Ghana ebenfalls weiter, nachdem die Kroaten das direkte Duell mit 2:1 gewonnen hatten.
2: Im Rhein-Main-Gebiet läuft seit dem Morgen der Frankfurter Ironman-Triathlon. Zum Stand jetzt live HR-Sportreporter Matthias Merget.
5: Noch knapp 40 Kilometer auf dem Rad, dann geht es auf die Laufstrecke und die Deutschen Jan Strattmann und Willi Hirsch sind in der ersten Verfolgergruppe. Paul Schuster, der aus Hessen ja kommt, liegt etwas mehr als 4 Minuten zurück. Er muss ein wenig Gas geben. Vorne mit dabei natürlich auch die Favoriten Gustav Iden und Kasper Stormes. Die sind natürlich heute mit dabei und die Temperaturen, die steigen fast minütlich. Mittlerweile sind wir bei über 30 Grad.
2: Matthias Merget live zum Ironman Frankfurt. Das waren die Nachrichten.
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0: Abkühlung naht, aber kommt erst ab der kommenden Nacht. So gemächlich. Bis dahin mache ich weiterhin gerne den Eiskaffee-Service für euch hier zu Hause in Hessen. Das Ding ist. Moment. So, für euch. Lecker. Das Ding ist, ich mache das jetzt schon eine ganze Zeit lang und ich habe langsam kein Eis mehr. Naja, wird euch ähnlich gehen. Erfrischt euch da, wo es geht. 31 bis 39 Grad heute nochmal am Nachmittag. Tropisch schwül und dann kommen Hitzegewitter und Schauer auf jeden Fall. Damit ihr gut ankommt, jetzt das Neueste aus dem H3-Verkehrszentrum. Vorsicht bitte auf der A49 Gießen Richtung Kassel. Zwischen Stadt Allendorf Süd und Stadt Allendorf Nord, da liegen Fahrzeugteile. Die B275 Bad Schwalbach-Usingen, die ist zwischen Wallroth-Neuwallnau und Altwallnau wegen Bergungsarbeiten gesperrt. Da gab es eben einen Unfall und auch ein Rettungshubschrauber ist noch im Einsatz. Und einmal in Frankfurt, heute in und um Frankfurt herum, ganz viel gesperrt. 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Kommt gut durch diesen Tag, Jan Reppern ist hier, Mosche.
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0: fast 40 Grad. Planschbecken, Schatten und kühle Getränke. Das ist hoffentlich euer Plan für heute. Triathlon machen bei fast 40 Grad. Das ist ein Plan von 3000 Menschen beim Frankfurter Ironman. So sieht das nämlich aus. Wow, oder? Respekt. HR3 ist hier und Sportreporterin Sarah-Lisa Angress ist für euch am Langener Waldsee. Da steigen immer noch einige, hoffentlich erfrischte Sportler aus dem Wasser und kommen zu dir. Du bist in der Wechselzone. Was ist denn da los?
1: Hier sind so Bierbänke in Reihen aufgestellt und davor sind so Garderobenständer und da hängen so blau-weiße Beutel drin. Und die Sportler, die sitzen genau neben mir, ziehen sich um und die singen zum Teil mit bei den Liedern. Sie sind richtig gut gelaunt und in den Beuteln

0: Da sind Wechselklamotten, da ist zum Beispiel auch ein Gel zum Trinken, Sonnencreme, Helm. Und ich habe mit Carina aus Egelsbach gerade gesprochen. Die ist so knapp nach 90 Minuten aus dem Wasser gestiegen, war super zufrieden. Und dann habe ich sie so ein bisschen gefragt, was ist denn diesmal anders? Und sie meinte, die Hitze. Und hat sich dann noch ganz dick und fett eingecremt. Und zum Witz war sie aber trotzdem aufgelegt und meinte, schwitzen werde ich erst an Weihnachten wieder. Und ist dann hier aufs Rad gestiegen. Und das muss ich sagen, das ist auch ein geniales Bild. Also eben waren ja hier noch über 3000 Fahrräder. Und jetzt wird es immer weniger, immer weniger. Und die Profis sind schon um 7 aufs Rad gestiegen und die Amateursportler haben jetzt noch bis 9.20 Uhr Zeit.
1: Ja, das seht ihr auch, verfolgt ihr auch im HR Fernsehen oder im Streamer Fessenschau.de. Das würde ja alles nicht funktionieren, vor allem nicht bei der Hitze, ohne die ganzen Volunteers, die Freiwilligen, die da helfen. Besonders bei der Hitze haben die viel zu tun. Wie unterstützen die denn die Sportler?
0: Ja, genau. Also ohne die würde es wirklich gar nicht gehen. Ich habe mit Ina, Volunteer Ina, gesprochen. Die macht das seit über 10 Jahren. Die steht hier am Wasserstand und verteilt heute ganz, ganz, ganz viel Wasser an die Sportler. Und sie meint, sie macht super gerne mit, weil das Tolle ist, dass sich wirklich jeder einfach bedankt. Und es ist ein unfassbares Miteinander. Und Rieke, die ist extra, jetzt kommt aus Berlin, nur hierher gekommen, um zu helfen. Also wirklich fabelhaft. Und das Wasser ist das eine, was sie verteilen. Sie verteilen aber auch Elektrolyte, Eiswürfel, Eisschwämme. Und im Ziel gibt es dann sogar irgendwie Eisbäder, um sich abzukühlen. Und es sind auch mehr Ärzte dieses Jahr an der Strecke. Und die haben ja auch die Laufstrecke ein bisschen mehr in den Schatten gelegt. Also ohne die Volunteers, da würde wirklich gar nichts gehen.
1: Und wir nehmen vielleicht für unseren heißen Tag mit Eisschwämme. Das hört sich super erfrischend an.
0: Oh ja.
1: Dazu pushen wir alle Sportler und euch natürlich auch, damit ihr schneller ans Ziel und all die Erfrischung kommt. Mit Gossip. Move in the right direction in HR3.

0: Da glühen die Boxen auch ohne 39 Grad. Gossip in HR3, gleich eine Melodie für die Ewigkeit. Schön saftige Gitarren von The Hooters. Zu diesem Klassiker packen wir euch Ed Sheeran, das ist echte Abwechslung.
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4: Guten Morgen, es ist so schön, wie ihr mitfiebert. Mit den Triathleten beim Frankfurter Ironman. Mitfiebern ist vielleicht ein schlechtes Wort bei den Temperaturen. Wie ihr mitgeht.
5: Moin Jan, ich mache ja auch gerade meinen Ironman mit meinen Hunden durch die Lahnwiese. Leider wurde auch die Strecke gekürzt wegen der Witterung. Bin da total enttäuscht, die Hunde jetzt auch. Statt 5 Kilometer gibt es halt nur 4,9. Naja, gut, wünsche euch was. Trinkt genug und ich wünsche allen Männern, allen Mädchen alles, alles Gute.
4: Danke Micha, Grüße an die Lahn und deinen Hunden jetzt ein leckeres Leberwursteis. 31 bis 39 Grad, am Nachmittag super Tropenregenwald, schwül und Schauer. Gewitter, teilweise heftig. Damit ihr gut ankommt, jetzt das Neueste aus dem H3-Verkehrszentrum. A3, Frankfurt Richtung Würzburg. 1 Kilometer Stau aktuell bei euch zwischen Rohrbrunn und Marktheidenfeld. Da gab es einen Unfall. Und in und um Frankfurt sind natürlich wegen des Ironman einige Straßen gesperrt. Alle Infos auf hr3.de. Euch einen schönen Sonntag. Ich bin Jan Reppan.
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0: 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In HR3. Kommt, macht's doch mal kuschelig bei den Temperaturen. Wir rücken näher zusammen mit einer Dreierrunde im HR3 Sonntagstalk. Auch mal außergewöhnlich ab 10 Uhr. Mit super bekannten Paartherapeuten für euch. Dagmar Kieselbach und Thomas Hallett. Die beiden sind selbst seit 30 Jahren verheiratet. Liebe Bärbel Schäfer, die wissen offensichtlich, wie das geht.
1: Ja, das müssen wir erstmal schaffen. Ich glaube, zusammen haben wir in unseren Ehen dann 30 Jahre. Lieber Jan, ja, die haben wirklich sehr viel Erfahrung. Die haben Fallbeispiele hoffentlich dabei und jeder kennt ja mal diese Situation. Oh, bleibe ich jetzt oder soll ich doch weggehen? Bin ich in einem Prozess, wo ich mich verändere? Geht mein Partner, meine Partnerin da mit? Und ich glaube, das wird ganz spannend. Ich stelle mir das eigentlich ganz gut vor, wenn die zu zweit beraten, weißt du?
0: Ja.
1: Sonst hast du vielleicht als Frau das Gefühl, der Mann verteidigt den Mann oder umgekehrt.
0: Und vor allem ist ja wichtig in der Beziehung, die Perspektive des oder der anderen einzunehmen.
1: Ja, natürlich. Mal. Das versuchen wir auch andauernd. Manchmal ist es ein bisschen anstrengend, wenn draußen 40 Grad sind, aber wir bemühen uns. Darum geht's. Offen sein und lasst die Liebe in euer Leben und das machen wir ab 10 Uhr.
0: Und irgendwann ist ja auch nicht mehr so witzig. Die Diskussion und die Temperaturen auch nicht mehr.
1: Ja,

Gänsehaut. Mit Radiohead in HR3. Wir bleiben gleich nostalgisch. 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Also so ein Jungbrunnen bei diesen Temperaturen ist auch nicht falsch, weil wir so ein paar Klassiker spielen für euch. Limp Bizkit gleich, entspannt. Behind Blue Eyes dazu. Taylor Swift für echte Abwechslung. Fade of Ophelia. Schönen guten Morgen, kühlt euch ab an diesem Sonntag mit HR3.

0: Team mit Tayo Cruz und jetzt alles, was wichtig ist mit Kevin Arnold um 10 Uhr.
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2: Mehr als 3 Tage nach den schweren Erdbeben in Venezuela sind internationale Rettungsteams im Einsatz. Die Zahl der Todesopfer ist auf mehr als 1.400 gestiegen. Die Vereinten Nationen schätzen, dass noch 50.000 Menschen vermisst werden. ARD-Korrespondentin Anne Demmer.
3: Die Zahl der Toten ist mittlerweile auf über 1.400 gestiegen, während die UNO schätzt, dass noch rund 50.000 Menschen vermisst werden. Verzweifelte Angehörige suchen in medizinischen Einrichtungen von Caracas und im besonders schwer getroffenen Küstenbundesstaat La Guaira nach Lebenszeichen. Und weil die Kapazitäten erschöpft sind, wurden selbst auf Krankenhausparkplätzen provisorische Krankenstationen eingerichtet.
2: Der Iran hat die jüngsten Angriffe der USA auf sein Land scharf verurteilt. Das Außenministerium sprach von der terroristischen US-Armee, die auf mehrere Überwachungs- und Beobachtungsanlagen an der Südküste des Irans gezielt habe. Der Iran selbst hatte Ziele im Kuwait und Bahrain angegriffen. Die Staaten sind Verbündete der USA. Eigentlich haben beide Seiten ein Rahmenabkommen unterzeichnet, um den Krieg in der Golfregion zu beenden. Weiterer Hitzerekord. Noch nie seit Beginn der Aufzeichnungen hat es sich in einer Nacht so wenig abgekühlt wie in der vergangenen. Laut deutschem Wetterdienst sanken die Temperaturen im Frankfurter Westend nicht unter 25 Grad. Auch deutschlandweit war es die wärmste Nacht. In Kubschütz in Ostsachsen wurde es nicht kühler als 29,4 Grad. Heute soll die Hitzewelle in Hessen zumindest zu Ende gehen. Vielerorts drohen aber Unwetter mit Starkregen. In Raunheim im Kreis Groß-Gerau ist ein Mann im Waldsee ums Leben gekommen. Die Polizei geht von einem Badeunfall aus. Es handelt sich um einen 40-Jährigen aus Eschborn bei Frankfurt. Seine Familie hatte ihn als vermisst gemeldet. Taucher fanden die Leiche dann am Abend. Bei der Fußball-WM sind die Gruppenspiele zu Ende. Für Österreich wurde es am Ende noch einmal knapp mit dem Einzug in die K.O.-Phase. Der Ausgleich zum 3:3 gegen Algerien fiel erst in der 96. Minute. Österreichs Trainer Ralf Rangnick sagte danach:
4: Ich bin jetzt, glaube ich, seit 40 Jahren Trainer, aber ich kann mich nicht mal im Ansatz an ein Spiel erinnern, das so einen dramatischen Verlauf hatte wie das heutige Spiel und auch so einen unerwarteten Verlauf.
2: Algerien ist auch weitergekommen, ebenso wie Kolumbien, Portugal, die Demokratische Republik Kongo, England, Kroatien und Ghana. Im Rhein-Main-Gebiet läuft seit dem Morgen der Frankfurter Ironman-Triathlon zum Stand. Jetzt live HR-Sportreporter Matthias Merget.
5: Auf der Halbmarathonstrecke sieht der Weltmeister Kasper Stornes aus Norwegen richtig gut aus. Langer Schritt, frisches Gesicht, fokussiert. Also er wird hier sicherlich ein Wort mitsprechen, wenn es um den Sieg geht. Es wird ja nur 2 Runden heute am Main gelaufen. Die Strecke wurde ja insgesamt verkürzt, genauso wie die Laufstrecke. Gustav Iden, sein norwegischer Landsmann, ist ebenfalls stark dabei. Willi Hirsch als einziger Deutscher, so wie ich es gesehen habe, unter den Top 10. Er muss dranbleiben, um vielleicht noch ein paar Plätze gut zu machen bei Temperaturen von mittlerweile rund 33 Grad.
2: Danke, Matthias Merget, live zum Ironman Frankfurt. Das waren die Nachrichten.
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7: Gute Nachrichten für alle Dachgeschossbewohner und Bewohnerinnen, wie ich eine bin. Es kühlt ab, Leute. Das kann mit Schauern, Gewittern und das wiederum mit Unwetterpotenzial zusammenhängen. Aber wir freuen uns alle über eine Abkühlung. Bis dahin ist es aber diesen Sonntag über noch richtig schön sonnig und trocken bis 39 Grad. Der Montag überwiegend starke Bewölkung, heftige Schauer und Gewitter und am Nachmittag dann wieder so ein Mix aus Sonne und Wolken. Morgen 23 bis 29 Grad. Damit ihr gut ankommt, jetzt das Neueste aus dem HR3-Verkehrszentrum für euch. Das Update. Fangen wir mal an mit der A3. Frankfurt Richtung Würzburg zwischen Rohrbrunn und Marktheidenfeld. 2 Kilometer Stau nach einem Unfall. Die Fahrbahn ist auf einen Fahrstreifen dort verengt. Und Ironman Frankfurt 2026 Frankfurt entlang der Radstrecke kommt es in Teilen von Frankfurt im Wetteraukreis und im Main-Kinzig-Kreis zu Straßensperrungen. Gesperrt sind auf der A661 Richtung Oberursel die Anschlussstellen Frankfurt-Ost sowie in beiden Richtungen die Abfahrten Frankfurt-Friedberger Landstraße nach Bad Bad Vilbel. Und bitte umfahren Sie diesen Bereich weiträumig und nutzen Sie die öffentlichen Verkehrsmittel. Das sagen wir hier jedes Jahr, wenn der Ironman läuft. Live mitverfolgen kann man das natürlich auch. Und zwar im Livestream HR Fernsehen oder hessenschau.de. Da läuft der Livestream. Und ansonsten natürlich keine Hunde, keine Kinder im Auto lassen, wenn es so heiß wird heute. Ihr Lieben, wir starten in den Sonntagstalk. Ich freue mich sehr, am ersten Wochenende in den Sommerferien hier zu Hause in Hessen. Für viele von euch heißt das natürlich jetzt Urlaub, Auszeit, Familienzeit, einen ganz anderen Rhythmus leben, natürlich auch als Paar. Und wie gut man seine Beziehung leben kann, woran es eben auch hapert, dazu habe ich mir die Paartherapeuten Dagmar Kieselbach und Thomas Hallett eingeladen. Die stellen 20 Fragen an deine Beziehung. Und wir sind ja alle mal in Umbrüchen und fragen uns, ist es noch der richtige Partner? Ist es noch die richtige Partnerin an meiner Seite? Ich habe heute auf jeden Fall die richtigen Gäste. Wir feiern die Liebe. Wir sagen aber auch, okay, die ist totgeritten. Wir müssen uns umdrehen und gehen. Also, Sonntagstalk heute mit dem Thema und mit dem Thema Liebe und mit zwei Paartherapeuten.
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7: Und jetzt für euch Kygo und Tina Turner. What's love got to do with it?
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0: Ja, gehen oder bleiben, das ist immer so der leise Grundton, das Grundrauschen vielleicht im Miteinander innerhalb einer Beziehung. Die stille Frage, die man vielleicht mal mit der besten Freundin bespricht, mit der Kollegin beim Friseur oder im allerbesten Fall bei der Paartherapie. Und ich habe mir gesagt, was soll das ganze heimliche Drumherum-Gerede? Lade ich mir doch die beiden ein, die Paartherapeuten, die Profis, die auch ein Buch geschrieben haben. Das heißt, Should I Stay or Should I Go? 20 Fragen an deine Beziehung. Herzlich willkommen, Dagmar Kieselbach.
1: Hallo.
0: Und Thomas Hallett.
2: Hallo, Bärbel.
0: Ihr seid auch im wahren Leben nicht nur beruflich miteinander verbunden, sondern ein Paar. Ist das noch der aktuelle Stand der Dinge?
1: Also zuletzt, ja. Wer weiß. Nee, zuletzt und seit über 30 Jahren, ja.
0: Wie wird man eigentlich ein Paar? Wann wird aus diesem Ich und Ich ein Wir? Wie passiert das?
1: Ich sag mal immer, jede Paarbeziehung beginnt ja in der Regel mit einem One-Night-Stand, wenn man es genau überlegt. Mhm. Der sich dann aber später als Nicht-One-Night-Stand entpuppt. Also man muss ja erstmal die Nähe zulassen und irgendwann kommt, also zumindest in meiner Definition, auch die körperliche Intimität dazu. Und dann das Bekenntnis zueinander. Ich glaube, wenn beide sagen, jo, dann ist man ein Paar.
2: Aber bei uns hat's mit Quatschen begonnen. In einer Kölner Kneipe, ja.
1: Ah, ja.
2: Und wir haben bei einem Kölsch ungefähr 6 Stunden gequatscht.
0: Das ist ziemlich lange.
2: Das halbe Leben rekapituliert.
1: Ja. Das ist ziemlich lange für einen Mann. Für ein Gespräch mit einem Mann, würde ich sagen.
2: Und wir haben danach so die Frage schon gestellt, die man halt klischeehaft stellen könnte. Zu mir oder zu dir?
0: Also das läuft eigentlich alles so bis auf dieses sehr lange Reden. Also du hast auch ein redseliges Exemplar abbekommen, liebe Dagmar. Aber was macht das Paar dann aus? Also es gibt das Commitment dann irgendwann. Wir schreiten zusammen durchs Leben und dann bietet uns das Leben ja Gegenwind und Hagel und Sonnenschein und Blumenwiesen und all das, was wir Alltagsglück, aber eben auch Alltagsherausforderungen nennen. Da wissen wir eigentlich gar nicht, ob der Partner, der vielleicht im One-Night-Stand ganz interessant war, all diese Stürme auch mit uns aushält. Gibt es einen Seismographen, der uns sagt, das ist der Mensch, mit dem ich gerne durchs Leben gehen möchte?
2: Ich glaube ja. Das ist bei jedem Paar garantiert verschieden. Mhm. Es gibt auch Paare, die sagen, wir haben die romantische Phase direkt übersprungen und
0: sind gleich in den Alter.
2: Sind trotzdem committed, ja. Aber wir haben auch schon die Entscheidung, glaube ich, ganz gut getroffen, dass wir unser Lebensabenteuer mit der anderen Person verbringen.
0: Das ist aber eine Entscheidung.

0: Ja, man muss sich immer wieder neu committen.
1: Es ich finde das ein super Ritual von euch, mhm. was du sagst, weil
0: kannst du gern benutzen in der Paartherapie.
1: Danke, ich schenke es dir. Nehme ich eingesteckt. So ähnlich haben wir es natürlich schon da in unserem Besteck. Aber ich sag mal so, wir erleben halt auch oft Paare gerade, die lange zusammen sind, die vergessen haben, sich zwischendurch mal die Frage zu stellen, wollen wir eigentlich mhm. noch zusammen sein, sondern wo das einfach eine sehr belanglose Routine geworden
0: Moment
1: ist.
0: Moment mal, wie kann man denn diese Frage vergessen? Du hast doch das Gegenüber, hat doch Emotionen, regt etwas bei dir an oder löst was aus. Das ist doch nicht wie so ein Möbelstück, wo du einfach dran vorbeigehst.
1: Ich sage ja nicht, dass sie vergessen haben, dass es den Partner oder die Partnerin gibt, aber sie haben vergessen, dass die Beziehung vielleicht mal eine Liebesbeziehung war und dass sie mit einer anderen Idee angetreten sind und es dann irgendwie in so ein Organisationssystem sich mutiert hat. Und dann auch gar nicht mehr hinterfragt wird, ist es eigentlich gut, will ich das, fühle ich mich hier wohl, wollen wir so weitermachen? Das erleben wir schon oft, dass Paare das verpasst haben. Und da spielt halt sehr oft die Rolle, dass so ein Familienleben und alles, was da so mit dranhängt, ganz viel auffressen kann.
0: Aber so eine Frage birgt ja auch Gefahr. Fühle ich mich hier noch wohl? Will ich an diesem Ort, in dieser Beziehung noch sein? Also wenn du anfängst, die Frage zu stellen, hast du ja auch immer die Option, das könnte eine Entscheidung sein, ich gehe.
2: Wir schlagen ja auch die abgestufte Variante vor im Buch, indem man fragt, was war denn gut im letzten Jahr? Was hat denn gefehlt eventuell? Was wünsche ich mir eigentlich noch? Wie es noch schöner sein könnte? Oder wo haben wir vielleicht auch Fehler gemacht, die wir jetzt erkennen und nicht mehr machen möchten? Also die große Frage, bleiben oder gehen muss ja nicht, oder verlängern oder nicht verlängern, ist ja schon sehr zugespitzt. Darunter gibt's halt Zugänge zu der Frage der Paarbeziehungsqualität, die man so miteinander besprechen kann. Aber wirklich muss man auch.
0: Schauen wir denn zu wenig auf das, was gut läuft? Also wenn die bei euch landen und die Paare, die dazu bereit sind, haben ja schon mal eine Offenheit.
2: Wir hatten letzte Woche ein Paar, das hat sich so verkämpft. Die waren Anfang 60 und die waren nicht mehr zufrieden. Wir haben dann irgendwann denen vorgeschlagen, guckt doch mal auf das, was ihr geschafft habt. Ihr habt zwei Kinder, ihr habt den Hund, ihr habt einen Hund verloren, ihr habt Jobwechsel gehabt, ihr habt ganz viele Herausforderungen gehabt, aber auch miteinander bestanden. Und dann habt ihr gesagt, das ist ja interessant, haben wir eigentlich noch nie gemacht. Was haben wir eigentlich hinbekommen? Ja, genau.
0: Plus den Carport und das große Trampolin im Garten aufgebaut. All die Dinge. Ja, muss man. Ich bin so froh, dass ihr da seid. Ihr seid Therapeuten, ihr seid selbst ein Paar, seit ungefähr 3 Jahrzehnten. Und wendet euch immer denen zu, die gemeinsam diesen Weg des Lebens gehen wollen. Schön, dass ihr meine Gäste seid. Heute im Sonntagstalk Dagmar Kieselbach und Thomas Hallett. Und wir spielen heute nur einen Song, die ganze Zeit von The Clash. Should I stay or should I go?
2: Schon mal gehört.

0: ihr plädiert dafür, langjährige Beziehungen wieder in Schwung zu bringen. Wie das funktionieren kann, darüber reden wir mit zwei Profis, den Paarberatern Dagmar Kieselbach und Thomas Hallett. Should I stay or should I go? 20 Fragen an deine Beziehung. Wenn wir schauen auf Ehen in Deutschland, geschieden wurden 2024 130.000. Da wart ihr nicht im Einsatz. Ihr könnt nicht überall sein. Und die Partner sind im Schnitt fast 15 Jahre verheiratet. Also die erste Verliebtheit ist rum und genug Zeit ist vergangen, um Frust anzusammeln. Vielleicht doch, hast du gerade eingeworfen, Dagmar. Kann heißen, manchmal ist Trennung auch die beste Lösung.
1: Absolut. Ich glaube, dass wir eigentlich ganz happy sein können, dass wir in einer Zeit leben, wo es total okay ist, auch zu sagen, wir trennen uns. Also, und wo man nicht aus wirtschaftlichen Gründen, also in der Regel zumindest nicht aus wirtschaftlichen Gründen irgendwo bleiben muss oder aus moralischen Gründen, sondern dass es durchaus akzeptiert ist, dass Trennung manchmal der bessere Weg sein kann.
0: Aber bis man da ist, ist ja genau dieses Spiel eures Buchtitels, soll ich jetzt bleiben, soll ich nicht bleiben? Ich habe den Druck vielleicht der Eltern, ich habe gesellschaftlichen Druck, ich habe finanziellen Druck, ich habe die Kinder. Da spielt ja unglaublich viel mit rein.
2: Wir haben drei Geschichten in dem Buch von Frauen, die sich getrennt haben nach Jahren des Abwägens und nach Jahren der Unzufriedenheit, muss man sagen. Und die aber eben im Nachhinein sagen, das war eine so gute, richtige Entscheidung. Ich habe ein neues Leben angefangen und ich hatte den Mut dazu zu gehen. Und sie haben das dann eben auch gemacht und sie haben die Erfahrung gemacht, diese Unabhängigkeit tut ihnen so gut und die Genervtheit, die sie hinter sich gelassen haben, tut ihnen auch gut, dass sie
0: und
2: das
0: sie können das Leben alleine tragen. Aber allein. Was führt denn zu dem, wir kennen das doch auch alle aus dem Freundeskreis, immer wieder dasselbe Thema, der nervt, die nervt und es zieht sich wie so ein endloses Kaugummi. Warum können wir es uns dann so schwer vorstellen, dass wir es auch alleine hinkriegen oder vielleicht später dann mal mit einem neuen Partner?
2: Weil er so viel dranhängt, ist er wirklich ein komplett neues Leben. Also materiell eine neue Wohnung, die Kinder,
0: Freundeskreise.
2: Es geht ja alles auseinander und es beginnt etwas völlig Neues, etwas Ungewisses auch. Also schaffe ich das denn überhaupt dann alles alleine? Ist ja auch eine wichtige Frage, die man dann eben auch angucken muss. Und diese Frauen haben gesagt, ja, ich habe Zutrauen in mich selbst, dass ich es schaffe und ich gehe.
1: Also wir hören auch häufig, dass gerade Frauen sagen, aber wenn die Kinder erstmal groß sind, dann bin ich aber weg. Ja, also das, und ich finde das eine ganz schlimme so Grundhaltung, weil das die ganze Zeit dann so schwebt darüber, dass es eigentlich ein unzufriedener Zustand ist, der, wenn nur die äußeren Bedingungen stimmen, auch beendet wird. Deshalb sagen wir immer, es ist super, wenn ihr euch beraten lasst in so einer Lebensphase.
0: Aber warum tun sich so viele damit, es hat sich natürlich schon geändert, aber trotzdem immer noch viele sehr, sehr schwer. Also wenn es richtig brennt, versucht man den Termin beim Paartherapeuten zu bekommen. Ist ja auch nicht so ganz einfach, dass man einen bekommt.
1: Also was wir merken, ist, dass die Hürde bei den älteren Paaren doch noch relativ hoch ist. Die jungen Paare sind offener. Also die sehen das nicht als Scheitern. Aber viele Ältere sagen, boah, wenn wir zur Paartherapie, zur Paarberatung gehen, dann heißt das ja eigentlich schon, es ist Hopfen und Malz verloren und es läuft nichts mehr und es ist total schwierig und kompliziert. Es ist so ein klassisches Scheitern. Mhm. Wir sagen dagegen und wir wissen es wirklich, nein, das ist überhaupt kein Scheitern, das ist eine Riesenchance. Es ist nämlich eine Chance, da hinzugucken, wo man alleine nicht hinguckt. Man spricht Dinge zu zweit nicht an, die unangenehm sind oder die, wo man vielleicht meint, schon zu wissen, was der andere oder die andere antwortet. Aber wenn wir gemeinsam mit denen, wir machen das ja auch immer zu zweit, Thomas und ich beraten immer zu zweit, und das ist so oft so eine konstruktive und gute Stimmung. Aha. Und wir achten dann halt auch darauf, dass beide zu Wort kommen und beide sich äußern können. Und wir beobachten, wenn jemand dicht macht, schon alleine mit der Körpersprache oder so. Das schwingt alles damit rein. Also wir haben in 9,9 von 10 Fällen das Gefühl oder die Wahrnehmung, dass die Paare gelöster, zugewandter und zufriedener wieder gehen, als sie gekommen sind.
0: Also seid ihr so Mauerspechte für diese Verkrustungen, dass man überhaupt erstmal wieder hinhört, man sich zuwendet. Aber was ist der Vorteil dieser Kleeblatt-Situation? Ist das von der Gewichtung her ein Vorteil, wenn man sagt, das Paar sitzt da und ihr sitzt da zu zweit?
2: Erstmal ist es die Frage des Zugangs. Wir haben relativ häufig die Situation, dass sie sagt, ich hatte schon den Beratungswunsch, aber mein Partner Überhaupt nicht. Mhm. Und ich habe den genervt damit. Und wir haben relativ häufig Paare, die kommen, die sitzen da und die sagen, sie beraten zu zweit. Das hat ihm geholfen, Vertrauen zu investieren in
0: sonst
2: diese Beratung.
0: Sonst wird er da so an der Leine widerwillig reingezogen, sitzt auf der Couch und hat eigentlich gar keine...
2: Mit Widerwillen, genau, kann man nicht arbeiten.
1: Viele haben auch die Sorge, dass sich auf einmal die Therapeutin oder der Therapeut mit einem verbündet und auf einmal so eine 2-zu-1-Situation da ist.
0: Ah, ja.
1: Die ist natürlich deutlich geringer, wenn wir von Anfang an zu zweit da sitzen. Dann ist die Sorge nicht so groß, dass auf einmal vielleicht 2 Frauen über einen Mann herfallen, sondern dass es so eine Ausgewogenheit gibt.
2: Es entscheidet sich ja viel in den ersten Minuten. Kommt in Kontakt zustande zu beiden. Ja. Mhm. Und gibt es eine Grundsympathie. Wir arbeiten in Köln. Mhm. Das hilft, weil wir relativ freundlich, offen und mit Humor auf die Leute zugehen. Und die merken das. Manche sind verunsichert. Therapie klingt auch so irgendwie sehr gewichtig, ja. Und wir sagen ja auch lieber Beratung, ja. Aber wenn die in der Tür stehen und wir freundlich die begrüßen, entscheidet sehr viel schon.
0: Zu einem nicht ganz einfachen Thema, Dagmar Kieselbach und Thomas Hallett, habt ihr ganz viel Erfahrung im Gepäck. Und die nutzen wir heute im Sonntagstalk.

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2: Und Montagabend ist es ja wieder soweit. Jetzt aber erstmal ein Blick aufs Hessenwetter. Heiß, heißer. Und wir haben heute 31 bis 39 Grad. Und wahrscheinlich ein paar Unwetter im Laufe des Abends. Bis dahin ist es aber schön sonnig und trocken. Montag auch Schauer und Gewitter. Und am Nachmittag wieder so ein Sonne-Wolken-Mix. 23 bis 29 Grad. Es kühlt also ein bisschen ab. Damit ihr gut ankommt, jetzt das Neueste aus dem HR3-Verkehrszentrum. Schauen wir mal auf die B49, B54 Gießen Richtung Limburg, zwischen Limburg-Ahlbach und Dietkirchen. Da liegt eine Plane auf der Fahrbahn. Die A3 Frankfurt Richtung Würzburg zwischen Rohrbrunn und Marktheidenfeld. 2 Kilometer Stau nach einem Unfall. Die Fahrbahn ist dort auf einen Fahrstreifen verengt. Ironman Frankfurt 2026. Entlang der Radstrecke kommt es in Teilen von Frankfurt im Wetteraukreis und im Main-Kinzig-Kreis zu Straßensperrungen. Gesperrt sind auf der A661 Richtung Oberursel die Anschlussstelle Frankfurt-Ost sowie in beiden Richtungen die Abfahrten Frankfurt-Friedberger Landstraße nach Bad Vilbel. So. Von all den Sperrungen hat unser Bendix-Toningenieur heute Morgen hier auch einiges mitgekriegt. Der ist jetzt aber da und bitte umfahren Sie diesen Bereich weiträumig oder nutzen Sie die öffentlichen Verkehrsmittel. 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Wir sind im Sonntagstalk und haben heute eine gemeinsame Paartherapie. Also Dagmar Kieselbach und Thomas Hallett sind da und wir müssen reden, Schatz. Das kennen wir ja, ist eigentlich so ein Klassiker. Sie will über Gefühle sprechen, er will seine Ruhe und schon beginnt der Teufelskreis. Also, wie geht das eigentlich, wenn man lange zusammen ist? Wollen wir zusammen sein? Ist es nur noch belanglose Routine? Wollen wir so weitermachen wie bisher? Was war gut? Wo können wir vielleicht als Paar auch besser werden? Wir reden übers Reden in der Partnerschaft. Heute und hier im Sonntagstalk. Freue mich, dass ihr dabei seid. Habt einen fantastischen Sonntag. Und jetzt gibt's Blood Running, Ray Dalton.
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0: Der HR3 Sonntagstalk und mir gegenüber die Paarberater Dagmar Kieselbach und Thomas Hallett. Viele fragen sich, ist das noch der Mensch, in den ich mich eigentlich verliebt habe? Der hat sich doch verändert. Macht das alles noch Sinn? Soll ich bleiben oder soll ich gehen? Wenige fragen sich ja eigentlich noch, bin ich noch der Mensch, in den sich mein Partner oder meine Partnerin verliebt hat? Oder?
1: Ich finde die Frage sowieso eigentlich falsch. Mhm. Weil wenn man lange zusammen ist, aber wenn man lange zusammen ist, also nicht deine Frage, sondern die Frage, ist das noch der Mann, in den ich mich verliebt habe, oder bin ich noch die Frau, in die ich mich verliebt habe? Und ich würde sagen, bitte nicht, wenn man sehr lange zusammen ist.
0: Natürlich, weil das Leben uns verändert.
1: Genau. Und ich sag mal, diese, ich finde das so auffällig, dass das einem total klar ist, zum Beispiel bei einem Job. Wenn ich einen Job 10, 20 Jahre mache, sage ich doch nicht, ist es noch der Job, den ich vor 10 Jahren mal angefangen hatte. Also es kommt ein bisschen drauf an, was du machst, aber selbst im Einzelhandel oder so. Nein, es hat sich komplett verändert und es ist auch gut so. Es ist gut so, dass sich Dinge verändern und weiterentwickeln.
0: Aber
1: und
0: in der
1: dadurch
0: Beziehung wollen
1: werden.
0: Auch viele, dass diese rosarote Brille lange uns durch den Alltag trägt, der ja oft grau ist und schwierig oder Widerstände hat, nicht nur, aber auch. Warum sind wir so enttäuscht, wenn das rosarot langsam so ausfadet?
1: Ja, ich glaube, wir sind sehr, sehr geschult über Filme, über Social Media, über Liebessongs im Radio, wie das rosarot und wie das schön aussehen soll. Das Alltagsgrau ist nicht so Instagrammable oder so, ja, oder so attraktiv. Das erzählt sich nicht. Und es geht ja nicht nur um den Alltag, den würde man ja vielleicht noch in Kauf nehmen, sondern es geht darum, dass in langjährigen Beziehungen, gerade auch wenn Kinder da sind, es richtig fette Krisen gibt. Und zwar nach unserer Beobachtung eigentlich in fast jeder Beziehung. Und das ist auch okay, weil eine Krise kann man überwinden.
0: An welche Krisen denkt ihr denn da mit eurer Erfahrung? Kann man sagen, das sind Themen, die fast in jeder Paarberatung wieder auftauchen?
2: Also es gibt zwei, drei Themen, die immer wieder auftauchen. Bei jungen Paaren ist es der Overkill einfach an Aufgaben, an Herausforderungen, an Dingen, die jeden Tag auch improvisiert werden müssen. Und da müssen zwei sich eben relativ gut immer drauf einstellen miteinander. Und das gelingt nicht immer. Also sonst wären sie nicht bei uns. Also da ist schon richtig dann auch Dampf drin in Beziehungen mit Kindern, mit kleinen Kindern. Und da geht's ganz oft um Arbeitsteilung zum Beispiel. Mhm. Und bei älteren Paaren geht's ganz oft um die Frage, wie reden wir noch miteinander? Worüber reden wir noch miteinander? Wo haben wir zusammen auch schöne Momente? Die sind irgendwie weg. Und dann sagen die, haben uns auseinandergelebt.
0: Mhm. Haben viele in der Corona-Zeit auch schon gemerkt, dass sie mit dem Wesen, was neben ihnen auf der Couch sitzt, auch nicht mehr viel zu sagen haben.
2: Ja.
0: Das war ja auch so eine Auszeit, fernab von Ablenkung. Und wenn der Job dann wegfällt, wenn vielleicht Freunde, Freundinnen wegziehen zu den Kindern, ist das ja auch eine Veränderung.
2: Total.
0: Ist das Reden grundsätzlich ein Thema?
2: Ja.
0: Zu wenig miteinander kommunizieren?
2: Ja, also das heißt dann typischerweise Kommunikation. Unsere Kommunikation ist so schlecht. Und das andere Extrem sind halt Streite. Also man redet dann nicht gut miteinander und das geht so schnell, weißt du? Ja, das geht so schnell und das geht so viel kaputt dabei. Und da versuchen wir halt eben auch Hinweise zu geben, wie man das besser hinkriegen kann.
1: Wir sind aber auch große Fans davon zu sagen, nicht jede Situation oder jede Angespanntheit oder jeder Streit lässt sich durch Reden lösen. Mhm. Manchmal geht es um ganz andere Dinge, um, sagen wir mal, die Beziehungstemperatur wieder ein bisschen auf Höhe zu bringen. Da geht es gar nicht darum, dass man alles bis ins Detail ausdebattiert oder alle Perspektiven betrachtet, sondern es geht manchmal einfach nur darum, ja, sich zu berühren und wieder eine Verbundenheit zu spüren.
0: Also nicht nur Sexualität, aber auch ein wohlwollender Blick, warme Worte. Wir kennen ja alle die Situation, wenn so ein bisschen der kühle Hauch kommt, wenn sich so Paare beim Abendessen so anschnappen und so scharfe Töne fallen. Denkst du an so etwas?
1: Ja, das ist ehrlich gesagt, ich finde ja immer, wenn noch was passiert, gibt's auch noch was zu handeln. Ich finde, am schlimmsten ist, wenn so eine totale Interessenlosigkeit gegenseitig da ist. Wenn mich das überhaupt nicht mehr interessiert, ist er jetzt da oder ist er nicht da? Und redet oder redet er nicht? Und was hat er den Tag überlebt? Also wenn überhaupt kein Interesse mehr aneinander ist, Das finde ich einen echt schwierigen und schlimmen Zustand.
0: Ja, gut, da kriege ich auch eine Gänsehaut.
1: Ja. Und dann lieber ein heftiger, deftiger Streit, mhm, ja, den man vielleicht hinterher aufräumen kann und vielleicht auch nochmal schauen kann, wo sind wir da vielleicht falsch abgebogen? Was können wir beim nächsten Mal vielleicht ein bisschen besser machen, damit das nicht so eskaliert? Aber wenn man gar nicht mehr miteinander spricht, dann müssen ja auch beide diesen Zustand verändern wollen. Das ist schon eine Herausforderung.
0: Dann holen wir sie mal aus dem Schrank, die Redetrainingstasche für schweigsame Männer. Ob es Killersätze gibt in Beziehungen und ja, über Gefühle reden ja sowieso eher wir Frauen. Das ist unser Heimspiel. Also es gibt auch sehr viele Klischees und Schubladen. Gut, dass die Paartherapeuten Dagmar Kieselbach und Thomas Hallett heute hier sind im hr3 Sonntagstalk und die 20 Burning Questions, die 20 Fragen an deine Beziehung. Bis gleich, ihr beiden.
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Just Give Me a Reason, Pink featuring Nate Russ, passt zu unserem heutigen Sonntagstalk. Thema natürlich mit unserem Paartherapeuten. Und jetzt Kato featuring John.

0: krummelndes Dauerthema in Beziehung, die Care-Arbeit. Oft komplett liegt immer noch ganze Mental Load bei den Frauen. Fehlende Wertschätzung dafür vom Rest der Familie, weil man irgendwie alles stemmt. Das Gefühl, nicht gesehen zu werden, haben vielleicht beide. Dann gibt's aufgestaute Aggression, dann gibt's Wut. Irgendwas triggert den einen oder anderen. Die Schranktür, die nicht geschlossen wird. All das ist Alltag für die Paartherapeuten Dagmar Kieselbach und Thomas Hallett. Ich fühle mich schon so wohl, ich habe das Gefühl, ich könnte meinen Mann einladen und wir können mit euch gut ins Gespräch kommen. Irgendwas habt ihr an euch, dass die Menschen euch dann auch vertrauen und sich öffnen? Was ist euer Schlüssel?
1: Ich glaube, das Grundthema ist, dass wir interessiert sind. Wir sind wirklich interessiert, wir sind wirklich neugierig, wir wollen Beziehungsmuster verstehen. Wir wollen die Beweggründe verstehen, warum Menschen zu uns gekommen ist. Und wir wollen auch gerne, dass es vorwärts geht bei den Paaren. Das ist wirklich ein Anliegen.
0: Und auch nach so vielen Jahren, wir sind ja jetzt alle drei schon länger in unserem Job, dass man das Gefühl hat, dafür brenne ich noch.
1: Genau.
0: Also das finde ich immer sehr faszinierend, wenn man nicht sagt, oh mein Gott, jetzt muss ich da schon wieder mich auf die Couch setzen und denen zuhören, sondern dass man das mit Leidenschaft noch macht.
2: Das ist ja auch so spannend, Bärbel, wenn da ein Paar sitzt, zwei Menschen mit ihrem ganzen Gepäck. Das sind ja zwei Leben und wir dürfen da reingucken. Mhm. Das kommt ja im Alltag auch dann nicht so oft vor. Also bei Freundinnen und Freunden mal so nachzufragen, was war denn der letzte ganz heftige Streit bei euch? Macht ja keiner. Also normalerweise nicht. Aber wir dürfen da reingucken.
0: Wenn ihr zu Besuch kommt, fragt ihr das sicherlich nochmal.
2: Genau, wir dürfen da reingucken, das ist doch toll. Aber ich wollte noch sagen, es kommen auch viele zu uns, die gesagt haben, wir haben gelesen, sie sind so lange zusammen und sie haben zwei Kinder großgezogen und sie kennen bestimmt alle Themen, die wir auch haben. Die Schwierigkeiten, die man haben kann.
0: Vertrauen, total. Dass ihr diesen Weg auch gegangen
2: total,
0: seid.
2: Ja.
0: Was ist denn deine Leidenschaft, die noch so brennt, was du gerade angesprochen hast? Ist das dieses Eintauchen können in Welten? Das haben wir Journalisten auch. Ist es das oder ist es noch etwas anderes? Weil ihr habt ja über eure Arbeit, die ja schon sehr intensiv ist, auch nochmal gesagt, wir müssen was abgeben.
2: Ja, also ich bin ein Fan von Wirksamkeit. Also für mich ist wichtig, dass da zwei Menschen sitzen, die nach 90 Minuten rausgehen und sagen, das hat uns geholfen. Wir haben was verstanden und wir wollen uns verändern und wir wollen die Beziehung besser machen. Und dazu haben wir jetzt eine Idee. Und
0: das wenn das gelingt, auch merkt, im Raum schon.
2: Total, ja. Und das ist das Schönste, was man haben kann als Arbeitsergebnis. Und da bin ich echt scharf drauf.
0: Du willst die Reaktion. Und dieses Schatz, wir müssen reden, das ist ja für viele Männer schon mal so, gehen ja schon so ein kleiner Fluchtreflex wahrscheinlich los. Ist es ein Klischee oder ist es immer noch so, dass die Frauen sagen, komm, da stimmt was nicht.
1: Ja,
0: dass sie den Finger in die Wunde legen und sagen, lass uns doch mal eine Paarberatung machen.
1: Ich glaube, es ist nach unserer Beobachtung, es ist immer noch eine Drohung. Klingt zunächst mal ganz nett, Schatz, wir müssen reden. Aber eigentlich heißt es so. Jetzt wird's ernst und jetzt sage ich dir mal, wo es lang geht. Ich glaube, dass wir Frauen viel, viel besser sind, über Gefühle zu sprechen. Mhm. Und dass dieser Satz vielen Männern Angst macht. Und dass er auch genauso gemeint ist von den Frauen.
0: Wir sind da so Hochleistungssportlerinnen und treffen auf einen Breitensportler, der dann nicht im Austausch ist. Aber haben sich die Männer nicht auch geändert im Laufe der letzten Jahre? Sind die nicht auch da ein bisschen bereit geworden, an der Beziehung zu arbeiten, klingt ja auch immer so negativ.
1: Ja, ich finde auch, also das
0: Beziehungsarbeit klingt schlimm.
1: Beziehungsarbeit klingt schlimm und vor allem Reden ist, das will ich einfach nochmal für werben, Reden ist nicht immer die Lösung. Mhm. Reden ist nur dann eine Lösung, wenn ich wirklich interessiert bin, was der andere zu sagen hat. Also eigentlich ist das Zauberwort Zuhören. Und nicht reden.
0: Hören wir zu wenig zu?
1: Ja. Ich glaube, wir hören zu wenig zu.
2: Und nachfragen.
1: Wir fragen zu wenig nach, wir versuchen zu wenig zu verstehen, sondern schieben viele Aussagen auch direkt in Schubladen. Und das gilt für Männer und Frauen, glaube ich, in der partnerschaftlichen
0: Beziehung.
1: Aber
0: wem sollen wir denn zuhören, wenn nicht dem Menschen, mit dem wir das Leben teilen? Oder winken wir dann schon ab und sagt, ah ja gut, wenn wir jetzt das Thema ansprechen, dann wird er gleich wieder das sagen und dann wird er das sagen. Also wenn man in so einem Stadium schon ist, das ist doch eigentlich schwierig.
1: Ich glaube, ehrlich gesagt, finde ich gerade ganz interessant, dass es vielleicht sogar eine Idee sein könnte, statt zu sagen, Schatz, lass uns reden, zu sagen, Schatz, lass uns mal zuhören. Mhm. Ich glaube, dass das viel einladender und verlockender ist und direkt eine andere Aussage dahinter
0: steckt. Schatz, ich möchte zuhören, ist eine Einladung.
1: Absolut.
0: Das andere ist ein Angriff.
1: Genau.
0: Ja, würde ich auch mitgehen.
2: Ich schlage ja auch vor, so ein Instrument, das wir Paargespräch nennen, klingt irgendwie sehr ungewöhnlich, ist aber auch ungewöhnlich. Wir sagen, nehmt euch einmal die Woche 5 Minuten Zeit oder 10 Minuten Zeit. Mhm. Jeder sagt 5 Minuten, wie es ihm geht, was ihn gerade plagt, was ihn gerade freut.
0: Unabhängig auch von der Beziehung.
2: Unabhängig von der Beziehung. Ja, ich will wissen, wie es dir geht. Mhm. Fang mal an, 5 Minuten. Und erst die eine, dann der andere. Keine Nachfragen, keine Einwände, keine Vorschläge, Verbesserungsvorschläge, einfach nur reden. Jeder soll sagen, was in ihm los ist. Und das hilft mal dem anderen auch zu vermitteln, wo man gerade steht und welche Schwierigkeiten man hat.
0: Und das Gegenüber muss es auch aushalten, diese 5 Minuten, wie du sagst.
2: Ja, das ist sehr ungewohnt. Ja,
0: und 5 Minuten sind sehr, sehr lang. Also wir haben jetzt 6:30 hier gesprochen, 5 Minuten ist schon sehr lang. Und solche Sätze wie, ich weiß schon, was da kommt, ich weiß, was du sagen willst, sind natürlich Killersätze. Die wollen wir auf keinen Fall. Ich freue mich, dass ihr da seid. Bis gleich.

0: Ihr Lieben, es ist gleich 11 Uhr, Zeit für die Nachrichten mit Christoph Haas.
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2: Mehr als drei Tage nach den schweren Erdbeben in Venezuela sind internationale Rettungsteams unter Hochdruck im Einsatz. Die Zahl der Todesopfer ist auf mehr als 1.400 gestiegen. Die Vereinten Nationen schätzen, dass noch 50.000 Menschen vermisst werden. ARD-Korrespondentin Anne Demmer.
3: Die Lage vor Ort ist extrem chaotisch. Zwischenzeitlich sperrten die Behörden den Zugang nach La Guaira mit dem Argument, lange Autoschlangen würden die Rettungskräfte behindern. Zudem wurden 14.000 Polizei- und Militärkräfte in die Region beordert. Die dramatischen Szenen machen deutlich, wie unvorbereitet die venezolanische Regierung auf eine Katastrophe dieses Ausmaßes war.
2: Der Iran hat die jüngsten Angriffe der USA auf sein Land scharf verurteilt. Das Außenministerium sprach von der terroristischen US-Armee, die auf mehrere Überwachungs- und Beobachtungsanlagen an der Südküste des Iran gezielt habe. Der Iran selbst hatte Ziele in Kuwait und Bahrain angegriffen. Die Staaten sind Verbündete der USA. Eigentlich haben beide Seiten ein Rahmenabkommen unterzeichnet, um den Krieg in der Golfregion zu beenden. Weiterer Hitzerekord. Noch nie seit Beginn der Aufzeichnungen hat es sich in einer Nacht so wenig abgekühlt wie in der vergangenen. Laut deutschem Wetterdienst sanken die Temperaturen im Frankfurter Westend nicht unter 25 Grad. Auch deutschlandweit war es die wärmste Nacht. In Kupschütz in Ostsachsen wurde es nicht kühler als 29,4 Grad. Am Rauenheimer Waldsee in Südhessen ist ein Mann offenbar beim Baden ums Leben gekommen. Der 40-Jährige aus Eschborn im Main-Taunus-Kreis wurde tot aus dem Wasser geborgen. HR-Reporter Stefan Schiebelhut.
4: Wie die Polizei berichtet, hatte seine Familie ihn am Mittag am Strandbad des Sees als vermisst gemeldet. Taucher der DLRG fanden ihn schließlich tot. Was genau passiert ist, muss noch ermittelt werden. Erst am Freitag war in Annatal bei Kassel ein Mann in einem See ums Leben gekommen. Am vergangenen Wochenende drei Männer im Rhein bei Biblis.
2: Bei der Fußball-WM startet heute Abend die K.O.-Runde. Im ersten Sechzehntelfinale spielt Co-Gastgeber Kanada gegen Südafrika. Anstoß ist um 21 Uhr unserer Zeit. Das ARD-Fernsehen überträgt live. Am Abend und in der Nacht hatten sich unter anderem noch Österreich, Algerien, Kroatien und die Demokratische Republik Kongo für die K.O.-Runde qualifiziert. Deutschland spielt morgen ab 22.30 Uhr gegen Paraguay. Im Rhein-Main-Gebiet läuft seit dem Morgen der Frankfurter Ironman-Triathlon. Zum Stand jetzt live HR-Sportreporter Matthias Merget.
5: Jens Trattmann hat gerade eben Willi Hirsch als besten Deutschen überholt. Er wird wohl in den Top 10 finishen, aber mit dem Sieg nichts zu tun haben. Den wird sich wohl der norwegische Weltmeister und Superstar Kaspar Stornes sichern. Er ist mit festem Schritt unterwegs in Richtung Ziel, gefolgt von seinem norwegischen Kollegen Gustav Iden. In rund einer Viertelstunde werden wir wissen, wer sich den Sieg hier holt.
2: Danke, Matthias Merget. Und das waren die Nachrichten.
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0: Die Helden des Ironman laufen bei Temperaturen, oh mein Gott, von 31 bis 39 Grad. So heiß wird es heute, wenn wir auf das Hessenwetter schauen. Und am Abend kommen hoffentlich endlich die erlösenden Schauer. Gewitter sind aber auch möglich. Und bis dahin scheint die Sonne. Wir haben in Bad Hersfeld gerade 37, Korbach 32, in Darmstadt 39 Grad. Also schön viel trinken, Leute. Morgen auch Schauer und Gewitter. So starten wir in den Montag und dann bleibt es aber eben auch nicht mehr ganz so heiß und schwül, zum Glück, mit Höchstwerten von 23 bis 29 Grad. Kommt einem ja fast kalt vor, 29 Grad. So, damit ihr gut ankommt, jetzt das Neueste aus dem HR3 Verkehrsfunk. Verkehrszentrum. So, schauen wir mal auf die A3, Frankfurt Richtung Würzburg. Zwischen Rohrbrunn und Markt Heidenfeld, 2 Kilometer Stau nach einem Unfall. Die Fahrbahn ist da noch immer auf einen Fahrstreifen verengt. Ironman Frankfurt 2026 entlang der Radstrecke kommt es in Teilen von Frankfurt im Wetteraukreis und im Main-Kinzig-Kreis zu Straßensperrungen. Gesperrt sind auf der A661 Richtung Oberursel die Anschlussstelle Frankfurt-Ost sowie in beiden Richtungen die Abfahrten Frankfurt-Friedberger Landstraße nach Bad Vilbel. Bitte umfahren Sie diesen Bereich weiträumig und nutzen Sie unbedingt die öffentlichen Verkehrsmittel. Live mitverfolgen können Sie den Ironman natürlich auch im HR-Fernsehen oder im Livestream auf hessenschau.de. Was haben wir noch? Die A5 Karlsruhe Richtung Heidelberg zwischen Waldorf-Wiesloch und Heidelberg-Schwetzingen. Da haben wir 2 Kilometer Stau nach einem Unfall auf dem rechten Fahrstreifen. Und Hochtaunuskreis in Steinbach ist die Bahnstraße zwischen Berliner Straße und dem Kreisverkehr wegen Löscharbeiten an einem Wohnungsbrand gesperrt. Anwohner sind gebeten, Fenster und Türen geschlossen zu halten. Ansonsten alles frei auf Hessens Straßen. Das heißt, wir können weitermachen mit dem Sonntagstalk. Wir gehen zusammen in die zweite Stunde. Und wenn ihr sagt, habt die erste Stunde verpasst, das gibt's doch nicht, dann könnt ihr das natürlich alles nachhören als Podcast bei ARD Sounds oder auch hier bei HR3. Dagmar Kieselbach und Thomas Hallett sind heute meine Gäste. Da denkt ihr, hä, wer ist das denn? Hier die Infos. Die beiden sind ein Paar und sie beraten Paare. Und sie schreiben gemeinsam für Spiegel Online die Kolumne Paarprobleme. Heute geht's hier um Beziehungen und die Frage, soll ich bleiben, soll ich gehen? Lohnt sich das noch zu investieren in die Beziehung? Höre ich dem anderen auch mal zu oder rede ich nur selber? Also, interessantes Thema, should I stay or should I go? Und die beiden sind einfach Profis in Sachen Beziehung und Ashtis spielt jetzt, das spiele ich jetzt für euch. Touch Me ist natürlich Profi in Sachen Sounds und Beats und Music.
1: Der

0: So Leute, am Ende von Als dies muss ich euch nochmal sagen, wenn ihr unterwegs seid auf der A49 Gießen-Kassel, da müsst ihr wirklich zwischen Kassel-Industriepark und Kreuz-Kassel-Mitte besonders vorsichtig sein, denn da sind Personen auf der Fahrbahn. Die Paartherapeuten Dagmar Kieselbach und Thomas Hallett zu Gast im hr3 Sonntagstalk. Paare, Beziehungen haben unglaublich viele Bedürfnisse. Und diese Bedürfnisse werden ja nicht immer alle so zufriedengestellt. Manchmal muss man das ja auch einiges vielleicht outsourcen oder macht man dann im Laufe der Beziehungsjahre an Freunde oder Freundinnen, an unternehmungslustige Kolleginnen. Anna Doschime war vor einiger Zeit hier im Sonntagstalk, die hatte die 1000 Dates, die sagt, irgendwie werden Freundschaften viel zu wenig wertgeschätzt. Hilft es, wenn wir mit unseren Partnern auch befreundet sind?
1: Ich glaube, dass das die Voraussetzung ist. Also zumindest in meiner Definition von Freundschaft, dass man auch miteinander befreundet ist. Weil das, was dahinter steckt, ist, dass in Freundschaften immer ein großes Wohlwollen unterwegs ist. Mhm. Also man ist einfach lässiger, schaut wohlwollend auf den anderen, ist grundsätzlich in einer positiven Stimmung und hinterfragt nicht alles. Und ich glaube, dass diese zumindest Phasen des Wohlwollens und der Freundschaft vielleicht in einer Beziehung total hilfreich sein können, um nicht zu verhärten, sondern um eben auch wieder Nähe und Verbundenheit herzustellen.
0: Was haben die Freunde, was dann der Partner nicht hat? Dass diese spielerische Leichtigkeit, auch das so ein bisschen kindliche, lustige, das ist ja all das, was am Anfang auch da war in der Paarbeziehung.
1: Naja, sie haben halt oft in der Regel nicht dieses ganze Portfolio an Aufgaben. Hm. Also spätestens nach einer Familiengründung unterscheidet es sich radikal. Ja, da geht's, also muss ich nicht nur über Windeln und schlaflos oder Elternabende und was da nicht alles kommt. Also das sind einfach so wahnsinnig viele Themen, die, wenn ein Paar aus einem Paar eine Familie wird, das ist einfach eine riesengroße Herausforderung. Aber ich glaube, auch fernab davon akzeptiert man es bei Freunden viel eher, wenn die sagen, mich interessiert die Musik nicht, die du machst, oder ich bin heute mal schlecht gelaunt. Mhm. Das akzeptiert man bei Freundinnen oder Freunden viel, viel lässiger als beim Partner. Weil bei dem hat man so eine riesen Erwartungshaltung und die wird dann wieder schön sauber enttäuscht.
0: Ja, genau. Und da wird es auch nochmal anders registriert. Da wird auch anders abgerechnet in der Partnerschaft. Du hast den Müll wieder nicht runter, du hast nicht die Kinder abgeholt, ich muss wieder dies, ich muss wieder das. Da muss ich noch abholen, da muss ich noch hinfahren, da muss ich noch einkaufen, da muss ich noch kochen.
2: Also da ist auch jedes Paarleben irgendwie anders. Mir fällt eine Geschichte ein, ein Paar, die hatten das Thema Wäsche. Also sie war immer sehr erpicht darauf, dass das alles gut funktioniert hat. Und er hat eigentlich die Wäsche übernommen. Aber sie hat dann immer nachgefragt, wo sind die Trikots der Kinder? Die brauchen morgen ihr Trikot. Und sie hat einfach ihn nicht machen lassen.
0: Kontrolliert.
2: Richtig. Und bei uns haben die gelernt, haben wir ihr noch als Hausaufgabe gegeben, klärt das wirklich sauber, trennt das sauber.

0: kennen. Also, wie verabredet man sich? Wie vereinbart man sich miteinander? Und lasse ich den anderen doch wirklich dann machen? Oder kontrolliere ich dann und gucke
1: wie
0: nach
1: Sie jetzt
0: und
1: die
0: habe.
1: Spülmaschine einräumen.
0: Ja, und ich muss akzeptieren, dass der andere es anders macht. Da gibt es kein richtig und falsch.
2: Ich glaube auch nicht, dass die Paare zu uns kommen und sagen so, wir gönnen uns jetzt mal eine Paarberatungseinheit. Es geht um das Thema Wäsche. Das ist es nicht. Sondern diese ganzen kleinen, nicht klaren Absprachen über den ganzen Mental Load Kram führen zu einer Unzufriedenheit, die führt zu einer schlechten Laune, die führt zu einer größeren Streitbereitschaft, zu einer Angespanntheit, vielleicht auch zu so Burnout-Gefühlen. Und dann kommen die Paare zu uns. Und wenn wir es dann auseinanderdröseln und sehen, ehrlich gesagt, es ist überhaupt kein Riesending. Es gibt ein paar Kleinigkeiten, die man gut klärt.
1: Am Ende geht's genau. Du bist dann bei einem veränderten Blick auf den Partner und am Ende magst du noch nicht mal mehr, dass er dich berührt vielleicht oder dass man sich sexuell austauscht.
2: Und das ist das, was ich so mutmachend finde, zu sagen, Leute, wenn ihr in euren Beziehungen unglücklich seid, es gibt so viele kleine Dinge, die wirklich keine Kraft kosten und nicht bedeuten, dass man jetzt 3 Jahre lang 14-tägig zur Paarberatung kommen muss, sondern dass man einfach ein paar Kleinigkeiten ändert, Rituale einführt, Wohlwollen groß schreibt in der Beziehung. Das kann so viel verändern und so glücklich machen. Das, ja, das ist wirklich wichtig für mich, das nochmal loszuwerden, zu sagen, es kann so einfach sein, wirklich
1: so
2: bleiben
1: schön,
2: zu wollen.
1: So schön, dass du das sagst. Ja. Nicht nur ich habe jetzt ein fettes Grinsen. Man denkt, man müsste Dagmar Kieselbach und Thomas Hall gleich klonen, damit die an vielen Orten im Einsatz sind. Jetzt seid ihr erstmal meine Gäste im Sonntagstalk. Diese beiden sind nicht nur ein Ehepaar und Kollegen, denn sie beraten die Paare gemeinsam in ihrer Praxis in Köln, sondern auch Autoren des Buches Should I Stay or Should I Go? 20 Fragen an deine Beziehung.
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0: Eingeübte Routinen, das Verharren in alten Rollenmustern und dann die Frage, soll ich mich jetzt trennen oder nicht? Zwei Profis sind da, paar Berater, Dagmar Kieselbach und Thomas Hallett, Should I Stay or Should I Go, mit dem Untertitel 20 Fragen an deine Beziehung. Jetzt will man euch ja diese 20 Fragen irgendwie so rauslocken, weil man denkt, hey, dann habe ich den Sonntagstalk aber super genutzt und dann läuft es auch wieder mit der Beziehung. So einfach ist das ja nicht, ne, Thomas?
1: Das sind die Fragen, von denen wir glauben, dass sie in vielen Paarbeziehungen eine Rolle spielen. Mhm. Wie kann man besser streiten, ist eine der Fragen. Können wir miteinander besser streiten? Klare Antwort, die wir geben, ja, das geht. Bestimmte Dinge vermeiden, Vorwürfe vermeiden,
0: alte Geschichten wieder aufwärmen.
1: Alte Geschichten aufwärmen, das Kind mit dem Bart ausschütten und so weiter und so weiter. Also da umsichtiger zu sein mit sich, aber auch mit dem anderen und im Falle der Eskalation rechtzeitig ein Stoppsignal abzusenden.
0: Und welche Fragen würdest du sagen, sind so Schlüsselfragen für deinen beruflichen Alltag?
2: Wir haben zum Beispiel uns auch mit der Frage beschäftigt, kann man nach einer Affäre weitermachen in der Beziehung? Das ist eine Frage, die wir oft in der Beratung hören, weil dann der emotionale Druck halt hoch ist und Paare auch sagen, okay, jetzt gehen wir tatsächlich mal zur Paarberatung, wenn sowas auffliegt. Und ich finde, das ist eine super wichtige Frage. Kann man das? Und ich sage ja, man kann, wenn man ein paar Dinge beachtet. Ja, also wenn es darum geht, dass wirklich auch beide Verantwortung übernehmen, dass beide bereit sind, auch auf die große, große Erschütterung und Wunde zu schauen und beide weitermachen wollen, dann kann das wirklich eine Riesenchance sein.
0: Also eine Affäre muss kein Schlussstrich unter der Beziehung sein.
2: Auf gar keinen Fall, nein, ja.
0: Ein zu kittender Bruch sein, ein Neuanfang, also wenn ich dich jetzt richtig verstehe, siehst du darin eben auch eine Chance. Wenn man auf die Fragen schaut, merkt man aber auch, es hat etwas mit dem Alter zu tun. Also bin ich jetzt ganz frisch in einer Beziehung, bin ich, wie ja neueste Zahlen gerade sagen, Ü60, und es gibt diese Granny-Divorces, wo gerade die Frauen sehr weit nach vorne gehen und sagen, so, jetzt habe ich den Typen schon sehr lange mit durchgeschleppt, Kinder sind aus dem Haus, und jetzt gucke ich wieder auf mich. Spielt das Alter eine Rolle?
1: Ich glaube, es sind eher Lebensphasen, also Übergänge, die eine Rolle spielen, nicht so sehr das Alter. Also der Klassiker, die Kinder gehen aus dem Haus.
0: Sprich's nicht und, an, dann fange ich an zu weinen.
1: Und wenn ich jetzt die Frau wäre und ich gucke mir das an, den Menschen neben mir, und habe so die Frage, was mache ich jetzt mit dem? Also will ich das wirklich?
0: Entschuldigung, es ist nicht lustig, aber man muss natürlich an diesen Loriot-Film, den wir noch kennen, Papa Ante Portas, immer denken, wenn er dann noch pensioniert wird und den ganzen Tag da ist.
1: Ja, das klingt so klischeehaft, aber wir kennen wirklich diese Paare, bei denen diese Frage natürlich dann auf einmal ganz wichtig wird. Wie wird unser Leben jetzt sein, wo die Kinder nicht mehr da sind, wo wir das Haus haben und den Hund und was ist dann das Interesse an dem anderen? Wo sind auch die gemeinsamen Wünsche und Ideen?
0: Nach mehreren Jahrzehnten dann wieder neugierig aufeinander sein. Frauen haben ja häufig Gründe, warum sie sich trennen. Bei Männern denkt man immer, ja, ist eine andere Frau. Ist auch zu einfach, ne, so etwas zu sagen.
2: Ja, ist zu einfach, stimmt aber trotzdem, finde ich.
0: Ich denke immer, hoffentlich verliebe ich mich nicht. Ja, könnt ihr das nachvollziehen?
2: Total.
0: Ich bin total glücklich in meiner Beziehung. Grüße gehen raus an meinen Schatz, ja. Und trotzdem denkt man ja, oh mein Gott, wenn ich jetzt eine Affäre hätte, dann spürst du wieder dieses Begehrtsein, das Kribbeln. Das verändert sich ja auch im Laufe der Jahre. Und dass man denkt, jetzt ist es aber doch passiert. Dann sitzt man ja bei euch.
1: Aber es läuft ja eigentlich andersrum, dass die Unzufriedenheit, wenn wir über Affären sprechen, die Unzufriedenheit in einer Beziehung dazu führt, dass der eine sagt, ach, irgendwas fehlt mir oder denkt oder fühlt, mir fehlt was und ich hole mir den Kick woanders.
0: Genau, aber dann hätte man ja auch vorher reden können, dass dieser Kick oder die Aufmerksamkeit, die Berührung dir fehlt. Und oft kommen sie ja erst nach der Affäre dann zu euch und sprechen miteinander.
1: Das ist ja auch Teil dann der Arbeit, die wir mit den Paaren machen, zu fragen, was hat denn gefehlt dem Menschen, der in die Außenbeziehung unbedingt wollte, was hat dem gefehlt und was ist der Beziehung sozusagen anzulasten, nicht dem Menschen unbedingt, der es gemacht hat.
0: Aber wenn wir jetzt auf Paare gucken, die 20 oder 30 Jahre zusammen sind, vielleicht macht ihr da beide eine andere Erfahrung, aber da flippst du ja auch nicht mehr aus, wenn der eine auf einmal seine Bluse öffnet oder du ihm das T-Shirt vom Körper reißt. Der Körper verändert sich, aber Leidenschaften verändern verändern sich ja auch. Also ihr macht Mut, auch dazu zu hören, auch da neugierig zu sein.
2: Also erstmal glaube ich, dass, oder ich weiß es, dass es natürlich diese Phasen gibt, dass dann auch mal neue Leidenschaft entstehen kann. Und zwar zum einen, weil Beziehungen, auch langjährige Beziehungen, nicht ein Dauerzustand sind, der gleich bleibt, sondern das ist eine Wellenbewegung. Mhm. Und wer eine Beziehung über 20, 25 Jahre oder länger geführt hat, hat nicht eine Form von Beziehung geführt, sondern er hat ganz viele unterschiedliche Paletten gelebt.
0: Das
2: er
0: ist
2: hat
0: eigentlich was sehr Wertvolles, was du gerade sagst.
2: Es ist super wertvoll und es ist im Gegensatz, also wir kennen alle die, die sagen, oh, ich beneide ja die, die alle drei Jahre da jemanden austauschen und wieder bei Null anfangen, aber dabei übersehen, was das für ein Riesengeschenk ist, so eine dauerhafte Verbundenheit und Vertrauen über Jahrzehnte aufzubauen. Und schön, es spricht so wirklich praktisch nichts dagegen zu sagen, ich habe eine neue Form von Beziehung mit meinem Mann, den ich schon ewig kenne. Es ist was anderes, als es war, als wir junge Eltern waren oder als wir im Job so drin steckten, wahnsinnig viel gerödelt haben. Es ist jetzt eine andere Phase und es ist eine neue Beziehung und ich gestalte sie mir noch. Und na klar kann ich jemanden auch Ü50 oder Ü60 noch heiß und erotisch und aufregend finden. Da möchte ich echt so richtig mit großer Lust für werben.
0: Sagt Dagmar Kieselbach hier im A3 Sonntag. Thomas lacht, er wird seine Gründe haben. Bis gleich.
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4: So, bei den Temperaturen heute bitte noch das Treppensteigen etwas ruhiger angehen lassen, denn wir haben Temperaturen bis 39 Grad. Es ist heiß, es ist trocken, es ist sonnig, aber zum Abend hin soll es endlich explodieren. Schauer, Gewitter mit Unwetterpotenzial und Montag, ja, erstmal überwiegend starke Bewölkung, auch mit Schauern, und dann wird es den Tag über auch wieder sonnig mit Wolken. 23 bis 29 Grad. Freue ich mich schon ehrlich gesagt ein bisschen auf die Abkühlung. Dann schauen wir jetzt mal, wie es aussieht mit den Verkehrsnachrichten. Vorsicht auf der A643, Mainz Richtung Wiesbaden, zwischen Wiesbaden-Eppelallee und Schiersteiner Kreuz. Da liegt ein Metallteil auf dem linken Fahrstreifen. Was haben wir noch? Die A3 Frankfurt Richtung Würzburg zwischen Rohrbrunn und Markt Heidenfeld. 3 Kilometer Stau nach einem Unfall auf dem rechten Fahrstreifen. Die A5. Ich muss das hier mal ein bisschen hochschieben. Irgendwas habe ich hier falsch gemacht. Ich kann das nicht richtig sehen. So, die A5 Karlsruhe Richtung Heidelberg zwischen Waldorf-Wiesloch und Heidelberg-Schwetzing. 2 Kilometer Stau nach einem Unfall auf dem rechten Fahrstreifen. Im Hochtaunuskreis in Steinbach ist die Bahnstraße zwischen Berliner Straße und dem Kreisverkehr wegen Löscharbeiten an einem Wohnungsbrand gesperrt. Anwohner werden natürlich gebeten, Fenster und Türen geschlossen zu halten. Und den Ironman, da haben wir euch ja schon gesagt, entlang der Radstrecke kommt es in Teilen von Frankfurt im Wetteraukreis und im Main-Kinzig-Kreis zu Straßensperrungen. Gesperrt sind auf der A661 Richtung Oberursel die Anschlussstelle Frankfurt-Ost sowie in beiden Richtungen die Abfahrten Frankfurt-Friedberger Landstraße nach Bad Vilbel. Bitte umfahrt diesen Bereich weiträumig. Wir können es nicht oft genug sagen. Und bitte nutzt die öffentlichen Verkehrsmittel. Wenn ihr den Lauf live mitverfolgen wollt, den Ironman, dann geht das natürlich im HR-Fernsehen oder im Livestream auf hessenschau.de. Fahrt vorsichtig, wenn ihr unterwegs seid. Wir sind mittendrin im Sonntagstalk und es geht heute ums Zuhören in Beziehungen. Es geht darum zu fragen: Hey Schatz, wie geht's dir eigentlich? Was beschäftigt dich gerade? Ich stelle fest heute im Gespräch mit Dagmar Kieselbach und Thomas Hallett, das sind ja meine Gäste, die beiden Paartherapeuten aus Köln, dass wir in unseren Beziehungen ganz unterschiedliche Phasen ja durchleben. Frisch-Verliebt-Phase, die Phase vielleicht mit Familiengründung, Kleinkinderjahre, die ich rödel jetzt mal im Jobjahre. Wir bauen unsere Wohnung um, wir ziehen um, wir bauen vielleicht sogar ein Haus. Und dann die Auszug der Kids-Phase. Also einiges, was man als Paar so durchmacht. Und da ist auf jeden Fall Redebedarf. Unser Gespräch zum Nachhören gibt es natürlich auch als Podcast in ARD Sounds und hier auf hr3.de. Jetzt habe ich Zoe Wees für euch mit Control. Guten Morgen.
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0: Wenn man zwei Paartherapeuten da hat, Dagmar Kieselbach und Thomas Hallett, die in Deutschland arbeiten, aber ihrem Buch einen englischen Titel geben, Should I Stay or Should I Go, hat das einen Grund?
1: Ich mag das Lied sehr, ja. Aber soll ich bleiben, soll ich gehen, finde ich, klingt wahnsinnig öde. Und Should I Stay or Should I Go klingt so etwas aufregender, obwohl es natürlich dieselbe Frage ist, aber es ist irgendwie...
2: Es schwingt.
1: Ja, ich sehe ein bisschen...
0: Da steht die ganze Welt offen, genau, ja? So. Aber kennt ihr das als Paartherapeut? Ihr geht auf eine Hochzeit, ihr seid eingeladen und dann denkt man so, oh nee, das hält auf gar keinen Fall. Guckt ihr die beiden mal an, nee, das geht überhaupt nicht gut. Dass man so eine Wertung reinbringt, obwohl wir als Außenstehende ja überhaupt gar keinen Blick haben in die Paarbeziehung. Das, was beim Paar passiert, wenn die Haustür zugeht, weiß der eigentlich nicht von außen. Kennt ihr trotzdem dieses Gefühl?
2: Wir erlauben uns natürlich dann auch mal fies zu sein mit unseren Annahmen und Gedanken. Aber man muss es eben auch so dann ausdrücken, das sind unsere Urteile, ja. Ja, und
0: das ist ja
2: Instinkte,
0: nett,
2: ja,
0: so,
2: das ist dann nicht so nett. Nein.
0: Es gibt ja immer Gründe, warum sich Paare finden, was sie aneinander reizt, was sie anzieht, die Bereitschaft, das Leben zu teilen. Und trotzdem haben wir ja auch viele, die auf der Suche sind, die sich nicht verbinden können. Euer Arbeitsalltag sind die, die es geschafft haben. Aber habt ihr eine Erklärung dafür, warum so viele auch Single sind?
1: Also ich habe da auch eine Vermutung und wahrscheinlich werden die Studien es belegen, dass eben die Erwartungen doch sehr, sehr hoch sind, was ein potenzieller Partner, eine potenzielle Partnerin erfüllen können müssen. Also wie müssen sie aussehen? Wie müssen sie intellektuell beschaffen sein? Wie müssen sie sexuell sein? Wie müssen sie in das Familiensystem reinpassen? Und. Ich finde das total, sage ich mal, erleichternd zu sehen, wie viele unterschiedliche Intimitäten es gibt, also in einer Beziehung. Und dass die halt auch mal schwanken können. Es gibt Phasen, da ist man vielleicht ein bisschen mehr interessiert an einer intellektuellen Intimität, weil man sich über Themen austauschen will. Oder es gibt Phasen, in denen ist man an einer körperlichen Intimität interessiert oder an einer sozialen Intimität. Wenn man da so ein bisschen genauer hingucken würde und ein bisschen lässiger wäre als Single, vielleicht würde es einfacher werden, jemanden.
2: Ich würde aber auch sagen, der Wunsch nach Autonomie ist völlig legitim.
1: Absolut.
2: Also wir alle haben einen Wunsch nach Autonomie, nach Freiheit, nach Individualität. Und wenn jemand für sich entscheidet, das ist mir wichtiger als irgendeine Beziehung oder eine intime Beziehung, ist das völlig okay.
0: Wir haben ja vorhin darüber gesprochen, Thomas, dass es auch spannend ist zu wissen, in wie vielen Facetten diese Beziehung schon war. Eine Trennung kann natürlich auch eine Chance sein, ganz neu gesehen zu werden, ohne all die Schichten, die wir so im Laufe der Jahre angelegt haben. Ich nenne das immer so einen Baumkuchen. Und dann bist du vielleicht dann doch wieder ganz neu und frei für jemand Neues im Blick auf dich.
2: Ich habe keine Trennungserfahrung in dem Sinn bis jetzt. Mhm. Also ich kann mir das aber gut vorstellen, dass es ein Aspekt sein kann.
0: Du bist ja gleich bei einer der Besten gelandet. Was sollst
2: Danke.
0: Du da noch lange suchen?
2: Aber ich habe auch ein Wort gehört bei Siri Hustvedt, fällt mir gerade ein, der Schriftstellerin, die gesagt hat über ihren Mann, der gestorben ist. Das war mein Lebensmensch. Was für ein Wort, was da alles drinsteckt, an Austausch, an Erfahrungen, an Abenteuern, ganz viele Aspekte, die ein Mensch hat, für den ich mich entschieden habe. Und wenn man das sagen kann und wenn man das gelebt hat, ist es toll.
0: Die Paartherapeuten Dagmar Kieselbach und Thomas Hallett zu Gast im HR3 Sonntagstalk.

0: Genesis, Jesus, he knows me.
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0: Und jetzt Physical mit Dua Lipa für euch an diesem Sonntagmorgen. Ich bin Bärbel Schäfer.

0: Die Paartherapeuten Dagmar Kieselbach und Thomas Hallett zu Gast im HR3 Sonntagstalk.
1: Was können wir als Freunde machen, wenn wir merken, da ist so eine kriselnde, ja, wenig Wertschätzung, so eine Aggressivität, die sich so Bahn bricht, dass das andere auch schon merken. Ist das eine Chance auch für Freunde von außen einzugreifen oder sollen wir das eher lassen?
2: Nein, es ist ein super kompliziertes Ding, sich einzumischen in andere Beziehungen. Aber ich finde, spätestens wenn so Worte wie Aggression fallen oder Aggressivität oder so, was ja im Grunde was latent Gewalttätiges hat, dann finde ich, muss man eingreifen. Also man muss die Wahrnehmung benennen und darauf hinweisen und sagen, das fühlt sich nicht gut an. Ich würde da empfehlen, nochmal hinzuschauen. Ich weiß bloß nicht, ob es was bringt, wenn man es nur einer Freundin sagt oder ob man es nicht offen in einer Dreierkonstellation oder so sagen müsste. Ich denke, sobald es so ein Ungleichgewicht bekommt, sollte man es ansprechen. Aber das Allermeiste an Unguten bekommt man als Freundin sowieso nicht mit.
3: Meine Idee wäre, da offen, interessiert und sympathisierend ranzugehen. Mhm. Vielleicht mit einer Frage. Bist du interessiert an meiner Wahrnehmung und an meiner Meinung dazu? Mhm. Also kann man die Freundin fragen. Mhm. Bist du daran interessiert? Und wenn die Person dann sagt, eher nein, also ich muss selber klarkommen, ist das eine sehr klare Auskunft.
1: Mhm. Aber das haben wir jetzt alle drei schon häufiger angesprochen. Man guckt nicht hinter die Fassade, was wirklich das Paar bereichert oder vielleicht auch trennt, was zu einer Krise führt. Das kann man von außen schwer beurteilen. Also man sagt ja zu jemandem, man lässt sich ein auf diese Lebensreise. Und dann gibt es diese Verkapselung und diese Verhärtungen, was so schade ist, weil man sich ja mit so offenen Armen und offenem Herzen so aufeinander zugegangen ist. Toll, wenn man dann bei euch landet und bereit ist, wieder so ein bisschen zurück auf los zu dieser Offenheit zu kommen. Habt ihr noch mal eine Formulierung dafür, warum das passiert? Also wir haben gesagt, Mental Load, es ist der Arbeitsalltag, es sind die Herausforderungen des Lebens, es ist der Druck. Was lässt uns dann so versteinern manchmal?
2: Gut, ich meine, wir erleben das ja nicht nur in einer Liebesbeziehung, dass sie sich normalisiert, sondern wir erleben es auch in einer Jobbeziehung, in einer Wohnsituation. Mhm. Ja, das Haus, da wo ich wohne oder nicht. Also was ich daran ein wichtiges Beispiel finde, ist zu sagen, dass wir bei diesen anderen Bereichen immer wieder nachregulieren, ja. Wir renovieren unsere Wohnung mal, wir streichen die Wände mal neu, ja. Oder wir gucken mal, ob wir nicht doch neue Fenster brauchen. Und wenn da irgendwo ein Wasserloch ist, lassen wir es auch nicht, oder ein Wasserfleck ist, lassen wir das nicht einfach vor sich hinrotten und denken, wird schon gut werden. Aber in der Beziehung machen wir das nicht. In der Beziehung denken wir, ja, muss schon irgendwie und wird schon irgendwie weitergehen. Wir würden uns riesig freuen, wenn bei uns viel häufiger Paare kommen würden, die sagen würden, ach, wir finden uns eigentlich noch immer ziemlich gut und wir sind gerne zusammen. Aber wir wollen mal gucken, was wir so für uns tun können. Ja. Haben wir auch zwischendurch. Aber wenn man diese Idee, regelmäßig zu renovieren oder zu pflegen, auch für die Partnerschaft übernehmen würde,
1: das ist ein schönes Bild.
2: Dann würden wir uns sehr freuen.
1: Ja, das stimmt.
3: Ein Bild, das Männer verstehen, Scheckheft gepflegt. Einmal im Jahr drauf gucken.
1: Ja, genau. Was würdest du dir denn, lieber Thomas, wünschen von den Leser und Leserinnen, die dir euer Buch in den Händen halten?
3: Ein Paar hat uns geschrieben, oder eine Frau hat uns geschrieben, wir waren eigentlich durch mit unserer Beziehung. Dann haben wir das Buch gesehen und haben gedacht, wir gucken nochmal drauf.
1: Nee, komm, das ist
3: garantiert die Wahrheit. Garantiert die Wahrheit.
1: Ich glaube euch. Dagmar Kieselbach und Thomas Hallett sind meine Gäste heute im Sonntagstalk gewesen. Vielen Dank für eure Arbeit und alles Gute auf eurer eigenen Paarreise. Bis bald.
3: Danke, das war so nett.
2: Danke.

Empire of the Sun. Jetzt habe ich noch Lickeli für euch. Und Christoph Tautz übernimmt hier. Hat die Füße, glaube ich, im Eisbad. Dem geht's immer gut. Ich hoffe, ihr habt auch eine chillige Woche. Startet gut in die Ferien.

0: Rivers. Lickerly für euch. Jetzt ist es 12 Uhr, Zeit für die Nachrichten mit Christoph Haas.
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2: Den Ironman-Triathlon in Frankfurt hat einer der Top-Favoriten gewonnen, der amtierende Weltmeister Kaspar Staunes aus Norwegen. Er brauchte für 3,8 Kilometer Schwimmen, 125 Kilometer Radfahren und den Halbmarathon gut 4 Stunden und 50 Minuten. HR-Sportreporter Matthias Merget.
3: Es war eine absolute Machtdemonstration von Kaspar Staunes, den aktuellen Weltmeister, auf dem Weg zu seinem ersten Europameistertitel. Als bester Deutscher kam Jan Strattmann als Zehnter ins Ziel, ließ sich von den vielen Fans am Frankfurter Römer feiern und sicherte sich so noch die Qualifikation für die Weltmeisterschaft auf Hawaii.
2: Die Hitzewelle könnte heute nochmal Rekordtemperaturen bringen, vor allem im Osten Deutschlands. In Hessen und anderen Bundesländern drohen zudem Unwetter mit Starkregen. Das könnte beim Kampf gegen Waldbrände helfen, die an verschiedenen Orten ausgebrochen sind. Aus der Nachrichtenredaktion Thomas Frohwerk.
4: An der Landesgrenze von Sachsen und Brandenburg hat die Feuerwehr in der Nacht versucht, einen Brand in der Gorischheide zu löschen. Das Gebiet gilt wegen der dort im Boden liegenden Altmunition als besonders schwierig für Löscharbeiten. Teile des Naturschutzgebietes auf dem ehemaligen Truppenübungsplatz können von der Feuerwehr wegen der Explosionsgefahr nicht betreten werden. Auch im Naturschutzgebiet im Kreis Bad Kreuznach in Rheinland-Pfalz brennt es. Dort explodierte Munition aus dem Zweiten Weltkrieg. Die Löscharbeiten wurden unterbrochen.
2: Der Iran will den Schiffsverkehr in der Meerenge von Hormus allein kontrollieren. Das hat der iranische Außenminister Araghchi mitgeteilt. Die Straße von Hormus werde innerhalb der nächsten 30 Tage wieder vollständig unter die Verwaltung des Iran gestellt. Dass die Meerenge für Schiffe geöffnet wird, ist ein wichtiger Teil des Waffenruheabkommens zwischen den USA und dem Iran. Trotz des Abkommens hatte es in den letzten Tagen wieder Angriffe von beiden Seiten gegeben. Nach den Erdbeben in Venezuela ist die Zahl der Todesopfer auf mehr als 1.400 gestiegen. Tausende Menschen wurden verletzt und viele werden noch vermisst. Es gibt aber kaum noch Chancen, Überlebende zu finden. Helfer aus aller Welt sind mittlerweile im Einsatz. Auch ein Team des THW ist in Venezuela. In Raunheim im Kreis Groß-Gerau ist ein Mann im Waldsee ums Leben gekommen. Die Polizei geht von einem Badeunfall aus. Es handelt sich um einen 40-Jährigen aus Eschborn bei Frankfurt. Seine Familie hatte ihn als vermisst gemeldet und Taucher fanden die Leiche dann am Abend. Die Fußball-Weltmeisterschaft in Nordamerika startet heute in die K.O.-Phase. Co-Gastgeber Kanada trifft um 21 Uhr auf Südafrika. ARD-WM-Reporter Felix Gerhardt.
5: Nach 3 Spielen in Toronto und Vancouver müssen die Kanadier nun erstmals auf den Heimvorteil verzichten. Gespielt wird in Los Angeles. Die deutsche Mannschaft reist am Abend nach Boston, wo sie morgen ihr 16-Finale gegen Paraguay bestreitet. Es ist das erste K.O.-Spiel der DFB-Elf bei einer WM seit dem Titelgewinn 2014. Dabei könnte Linksverteidiger Nathaniel Brown nach seinen Adduktorenproblemen wieder in die Startelf rücken.
2: Das waren die Nachrichten.
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7: An diesem Sonntag mit Christoph Tautz einen schönen guten Tag. Es wird nochmal richtig heiß heute. 31 bis 39 Grad sind die Werte, auf die wir uns einstellen müssen. Am Nachmittag und am Abend können dann aber die ersten Gewitter aufziehen. Und zum Teil sind die dann auch recht stürmisch und haben Unwetterpotenzial. Am besten immer mal wieder die HR3-App checken, da könnt ihr das Ganze live mitverfolgen. Die Gewitter und die Schauer, die beschäftigen uns dann auch morgen noch. Aber sie sorgen auch dafür, dass die Werte nicht mehr ganz so hoch steigen. Vor allem der Nachmittag. Morgen bleibt eher trocken bei maximal 29 Grad. Damit ihr gut ankommt, jetzt das Neueste aus dem HR3-Verkehrszentrum. Einiges los. Wir starten mit der A3 Würzburg Richtung Frankfurt. Zwischen Rohrbrunn und Weibersbrunn im Moment 2 Kilometer Stau. Die A5 Karlsruhe-Heidelberg. Zwischen Waldorf-Wiesloch und Heidelberg-Schwetzingen 2 Kilometer Stau. Da hat es einen Unfall auf der rechten Spur gegeben. Im Hochtaunuskreis in Steinbach ist die Bahnstraße zwischen Berliner Straße und dem Kreisverkehr im Moment gesperrt. Dort wird ein Wohnungsbrand gelöscht. Und im Rheingau-Taunus-Kreis wird eine Ölspur weggemacht, und zwar auf der Autobahnabschnitte L3374. Deswegen ist die Straße im Moment zwischen Langenseifen und dem Abzweig nach Fischbach in beide Richtungen gesperrt wegen dieser Reinigungsarbeiten. Und dann ist ja Ironman heute in Frankfurt. Da gibt es einige Sperrungen. Entlang der Radstrecke gibt es in Teilen von Frankfurt, im Wetteraukreis und im Main-Kinzig-Kreis Straßensperrungen. Gesperrt sind auf der A661 Richtung Oberursel die Anschlussstelle Frankfurt-Ost sowie in beide Richtungen die Abfahrten Frankfurt-Friedberger Landstraße nach Bad Vilbel. Wenn ihr euch auskennt, am besten weiträumig drumherum fahren oder am besten die öffentlichen Verkehrsmittel nutzen. Wenn ihr mitverfolgen wollt, wie die Menschen sich quälen beim Ironman, dann könnt ihr einschalten im hr-Fernsehen, den Livestream oder auf hessenschau.de. Kommt gut an.
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von Shawn Mendes. Springen wir gleich zu Rock mit den Red Hot Chili Peppers. Und weil wir echte Abwechslung mögen, spielen wir euch auch jetzt direkt Offenbach und Overdrive in HR2.

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3: 12:30.
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3: Es ist der vorerst letzte Hitzesonntag bei uns zu Hause in Hessen. 31 bis 39 Grad sind heute nochmal die Werte. Am Nachmittag und vor allem am Abend kühlt es dann aber ab. Da ziehen die ersten Gewitter auf und zum Teil können die auch recht stürmisch sein und haben Unwetterpotenzial. Deswegen besser mal ab dem späten Nachmittag immer mal wieder die H3-App das Wetter checken. Da seid ihr auf dem Laufenden, was bei euch dann runterkommt. Damit ihr gut ankommt, jetzt das Neueste aus dem H3-Verkehrszentrum. A3 Würzburg Richtung Frankfurt, zwischen Rohrbrunn und Weibersbrunn im Moment 2 Kilometer Stau. Im Hochtaunuskreis brennt es, und zwar in Steinbach. Dort ist die Bahnstraße zwischen der Berliner Straße und dem Kreisverkehr wegen Löscharbeiten im Moment gesperrt. Eine Ölspur wird weggemacht im Rheingau-Taunus-Kreis, und zwar auf der L3374. Die ist zwischen Langenseifen und dem Abzweig nach Fischbach in beide Richtungen gesperrt wegen Reinigungsarbeiten. Und dann ist Ironman in Frankfurt. Es gibt entlang der Radstrecke immer mal wieder Sperrungen in Frankfurt, im Wetteraukreis und im Main-Kinzig-Kreis. Gesperrt sind auf der A661 Richtung Oberursel die Anschlussstelle Frankfurt-Ost sowie in beide Richtungen die Abfahrten Frankfurt-Friedberger Landstraße nach Bad Vilbel. Wenn ihr euch auskennt, am besten weiträumig drumherum fahren oder direkt die öffentlichen Verkehrsmittel nutzen. Gute Fahrt!
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Gleich geht's weiter mit Aerosmith. Vorher eine ganz wichtige Meldung, wenn ihr gerade mit dem Auto unterwegs seid, und zwar auf der A661 Oberursel Richtung Egelsbach. Bitte vorsichtig sein in Höhe Frankfurt-Eckenheim. Dort sind Kinder im Bereich der Autobahn. A661 Oberursel Richtung Egelsbach in Höhe Frankfurt-Eckenheim. Bitte Vorsicht, dort sind Kinder im Bereich der Autobahn. Yeah!

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Robbie Williams und Rock DJ und gleich noch eine geile Nummer bei H3. Have a nice day. Bon Jovi. Have a nice day spielen wir euch genauso wie Katy Perry. Band-Aids jetzt direkt für echte Abwechslung.

0: Brian Adams und Run to You. Um jetzt 13 Uhr. Alles, was wichtig ist, gibt's jetzt mit Christoph Haß.
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2: Die Ironman-Europameisterschaft in Frankfurt hat Weltmeister Kaspar Staunes aus Norwegen gewonnen. Für 3,8 Kilometer Schwimmen, 125 Kilometer Radfahren und den Halbmarathon brauchte er gut 4 Stunden und 50 Minuten. HR-Sportreporter Matthias Merget.
3: Der große Favorit hat abgeliefert. Schon auf dem Rad hat Staunes angedeutet, ich will hier heute gewinnen. Auf der Laufstrecke hat der Weltmeister dann die Führung übernommen und der Konkurrenz gezeigt, dass er heute nicht zu schlagen ist. Zufrieden mit seiner Premiere in Frankfurt war auch Jan Strattmann. Als bester Deutscher wurde er Zehnter und sicherte sich so noch die Qualifikation für die Weltmeisterschaft auf Hawaii.
2: Die Hitzewelle könnte heute nochmal neue Rekordtemperaturen bringen, vor allem im Osten Deutschlands. In Hessen und anderen Bundesländern drohen zudem Unwetter mit Starkregen. Das könnte beim Kampf gegen Waldbrände helfen, die an verschiedenen Orten ausgebrochen sind. Aus der Nachrichtenredaktion Thomas Frohwerk.
4: An der Landesgrenze von Sachsen und Brandenburg hat die Feuerwehr in der Nacht versucht, einen Brand in der Gorischheide zu löschen. Das Gebiet gilt wegen der dort im Boden liegenden Altmunition als besonders schwierig für Löscharbeiten. Teile des Naturschutzgebietes auf dem ehemaligen Truppenübungsplatz können von der Feuerwehr wegen der Explosionsgefahr nicht betreten werden. Auch im Naturschutzgebiet im Kreis Bad Kreuznach in Rheinland-Pfalz brennt es. Dort explodierte Munition aus dem Zweiten Weltkrieg. Die Löscharbeiten wurden unterbrochen.
2: Der Iran will den Schiffsverkehr in der Meerenge von Hormus allein kontrollieren. Das hat der iranische Außenminister Araghchi mitgeteilt. Die Straße von Hormus werde innerhalb der nächsten 30 Tage wieder vollständig unter die Verwaltung des Iran gestellt. Dass die Meerenge für Schiffe geöffnet wird, ist ein wichtiger Teil des Waffenruheabkommens zwischen den USA und dem Iran. Trotz des Abkommens hatte es in den letzten Tagen wieder Angriffe von beiden Seiten gegeben. Nach der Brandkatastrophe im Schweizer Skiort Crans-Montana soll die betroffene Bar zu einem Jugendzentrum umgestaltet werden. Das hat der Staatsrat des Kantons Wallis-d'Arbelay in einem Zeitungsinterview gesagt. Aus der Nachrichtenredaktion Patricia Wern.
5: In dem Interview sagte er, Le Constellation werde nie wieder eine Bar sein, sondern ein Ort, der jungen Leuten gewidmet werde. Gleichzeitig setzt sich der Staatsrat dafür ein, dass eine Gedenkstätte gebaut wird. Das Denkmal solle, Zitat, schön, friedlich und zugänglich sein und sowohl den Verstorbenen und Verletzten als auch den Rettungs- und Pflegekräften gerecht werden. Geplant sei auch eine Gedenkfeier am 1. Januar 2027, ein Jahr nach dem verheerenden Unglück.
2: Der renommierte Ingeborg-Bachmann-Preis geht an die deutsche Autorin Lena Schette. Das hat die Jury in Klagenfurt in Österreich mitgeteilt. Die Autorin aus Nordrhein-Westfalen hat sich gegen 13 Mitbewerber durchgesetzt. Bei der Fußball-WM startet heute Abend die K.O.-Runde. Im ersten Sechzehntelfinale spielt Co-Gastgeber Kanada gegen Südafrika. Anstoß ist um 21 Uhr. Das ARD-Fernsehen überträgt live. Das waren die Nachrichten.
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0: Hi, Christoph Tautz ist hier an diesem Sonntag, der nochmal richtig heiß wird. 31 bis 39 Grad sind die Maximalwerte. Ab dem Nachmittag kann es dann Abkühlung geben. Da ziehen nämlich die ersten Gewitter auf. Und die sind zum Teil recht stürmisch und können auch Unwetterpotenzial haben. Am besten immer mal wieder die HR3-App checken. Die Gewitter und die Schauer, die beschäftigen uns dann morgen auch noch, vor allem am Vormittag. Gegen Nachmittag ist es dann fast überall trocken, bei maximal noch 29 Grad. Damit ihr gut ankommt, jetzt das Neueste aus dem H3-Verkehrszentrum. Vorsicht auf der A661 Oberursel Richtung Egelsbach. In Höhe Frankfurt-Eckenheim sind Kinder im Bereich der Autobahn. Vorsicht auch auf der A3 Frankfurt-Köln. Zwischen dem Wiesbadener Kreuz und Niedernhausen liegt ein Metallteil auf der Autobahn. Und Vorsicht auf der A66 Frankfurt-Wiesbaden. Zwischen Wiesbaden-Erbenheim und Wiesbaden-Biebrich ist ein Radfahrer auf dem Standstreifen unterwegs. Die Hitze, ey. A3 Würzburg-Frankfurt. Zwischen Rohrbrunn und Weibersbrunn im Moment 2 Kilometer Stau. Nochmal A3 Frankfurt-Köln. Zwischen Kelsterbach und dem Mönchhofdreieck 4 Kilometer Stau. Dann gehen wir auf die A7, Würzburg Richtung Fulda. Zwischen Bad Brückenau-Wildflecken und Bad Brückenau-Volkers im Moment 3 Kilometer Stau. Die A7, Fulda-Würzburg, zwischen dem Fulda Dreieck und Bad Brückenau-Wildflecken 5 Kilometer Stau ab der Raststätte Utrichshausen. Und dann haben wir noch eine Meldung aus dem Rheingau-Taunus-Kreis. Da ist eine Ölspur auf der Straße, die gerade weggemacht wird. Deswegen ist die L3374 zwischen Langenseifen und dem Abzweig nach Fischbach wegen Reinigungsarbeiten in beiden Richtungen gesperrt. Da, wo es geht, gute Fahrt.
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0: H3 am Sonntag und Ausnahmezustand heute in Frankfurt. Der Ironman ist in der Stadt, bedeutet jede Menge Straßensperren, aber eben auch Ausnahmesportler. Normalerweise heißt Ironman ja auch 3,8 Kilometer schwimmen, 180 Kilometer Radfahren und dann noch am Ende ein Marathon obendrauf von gut 42 Kilometern. Absoluter Wahnsinn. Wegen der hohen Temperaturen haben die Organisatoren an der Strecke aber dieses Mal etwas geschraubt und sie ein bisschen kürzer gemacht. Heute Morgen ist es losgegangen am Langener Waldsee. Die ersten sind auch schon im Ziel. Matthias Merget, unser H3-Reporter an der Strecke. Wie ist er gelaufen, der kürzere Ironman?
1: Ja, mit einem fantastischen Sieger. Kasper Storne ist der Weltmeister. Und das war für mich das Bild des Tages. Nachdem er dieser Hitze getrotzt hat, hat er erstmal seinen überkochten Schädel, seinen verschwitzten, in eine riesige Eistonne reingesteckt und hat sich erstmal die Birne abgekühlt. Also das war ein tolles Bild für mich. Und danach hat er weiter gejubelt. Und dieser Kasper Storne hat ein tolles Rennen gezeigt. Also insgesamt eine tolle Organisation. Und die Deutschen, naja, war schon mal besser. Platz 10 Jan Strattmann, 12 Willi Hirsch. Das war schon mal besser, aber insgesamt hat das alles richtig gut funktioniert, auch wenn die Strecke etwas verkürzt war. Es hat nichts an seiner Energie und an seiner Faszination verloren, das Rennen.
0: Ja, für mich auch immer noch unmenschlich, was die Menschen da leisten beim Ironman, auch mit einer kürzeren Distanz. Jetzt war es heute nochmal extrem heiß. Gab es denn irgendwelche Möglichkeiten, sich extra abzukühlen irgendwie während der Strecke?
1: Ja, jetzt denkt mal drüber nach. Schwimmen denkt man doch, da kann ich mich abkühlen.
0: Ja.
1: Der Langener Waldsee hatte schon, halte ich fest, 29 Grad heute Morgen.
0: Schande.
1: Das heißt, beim Schwimmen wurden die schon mal vorgekocht, um dann auf die Lauf- und Radstrecke zu gehen. Natürlich andersrum. Also das ist schon ein unmenschlicher Abnutzungskampf hier heute gegen die Temperaturen. Aber die sind ja alle angemahnt worden. Es gibt unglaublich viele Helfer, die Eis und Getränke und Wasser reichen. Und die Laufstrecke ist so verändert worden, dass sie auch ein bisschen mehr im Schatten ist. Also man hat an allen Stellschrauben gedreht, auch noch die Verkürzung der Strecke, dass hier eben alle hoffentlich gesund und halbwegs munter ins Ziel kommen.
0: Großen Respekt an alle, die im Ziel ankommen heute beim Ironman in Frankfurt. Infos von der Strecke waren das von unserem H3-Sportreporter Matthias Merget.

Kenny Loggins gleich bei H3. 4Loose spielen wir euch an diesem Sonntag. Und weil wir echte Abwechslung mögen, jetzt direkt Cyril und Stumbling.

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3: 13:31. Morgen sind wir endlich unter der 30-Grad-Marke. Mal wieder. Heute wird aber nochmal Vollgas gegeben. Bei 31 bis 39 Grad am Nachmittag. Und am Abend kommen dann die ersten Gewitter zu uns nach Hessen. Die sind zum Teil stürmisch und können auch Unwetterpotenzial haben. Deswegen besser mal ab dem Nachmittag immer mal wieder in der HR3-App das Wetterradar checken. Damit ihr gut ankommt, jetzt das Neueste aus dem H3-Verkehrszentrum. Vorsicht auf der A5, Darmstadt Richtung Frankfurt. Zwischen Zeppelinheim und dem Frankfurter Kreuz liegen Reifenteile auf der mittleren Spur. Die A3, Frankfurt-Köln, zwischen Kelsterbach und dem Mönchhof-Dreieck, im Moment 4 Kilometer Stau. A7, Würzburg Richtung Fulda, zwischen Bad Brückenau-Wildflecken und Bad Brückenau-Volkers, 3 Kilometer Stau. Nochmal A7, Fulda Richtung Würzburg, zwischen dem Fulda-Dreieck und Bad Brückenau-Wildflecken, 5 Kilometer Stau, und zwar ab der Stadtstätte Utrichshausen. Und in Frankfurt ist heute Ironman. Entlang der Radstrecke gibt es in Teilen von Frankfurt, im Wetteraukreis und im Main-Kinzig-Kreis immer wieder mal Straßensperrungen. Gesperrt sind auf der A661 Richtung Oberursel die Anschlussstelle Frankfurt-Ost sowie in beide Richtungen die Abfahrten Frankfurt-Friedberger Landstraße nach Bad Vilbel. Wenn ihr euch dort auskennt, am besten weiträumig drumherum fahren oder noch besser direkt die öffentlichen Verkehrsmittel nutzen.
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0: H3 um 14:45 mit einer aktuellen Warnmeldung. Vorsicht, wenn ihr gerade auf der A67 unterwegs seid, Mönchhofdreieck Richtung Darmstadt. Zwischen dem Mönchhofdreieck und Rüsselsheim Ost läuft wohl eine Person am Mittelstreifen entlang. Seid dort bitte vorsichtig. Nico Santos ist wieder da mit einem neuen Hit am Start. Why Don't You Stay heißt er. Der macht richtig gute Laune. Findet auch Nico.
1: Why Don't You Stay ist für mich ein Song, der sowas wie so ein Soundtrack ist für eine Sommernacht, wo man nicht will, dass sie aufhört, dass man Fenster runter, Dach auf, man schreit den Song raus und es ist einfach, ich liebe den Song, es ist ein Freiheitsgefühl und ey, passt perfekt zu dieser geilen Sommerzeit.
0: Ja, mit Sommernächten kennen wir uns ja gerade aus, die sind extrem heiß und so soll es auch sein neuer Hit werden. Ende Oktober geht er übrigens auf große Arena-Tour. Am 7. November spielt er in Frankfurt. Und jetzt bei H3 im Radio sein neuer Hit, Nico Santos, zu den lauen Sommernächten. Why Don't You Stay?

Der neue Hit von Nico Santos, Why Don't You Stay? Gleich in H3. Kamrat und Be Mine und für die echte Abwechslung. Jetzt direkt dieser geile Rocket aus den 90ern. No Doubt und It's My Life. Kommt gut durch diesen letzten Hitzesonntag.

0: Panic at the Disco und High Hopes um 14 Uhr. Alles, was wichtig ist, jetzt mit Thomas Krüger.
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2: Wegen der extremen Hitzewelle fordern die Grünen von der Bundesregierung, mehr in den Schutz der Bevölkerung zu investieren. Vor allem Krankenhäuser, Pflegeeinrichtungen und Schulen müssten flächendeckend klimatisiert werden. ARD-Korrespondentin Sabine Henkel.
3: So wollen die Grünen besonders gefährdete Gruppen besser geschützt sehen. Ältere Menschen, Kinder und Kranke. Kitas, Schulen oder Spielplätze sollen zum Beispiel besser verschattet werden. Außerdem fordern die Grünen mehr Grünflächen und Bäume in Städten und weniger versiegelte Flächen, durch die die Städte aufheizen. Die Deutsche Umwelthilfe verweist auf eine Studie, die nachweist, dass deutsche Städte mangelhaft auf den Klimawandel vorbereitet sind.
2: Der Iran will den Schiffsverkehr in der Meerenge von Hormus allein kontrollieren. Das hat der iranische Außenminister Araghchi mitgeteilt. Dass die Meerenge für Schiffe geöffnet wird, ist ein wichtiger Teil des Waffenruheabkommens zwischen den USA und dem Iran. ARD-Korrespondent Christoph Titz.
4: Das US-Militär meldete in der Nacht, man habe einen Vergeltungsschlag durchgeführt und dazu Stellungen der Flugabwehr, Radaranlagen und Drohnenlager im Iran attackiert. Die iranischen Revolutionsgarden reagierten und meldeten, man habe 8 wichtige Ziele auf Basen der USA in Kuwait und in Bahrain ins Visier genommen. Die Golfstaaten sind verbündet mit den USA.
2: Bei Bad Kreuznach in Rheinland-Pfalz ist ein Waldbrand außer Kontrolle geraten. Die Feuerwehr sagt, dass sie im betroffenen Gebiet zum Teil nicht löschen kann, weil dort Munition aus dem Zweiten Weltkrieg liegt. Teile davon seien schon explodiert. Der benachbarte Ort Traisen wurde in der Nacht geräumt. Der renommierte Ingeborg-Bachmann-Preis geht an die deutsche Autorin Lena Schette. Das hat die Jury in Klagenfurt in Österreich mitgeteilt. Die Autorin aus Nordrhein-Westfalen hat sich gegen 13 Mitbewerber durchgesetzt. Die Ironman-Europameisterschaft in Frankfurt hat Weltmeister Kaspar Stornes aus Norwegen gewonnen. Für 3,8 Kilometer Schwimmen, 125 Kilometer Radfahren und Halbmarathon brauchte er gut 4 Stunden und 50 Minuten. HR-Sportreporter Matthias Merget.
5: Der große Favorit hat abgeliefert. Schon auf dem Rad hat Stornes angedeutet, ich will hier heute gewinnen. Auf der Laufstrecke hat der Weltmeister dann die Führung übernommen und der Konkurrenz gezeigt, dass er heute nicht zu schlagen ist. Zufrieden mit seiner Premiere in Frankfurt war auch Jan Strattmann. Als bester Deutscher wurde er 10. und sicherte sich so noch die Qualifikation für die Weltmeisterschaft auf Hawaii.
2: Die Fußballweltmeisterschaft in Nordamerika startet heute in die K.O.-Phase. Co-Gastgeber Kanada trifft um 21 Uhr auf Südafrika. ARD-WM-Reporter Felix Gerhardt.
6: Nach 3 Spielen in Toronto und Vancouver müssen die Kanadier nun erstmals auf den Heimvorteil verzichten. Gespielt wird in Los Angeles. Die deutsche Mannschaft reist am Abend nach Boston, wo sie morgen ihr 16. Finale gegen Paraguay bestreitet. Es ist das erste K.O.-Spiel der DFB-Elf bei einer WM seit dem Titelgewinn 2014.
2: Das waren die Nachrichten.
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0: Hi, Christoph Tautz ist hier an diesem noch einmal richtig heißen Sonntag. 31 bis 39 Grad sind die Maximalwerte heute. Gegen Abend kann es dann für Abkühlung sorgen, wenn die ersten Gewitter bei uns in Hessen aufziehen. Die sind zum Teil recht stürmisch und haben auch Unwetterpotenzial, einfach weil die Luft so erhitzt ist. Deswegen am Abend besser immer mal wieder in die HR3-App schauen und dort das Regenradar im Blick behalten. Morgen am Vormittag kann es sein, dass es noch weiterhin ein paar Schauer und Gewitter gibt. Die ziehen dann im Laufe des Tages ab und dann ist es meistens trocken bei Werten von nur noch bis zu 29 Grad. Damit ihr gut ankommt, jetzt das Neueste aus dem H3-Verkehrszentrum. Vorsicht bitte auf der A67 Mönchhof-Dreieck Richtung Darmstadt. Zwischen dem Mönchhof-Dreieck und Rüsselsheim-Ost ist offenbar eine Person auf dem Mittelstreifen unterwegs. Also dort am besten in beiden Richtungen ein bisschen die Augen aufhalten. Die A3 Frankfurt-Köln zwischen Kelzerbach und dem Mönchhof-Dreieck im Moment 3 Kilometer Stop-and-Go. A7 Würzburg-Fulda zwischen Bad Brückenau-Wildflecken und Bad Brückenau-Volkers 3 Kilometer Stau. Wenn ihr auf der A7 seid, Fulda Richtung Würzburg, dann steht ihr im Stau zwischen dem Fuldaer Dreieck und Bad Brückenau-Wildflecken insgesamt 5 Kilometer ab der Raststätte Utrichshausen. Und Ironman Frankfurt. Entlang der Radstrecke gibt es in Teilen von Frankfurt, im Wetteraukreis und im Main-Kinzig-Kreis Sperrungen und Behinderungen. Zwischen der Untermainbrücke und der Altenbrücke ist das nördliche Mainufer noch bis morgen Abend 22 Uhr gesperrt. Außerdem sind auf der A661 die Abfahrten Frankfurt-Friedberger Landstraße in Richtung Bad Vilbel in beide Richtungen gesperrt. Da wo es geht, gute Fahrt, kommt gut an.

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Aus der Kategorie Kuschelrock, Rayman und Supergirl. Wir können aber auch Rock in Laut. Blink 182 spielen wir euch gleich mit All the Small Things. Und für echte Abwechslung jetzt direkt Omi und Cheerleader in Hard.

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3: Halb drei ist es.
4: Hause in Essen.
3: Und noch einmal wird's richtig heiß heute bei uns zu Hause in Hessen. 31 bis 39 Grad, das sind die Maximalwerte. Am Abend kann es vereinzelt dann Abkühlung geben. Da ziehen dann die ersten Gewitter bei uns in Hessen auf. Teilweise können die auch recht stürmisch sein und Unwetterpotenzial haben, weil die Luft eben so unfassbar erhitzt und heiß ist. Wenn ihr auf der sicheren Seite sein wollt, gerne mal die hr3-App checken und dort aufs Wetterradar schauen. Damit ihr gut ankommt, jetzt das Neueste aus dem H3-Verkehrszentrum. Vorsicht auf der A7, Kassel Richtung Fulda, zwischen Malsfeld und Homberg-Efze, eine ungesicherte Unfallstelle, und zwar auf der rechten Spur. Dann haben wir die A7 Würzburg Richtung Fulda, zwischen Bad Brückenau-Wildflecken und Bad Brückenau-Volkers, im Moment 3 Kilometer Stau. Dann steht ihr auch im Stau auf der A7, Fulda Richtung Würzburg, zwischen dem Fuldaer Dreieck und Bad Brückenau-Wildflecken, 5 Kilometer, ab der Raststätte Utrichshausen. Und auch die A66 ist dabei, Fulda Richtung Frankfurt, zwischen Gründau-Rotenbergen und Langselbold. Da ist ein Unfall passiert, deswegen ist die A66 dort im Moment gesperrt. Aktuell sind es 3 Kilometer Stau. Kommt gut an.
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Gleich geht's weiter mit Robin Schulz bei HR3. Vorsicht, noch vorher aber noch eine ganz wichtige Warnmeldung für euch. Wenn ihr auf der L3005 unterwegs seid, Vorsicht bitte zwischen Schwalbach Süd und Eschborn. Dort könnte euch ein Auto entgegenkommen. Bitte in beiden Richtungen äußerst vorsichtig fahren und nicht überholen. Nochmal Vorsicht auf der L3005 zwischen Schwalbach Süd und Eschborn. Kann sein, dass dort ein Falschfahrer unterwegs ist. Bitte seid dort in beiden Richtungen äußerst vorsichtig. Hey.

0: Lange nichts mehr von ihm gehört. Gentleman. Der Reggae-Star aus Köln mit Wahlheimat Jamaika. Es war ruhig in den letzten Jahren rund um Gentleman, denn es hat einfach nicht mehr gefunzt mit dem Hitschreiben.
1: Ich habe auch erstmal dagegen gekämpft. Das kann doch jetzt nicht sein. Das war doch eigentlich immer da, 30 Jahre lang. Diese Leichtigkeit und diese Selbstverständlichkeit. Und dann gab es aber die Phase, in der ich das mehr oder weniger akzeptiert habe. Also vielleicht hat es sich jetzt auch einfach mal ausgegentlemannt. Und dann kam aber mit dieser Akzeptanz dann irgendwann auch wieder der Wunsch zurück, neue Musik zu machen. Und das hat mich mit so einer großen Dankbarkeit erfüllt.
0: Jetzt sprudelt's wieder und das Ende des Sprudelns ist ein neues Album, das Ende August rauskommt und passenderweise Gratitude heißt, also Dankbarkeit. Ende Oktober geht Gentleman damit dann auf große Deutschland-Tour. Und die ersten Vorboten, die schickt er jetzt schon los, zusammen mit Michael Patrick Kelly. Sein neuer Hit Gentleman und Wildfire.

Der neue Hit von Gentleman zusammen mit Michael Patrick Kelly, Wildfire. Hier ist H3 um 3:15. Und wenn ihr gerade auf der A5 unterwegs seid, Frankfurt Richtung Kassel, dann bitte vorsichtig. Zwischen dem Nordwestkreuz Frankfurt und dem Bad Homburger Kreuz, da ist ein Motorradfahrer unterwegs. Der hat offenbar während seiner Fahrt Gegenstände verloren und ist dann auf die Idee gekommen, sie jetzt wieder selber einzusammeln auf der Autobahn. Also seid dort bitte besonders vorsichtig. Gleich in H3. Tears for Fears und Shout. Und weil wir auf echte Abwechslung stehen, gibt's die tägliche Dosis Taylor Swift jetzt direkt. 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

Gute Nachricht von HR3, nämlich die Entwarnung für die L3005. Keine Gefahr mehr durch einen Falschfahrer zwischen Schwalbach Süd und Eschborn. Weiterhin gute Fahrt mit HR3.

0: Lenny Kravitz. Stillness of Heart in HR3. 15 Uhr, alles was wichtig ist, jetzt mit Thomas Krüger.
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2: Wegen der extremen Hitzewelle fordern die Grünen von der Bundesregierung, mehr in den Schutz der Bevölkerung zu investieren. Grünen-Fraktionschefin Dröge sagte bei einem kleinen Parteitag in Sassnitz, vor allem Krankenhäuser, Pflegeeinrichtungen und Schulen müssten flächendeckend klimatisiert werden. ARD-Korrespondent Dietrich Karl Meurer.
3: Dafür sollen Klimaanlagen eingebaut und mit Solaranlagen verbunden werden. Für die Maßnahmen schlägt Dröge ein Förderprogramm vor. Es könne auch aus Mitteln des Sondervermögens finanziert werden. Zugleich sollten Städte so gestaltet werden, dass sie kühler werden. Dröge fordert mehr Bäume und begrünte Fassaden. Außerdem sollten Kommunen verbindliche Hitzeschutzpläne aufstellen. Diese sollen kühle Orte ausweisen. Als Beispiele nennt sie Bibliotheken oder andere öffentliche Räume wie U-Bahnhöfe.
2: Die Spitzen von Union und SPD beraten gerade im Kanzleramt über die geplante Renten- und Steuerreform. Vorgesehen ist, vor allem kleine und mittlere Einkommen zu entlasten. Diskutiert wird auch über die Regelungen zur Arbeitszeit und zum Kündigungsschutz. Zu dem Treffen hat Kanzler Merz unter anderem CSU-Chef Söder und SPD-Chef Klingbeil eingeladen. Dabei soll die Sitzung des Koalitionsausschusses vorbereitet werden, die kommenden Mittwoch stattfindet. In Frankreich ist ein Privatflugzeug abgestürzt. Dabei kamen nach Behördenangaben alle 11 Menschen an Bord ums Leben. Das Unglück ereignete sich kurz nach dem Start am Vormittag in einem Gewerbegebiet bei Nancy. Aus Frankreich, Julia Barotta.
4: Bei den Toten handele es sich um insgesamt 10 Fallschirmspringer, bestehend aus 5 Trainern und 5 Schülern sowie den Piloten, sagte der Präfekt des Departements Meurthe-et-Moselle bei seiner ersten Pressekonferenz am Mittag. Laut der Regionalzeitung L'Est Républicain war die Gruppe von freien Krankenpflegern und Pflegerinnen am Morgen zu einem ersten Fallschirmsprung-Schnupperkurs aufgebrochen. Bei dem Absturz in dem Gewerbegebiet sind laut Medienberichten keine Unbeteiligten zu Schaden gekommen.
2: Shisha-Raucher könnten bald deutlich stärker zur Kasse gebeten werden. Das meldet die Nachrichtenagentur dpa und beruft sich auf einen Gesetzentwurf des Finanzministeriums zum Tabaksteuergesetz. Branchenverbände gehen davon aus, dass sich der Preis für Wasserpfeifentabak dadurch im nächsten Jahr verdoppeln könnte. In Deutschland gibt es etwa 5000 Shisha-Bars. Einer der sportlichen Höhepunkte im Rhein-Main-Gebiet hat einen Sieger. Der Norweger Kaspar Stornes hat in Frankfurt die Ironman-Europameisterschaft gewonnen. Er kam nach gut 4 Stunden und 50 Minuten ins Ziel. Die Athleten mussten erst 3,8 Kilometer durch den warmen Langener Waldsee schwimmen und danach bei großer Hitze in und um Frankfurt 125 Kilometer Rad fahren und einen Halbmarathon laufen. Die Veranstalter hatten die Strecke verkürzt. Bester Deutscher Jan Stratmann auf Platz 10. Neuzugang für Darmstadt 98. Der Fußball-Zweitligist hat Offensivspieler Ibrahim El-Kadiri verpflichtet. Der 24-Jährige kommt vom niederländischen Zweitligisten De Graafschap Doetinchem. Zu den Vertragsdetails teilten die Lilien nichts mit. Das waren die Nachrichten.
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6: Hi, Christoph Tautz hier. Einen schönen Sonntag wünsche ich euch und es ist alles schon fast vorbei. Heute müssen wir noch mal schwitzen bei 31 bis 39 Grad, aber es wird besser in den nächsten Tagen. Heute Abend ziehen dann auch erste Gewitter auf bei uns zu Hause in Hessen. Die können, weil die Hitze so stark ist und die Luft so erhitzt ist, teilweise recht stürmisch ausfallen und Unwetterpotenzial haben. Deswegen am besten immer mal wieder die HR3-App checken und dort das Wetterradar. Gewitter und Schauer beschäftigen uns morgen auch noch am Vormittag, aber dann wird es besser im Laufe des Tages. Da bleibt es dann eher trocken bei Maximalwerten von bis zu 29 Grad. Damit ihr gut ankommt, hier ist das Neueste aus dem H3-Verkehrszentrum. Nochmal die Entwarnung für die L3005. Die Gefahr durch einen Falschfahrer zwischen Schwalbach Süd und Eschborn besteht nicht mehr. Dann haben wir einen Stau auf der A7, Fulda Richtung Würzburg. Zwischen dem Fuldaer Dreieck und Bad Brückenau Wildflecken im Moment 5 Kilometer ab der Raststätte Utrichshausen. A66, Fulda Richtung Frankfurt. Zwischen Gründer-Rotenbergen und Langenselbold 3 Kilometer Stau. Dort laufen die Bergungsarbeiten und nur eine Spur ist frei im Moment. Außerdem noch die B457 Gelnhausen-Nidda. Die ist in der Ortsdurchfahrt von Randstadt bzw. in der Ortsdurchfahrt von Randstad ist die Bahnschranke defekt. Die lässt sich nicht mehr öffnen, ist also die ganze Zeit unten. Bitte diesen Bereich weiträumig umfahren. Da wo es geht, gute Fahrt.
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Geiler Rock von Green Day, gleich in H3. Boulevard of Broken Dreams spielen wir euch, aber vorher noch was ganz anderes. Diese Power-Kombi, David Guetta, Teddy Swims und Tones and I, für echte Abwechslung, jetzt

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2: Kurz nach 4.
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2: Gerade kaum eine Wolke am Himmel bei uns zu Hause in Hessen. Das kann sich im Laufe der nächsten Stunden ändern. Da könnten einzelne Gewitter aufziehen und die haben auch Unwetterpotenzial eventuell dabei. Am besten einfach mal die HR3-App checken und dort das Regenradar im Auge behalten. Vorher wird's aber nochmal richtig heiß. Werte heute 31 bis 39 Grad. Damit ihr gut ankommt, jetzt das Neueste aus dem HR3-Verkehrszentrum. Vorsicht auf der A5, Heidelberg Richtung Darmstadt. Zwischen Zwingenberg und Seeheim-Jugendheim sind gerade zwei Leute auf dem Standstreifen. Außerdem Vorsicht auf der A67, Darmstadt Richtung Mannheim. Zwischen Lorsch und dem Firnheimer Dreieck liegt eine Plane auf der Autobahn. Dann haben wir Stau auf der A7, Fulda Richtung Würzburg, zwischen dem Fuldaer Dreieck und Bad Brückenau-Wildflecken. 5 Kilometer ab der Raststätte Utrichshausen. Die A66, Fulda Richtung Frankfurt, ist zwischen Gründer-Rotenbergen und Langselbold im Moment nur einspurig befahrbar. Da ist nur eine Spur frei wegen Bergungsarbeiten, die laufen. Im Moment auch 3 Kilometer Stau dort. Und B457, Gelnhausen-Nidda. Dort ist in der Ortsdurchfahrt von Randstadt die Bahnschranke defekt. Die lässt sich nicht mehr öffnen. Bitte diesen Bereich weiträumig umfahren. Kommt gut an.
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Hier im Studio wird's gleich richtig laut. Dann nämlich, wenn ich diesen Hit hier aufdrehe. Wenn's aus den Boxen dröhnt, ist er noch geiler. Meat Love, I Do Anything For Love. Spielen wir euch gleich und vorher noch für echte Abwechslung. Ganz was anderes. Billie Eilish, Birds of a Feather in H3.

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2: Wegen der extremen Hitzewelle fordern die Grünen von der Bundesregierung, mehr in den Schutz der Bevölkerung zu investieren. Vor allem Krankenhäuser, Pflegeeinrichtungen und Schulen müssten flächendeckend klimatisiert werden. ARD-Korrespondentin Sabine Henkel.
3: So wollen die Grünen besonders gefährdete Gruppen besser geschützt sehen. Ältere Menschen, Kinder und Kranke. Kitas, Schulen oder Spielplätze sollen zum Beispiel besser verschattet werden. Außerdem fordern die Grünen mehr Grünflächen und Bäume in Städten und weniger versiegelte Flächen, durch die die Städte aufheizen. Die Deutsche Umwelthilfe verweist auf eine Studie, die nachweist, dass deutsche Städte mangelhaft auf den Klimawandel vorbereitet sind.
2: Die Spitzen von Union und SPD beraten gerade im Kanzleramt über die geplante Renten- und Steuerreform. Vorgesehen ist, vor allem kleine und mittlere Einkommen zu entlasten. Diskutiert wird auch über die Regelungen zur Arbeitszeit und zum Kündigungsschutz. Zu dem Treffen hat Kanzler Merz unter anderem CSU-Chef Söder und SPD-Chef Klingbeil eingeladen. Dabei soll die Sitzung des Koalitionsausschusses vorbereitet werden, die kommenden Mittwoch stattfindet. Shisha-Raucher könnten bald deutlich stärker zur Kasse gebeten werden. Das meldet die Nachrichtenagentur dpa und beruft sich auf einen Gesetzentwurf des Finanzministeriums zum Tabaksteuergesetz. Branchenverbände gehen davon aus, dass sich der Preis für Wasserpfeifentabak dadurch im nächsten Jahr verdoppeln könnte. In Deutschland gibt es etwa 5000 Shisha-Bars. Die Ironman-Europameisterschaft in Frankfurt hat Weltmeister Kaspar Staunes aus Norwegen gewonnen. Für 3,8 Kilometer Schwimmen, 125 Kilometer Radfahren und Halbmarathon brauchte er gut 4 Stunden und 50 Minuten. HR-Sportreporter Matthias Merget.
4: Der große Favorit hat abgeliefert. Schon auf dem Rad hat Staunes angedeutet, ich will hier heute gewinnen. Auf der Laufstrecke hat der Weltmeister dann die Führung übernommen und der Konkurrenz gezeigt, dass er heute nicht zu schlagen ist. Zufrieden mit seiner Premiere in Frankfurt war auch Jan Strattmann. Als bester Deutscher wurde er Zehnter und sicherte sich so noch die Qualifikation für die Weltmeisterschaft auf Hawaii.
2: Die Fußballweltmeisterschaft in Nordamerika startet heute in die K.O.-Phase. Co-Gastgeber Kanada trifft um 21 Uhr auf Südafrika. ARD-WM-Reporter Felix Gerhardt.
5: Nach 3 Spielen in Toronto und Vancouver müssen die Kanadier nun erstmals auf den Heimvorteil verzichten. Gespielt wird in Los Angeles. Die deutsche Mannschaft reist am Abend nach Boston, wo sie morgen ihr 16-Finale gegen Paraguay bestreitet. Es ist das erste K.O.-Spiel der DFB-Elf bei einer WM seit dem Titelgewinn 2014. Dabei könnte Linksverteidiger Nathaniel Brown nach seinen Adduktorenproblemen wieder in die Startelf rücken.
2: Neuzugang für Darmstadt 98. Der Fußball-Zweitligist hat Offensivspieler Ibrahim El-Kadiri verpflichtet. Der 24-Jährige kommt vom niederländischen Zweitligisten De Graafschap Doetinchem. Zu den Vertragsdetails teilten die Lilien nichts mit. Das waren die Nachrichten.
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7: Christoph Tautz hier, schönen guten Tag. Wir schwitzen heute gemeinsam noch einmal bei 31 bis 39 Grad. Gegen Abend gibt's Abkühlungen, da kommen Gewitter und die können teilweise heftiger ausfallen, könnten sogar Unwetterpotenzial haben. Am besten über die HR3-App immer mal wieder ins Wetterradar reinschauen, da seid ihr immer auf dem Laufenden. Morgen der Tag, der beginnt dann auch erstmal noch mit ein paar Schauern und Gewittern, die verziehen sich dann aber relativ rasch und dann wird es morgen mal ein angenehmer Tag, wenn's am Nachmittag dann trocken ist bei maximal 29 Grad. Damit ihr gut ankommt, hier ist das Neueste aus dem H3-Verkehrszentrum. Vorsicht auf der A5, Darmstadt in Richtung Frankfurt. Zwischen Weiterstadt und Langenmörfelden ist eine Person auf dem Standstreifen unterwegs. Und Vorsicht auch auf der A5, Frankfurt-Darmstadt. Zwischen Frankfurt-Niederrad und Frankfurt-Flughafen Nord liegen Reifenteile auf der rechten Spur. Einen Stau haben wir noch, und zwar auf der A7, Fulda Richtung Würzburg. Zwischen dem Fulda-Dreieck und Bad Brückenau-Wildflecken 3 Kilometer ab der Raststätte Utrichshausen. Gute Fahrt.
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0: Es ist tatsächlich schon wieder passiert. Dritter Tag in Folge. Es ist wieder ein neuer Hitzerekord aufgestellt worden. 41,7 Grad wurde gerade eben getickert, wurden im Osten von Brandenburg gemessen. Die höchste jemals in Deutschland gemessene Temperatur. Wahnsinn. Bei dem Wetter ganz wichtig. Trinkpausen, wie bei der WM.
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2: Damit die Spieler endlich mal gemeinsam zusammen einen trinken können, gibt es jetzt die Trinkpausen. Und vielleicht auch, damit der eine oder andere ganz gut damit verdienen kann. Und vermutlich ist das erst der Anfang. Wir freuen uns in wenigen Jahren auf die Zigarettenpause, dann die Essenspause zur Stärkung. Da kommt dann Catering für die Spieler rein, eine schöne Pizza für alle am Spielfeldrand. Dann die Musikpause, während der Ecke spielt eine Blaskapelle, Bella Napoli. Dann wird eingeführt die Wellnesspause, da gibt's Massage, Gesichtsmassage, Fußbad. Und dann wird noch eingeführt die Shoppingpause. Da haben dann auch die Spieler kurz Zeit, noch was einzukaufen fürs Abendbrot oder was aus dem Baumarkt zu besorgen für die Terrasse, für die neue Villa. Und wenn dann zwischendurch noch Zeit bleibt, dann spielen sie auch in Zukunft vielleicht noch ein bisschen Fußball.
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Wir stehen auf echte Abwechslung. Und spielen euch deswegen Loreen und Tattoo gleich. Und jetzt direkt Linkin Park. What I've Done in HR3.

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3: Kurz vor 5.
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3: Da haben wir heute nochmal richtig viel Glück gehabt. 41,7 Grad, das ist die neue Höchstmarke. Ein neuer Hitzerekord in Deutschland. Am Nachmittag gemessen im Osten von Brandenburg. 41,7 Grad. Das haben wir in Hessen heute nicht ganz geschafft, aber es ist trotzdem heiß. Bei 31 bis 39 Grad. Gegen Abend kann es dann sein, dass es losgeht mit den Gewittern. Die können Unwetterpotenzial haben. Deswegen am besten immer mal wieder in die HR3-App schauen und dort das Wetterradar im Auge haben. Dann seid ihr immer auf dem aktuellsten Stand. Damit ihr gut ankommt, jetzt das Neueste aus dem HR3-Verkehrszentrum. A5 Kassel Richtung Frankfurt zwischen Homberg-Ohm und Grünberg. Im Moment 4 Kilometer Stau. Da hat es einen Unfall auf der linken Spur gegeben. Die A7 Würzburg-Fulda zwischen Bad Brückenau-Wildflecken und Bad Brückenau-Volkers. Im Moment 3 Kilometer Stau. Und noch einen Stau haben wir auf der A7 Fulda Richtung Würzburg zwischen dem Fulda-Dreieck und Bad Brückenau-Wildflecken. 3 Kilometer ab der Raststätte Utrichshausen. Kommt gut an.
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Alvaro Soler bei HR3. Es ist heiß, da machen Leute verrückte Dinge. Vorsicht, wenn ihr mit dem Auto gerade auf der A66 unterwegs seid. Wiesbaden Richtung Frankfurt. Zwischen Eschborn und dem Eschborner Dreieck ist ein Radfahrer auf der Autobahn unterwegs. Kommt gut an.

Von den 90ern gleich in die 20er. Und vom 20. ins 21. Jahrhundert mit Dua Lipa und Houdini. Und jetzt direkt für echte Abwechslung in H3 Alex Warren und Fever Dream. 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

0: Avril Lavigne und ihr Skaterboy um 17 Uhr. Alles, was wichtig ist, jetzt mit Thomas Krüger.
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2: In Deutschland ist den dritten Tag in Folge ein neuer Temperaturrekord gemessen worden. Laut dem Deutschen Wetterdienst waren es im brandenburgischen Neißermünde heute Nachmittag 41,7 Grad. Die Hitzewelle prägt auch den kleinen Parteitag der Grünen. Bei dem Treffen auf Rügen forderten sie von der Regierung, die Bevölkerung besser vor Hitze zu schützen. ARD-Korrespondent Dietrich Karl Meurer.
3: Co-Parteichef Felix Banatschak spricht von einem Kampf gegen die Hitze. Diese Belastung werde für viele Menschen zum Kampf ums Überleben. Er macht deutlich, dass jeder vermiedene Anstieg der Erderwärmung entscheidend sei. Co-Parteichefin Franziska Brandner spricht von Abhängigkeiten. Deutschland hänge bei Energie, Rohstoffen und digitaler Infrastruktur zu stark von anderen ab. Ziel müsse es sein, diese Abhängigkeiten zu verringern und so mehr Sicherheit und Stärke zu gewinnen.
2: In Velmer im Kreis Kassel ist ein Mann in einem Freibad ums Leben gekommen. Der 76-Jährige aus Kassel war am Vormittag leblos im Schwimmbecken entdeckt worden. HR-Reporter Daniel Bauer.
4: Wiederbelebungsversuche vor Ort blieben erfolglos. Die Polizei geht von einem tragischen Badeunfall aus. Die genauen Umstände werden jetzt ermittelt. Das Freibad bleibt bis einschließlich Montag geschlossen. Erst gestern war ein Familienvater am Rauenheimer Waldsee in Südhessen tödlich verunglückt. Seine Familie hatte ihn am Mittag am Strandbad des Sees als vermisst gemeldet. Taucher der DLRG konnten am Abend nur noch seine Leiche bergen.
2: Wegen der Hitze herrscht in Stadt und Kreis Offenbach weiter ein Wassernotstand. Laut Oberbürgermeister Schwenke hat sich die Lage über das Wochenende aber stabilisiert. Man habe den Eindruck, dass viele Menschen den Aufruf zum Wassersparen ernst nehmen und außerdem viele in den Urlaub fahren würden. Man habe zudem Wasser bei anderen Versorgern zugekauft. Dennoch bleibe die Lage angespannt und der Wasserverbrauch sollte weiter auf das Nötigste beschränkt werden. Shisha-Raucher könnten bald deutlich stärker zur Kasse gebeten werden. Das meldet die Nachrichtenagentur dpa und beruft sich auf einen Gesetzentwurf des Finanzministeriums zum Tabaksteuergesetz. Branchenverbände gehen davon aus, dass sich der Preis für Wasserpfeifentabak dadurch im nächsten Jahr verdoppeln könnte. In Deutschland gibt es etwa 5000 Shisha-Bars. Einer der sportlichen Höhepunkte im Rhein-Main-Gebiet hat einen Sieger. Der Norweger Kaspar Stornes hat in Frankfurt die Ironman-Europameisterschaft gewonnen. Er kam nach gut 4 Stunden und 50 Minuten ins Ziel. Die Athleten mussten jetzt erst 3,8 Kilometer durch den warmen Langener Waldsee schwimmen und danach bei großer Hitze in und um Frankfurt 125 Kilometer Radfahren und einen Halbmarathon laufen. In der Formel 1 hat Mercedes-Pilot George Russell den großen Preis von Österreich gewonnen. Er setzte sich in Spielberg vor Max Verstappen im Red Bull und Kimi Antonelli im anderen Mercedes durch. Nico Hülkenberg im Audi wurde 12. Das waren die Nachrichten.
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6: Schönen Sonntag zusammen. Heute Nachmittag weiter ordentlich heiß bei Höchstwerten von bis zu 39 Grad. In der schwülen Luft kann es spontan zu Gewittern und Regen kommen. In der Nacht zum Montag mal locker, mal ordentlich bewölkt. Hier und da ordentlich Gewitter mit Schauern, wo es runtermacht. Da kann es sogar unwetterartig mit Starkregen sein, auch mit Hagel und Sturm. Dabei wird es frischer bei 23 bis 17 Grad heute Nacht. Da starten die neue Woche zuerst viele Wolken, weiter Gewitter und Starkregen möglich. Zum Nachmittag dann wieder mehr Sonne. Die Höchstwerte zwischen 23 und 29 Grad, die fühlen sich fast schon wieder kühl an. Damit ihr gut ankommt, jetzt das Neueste aus dem HR3-Verkehrszentrum. Vorsicht auf der A3 Frankfurt Richtung Köln. Zwischen Bad Camberg und Limburg Süd, hier liegt ein Plastikteil auf der Fahrbahn. Vorsicht auf der A3 Frankfurt Richtung Würzburg. Zwischen Frankfurt Süd und dem Offenbacher Kreuz, hier liegt eine Stoßstange auf der linken Spur. Vorsicht auf der A66 Wiesbaden Richtung Frankfurt zwischen Eschborn und dem Eschborner Dreieck. Hier ist ein Radfahrer auf der Autobahn. Die A5 Kassel Richtung Frankfurt zwischen Ohmtal Dreieck und Grünberg. Hier 8 Kilometer Stau nach einem Unfall. Der Verkehr wird über die Standspur geleitet. Und die A7 Fulda Richtung Würzburg zwischen Fulda Dreieck und Bad Brückenau Wildflecken. Hier 3 Kilometer Stau ab der Raststätte Utrichshausen. Allen unterwegs ein gutes und sicheres Ankommen.
7: Ladies and Gentlemen. You ready?
6: Yeah. Schönen Sonntag zusammen, 5 nach 5 haben wir es. Ich bin Frank Seckler und hier ist die HR3 Chartshow. Schön, dass ihr dabei seid. Gemeinsam feiern wir Hessens Top 30 Lieblingshits der vergangenen Woche. Diese Stunde die Plätze 30 bis 21.
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6: Und Sie hier haben es gerade noch so reingepackt. Bastille mit Save My Soul. Letzte Woche Platz Nummer 29, diese Woche

Hier in der H3 Chart schon von der 29 auf die 30. Und jetzt neue Musik. Neueinsteiger in dieser Woche, The Bowser. Musik aus Norwegen vom Trio Bowser. Funk-Elemente, Disco, sehr, sehr entspannt. Und ich finde, das ist so einer dieser Tracks, der fährt mich runter und gleichzeitig macht er mich auch irgendwie nervös durch die Geschwindigkeit. Magnetic ist aber auch genau dieses Gefühl. Dieses Gefühl, in eine ganz bestimmte Person verliebt zu sein und dieser Anziehungskraft einfach nicht widerstehen zu können. Deswegen auch Magnetic. Du bist irgendwie wie so ein Magnet für mich. The Bowser. Magnetic, Neuansteiger in dieser Woche auf Platz 29. Hier ist die H3 Chart Show.

sehr entspannter Sommersong, The Bowser Magnetic hier in der HR3 Chartshow. Platz Nummer 28, Nico Santos, All Time High.

All-Time High, das Allzeithoch, das haben wir gerade beim Wetter auch. Und musikalisch, da haben wir jetzt aber mal volle Lotte, voll Power. Benson Boone is back. 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Mit Power und Leidenschaft hat er sich nicht nur in unsere Ohren, sondern auch in unsere Herzen gesungen. Und jetzt mit neuer Musik am Start. Ja, immer noch so viel Power, aber irgendwie, wenn wir genau hinhören, verletzlicher. Es ist die Zeit meines Lebens gewesen. Ja, okay, er singt von Partys, er singt von Erfolg, dem besten Leben, ganz vielen tollen Momenten, die aber ohne die eine geliebte Person irgendwie unvollständig sind und auch nicht mehr wertvoll. Statt Euphorie, Sehnsucht, Herzschmerz, viele Zweifel und das Ende einer Beziehung.

Von der 28 auf die 26, Leonie und Callum Scott. Stay, kurzer Tom Gregory Reminder. Das ist er zusammen mit Weiß, das hier alleine. Und das hier zum Abkühlen am Wasser. Mit River, Tom Gregory, haben wir seit einiger Zeit auf dem Schirm, jetzt mit neuer Musik am Start. Stellen wir euch gerne vor für echte Abwechslung hier in HR3. How It Was Before, Tom Gregory.

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3: Aber das Akrobate sein lassen wir zu Hause heute mal wirklich sein. Also bei der Hitze. Heute Nachmittag weiter heiß. Spontane Unwetter mit Gewitter und Starkregen sind möglich. Die Nacht zum Montag erst locker, später ordentlich wolkig. Auch da weiter Gewitter und Schauer, teils unwetterartig. Wir starten die neue Woche. Erst viele Wolken, örtlich Gewitter und Regen. Zum Nachmittag wieder mehr Sonne bei bis zu 29 Grad am Montag. Damit ihr gut ankommt, jetzt das Neueste aus dem HR3-Verkehrszentrum. Die A5, Kassel Richtung Frankfurt zwischen Ohmtal-Dreieck und Grünberg. Hier 3 Kilometer Stau, die Unfallfahrzeuge stehen jetzt auf der Standspur. Und die A7, Fulda Richtung Würzburg zwischen Fulda-Dreieck und Bad Brückenau-Wildflecken. Hier 3 Kilometer Stau, ab der Raststätte Utrichshausen. Allen unterwegs, ein gutes und sicheres und möglichst baldiges Ankommen. Hier ist die HR3-Chartshow. Schön, dass ihr dabei seid. Um 17.32 Uhr gemeinsam feiern wir Hessens Top 30 Lieblingshits. Ich bin Frank Seckler und das im Hintergrund sind Sophie and the Giants. Letzte Woche noch auf Platz Nummer 27, diese Woche 2 Stufen nach oben auf die 25. Plätze 25 bis 21 habe ich jetzt für euch.

Sophie and the Giants, Platz Nummer 25 hier in der HR3 Chartshow. Und jetzt die Abkühlung. Wir spielen ja hier so viel Hits, da habe ich ein schlechtes Gewissen. Jetzt ganz nah ans Radio kommen. Ich mache euch mal kurz kühl.

Na, wird's langsam besser? Dann kommen wir jetzt zu Platz Nummer 24. Olivia Dean, So Easy to Fall in Love, kommt von der 21. Hier ist die HR3 Chartshow.

0: Olivia Dean, So Easy to Fall in Love. Jetzt neue Musik hier in HR3 von Felix Jehn, kennbar, und Oma Rudberg. Kennen wir noch nicht. Also ich zumindest nicht. Bringt auf jeden Fall ganz, ganz viel mit. Der Name, der ist arabischen Ursprungs. Er selbst in Venezuela geboren, dann in Schweden aufgewachsen. Und die beiden haben sich ins Studio gestellt und sich gesagt, hey, wir wollen ein ganz, ganz ernsthaftes Thema mit einem richtig krassen Ohrwurm verbinden. Ihr werdet es gleich merken, 2 Minuten 44 und danach kriegt ihr das Ding nicht mehr aus den Ohren. Und dieser Hauptohrwurm bei Siren ist die Sirene, sagt Felix.
1: Ich weiß, wenn der Song den ganzen Sommer im Radio gelaufen ist, wird es Leute geben unter euch, die sagen, die da kriege ich nicht mehr aus dem Kopf und es nervt mich zu Tode. Aber genau das ist irgendwie auch das funny Konzept an diesem Song, weil das Die da ist ja die Sirene, die einen quasi vorm Toxic Lover warnen soll. Und man hört sie, aber man will sie nicht hören, weil es ist auch gleichzeitig so gut und es macht ja so viel Spaß und deswegen hört man sie, aber man will sie nicht hören. Und deswegen ist es auch geil, dass es so ein nerviges Die da ist in der Post-Hook.
0: Ich bin sehr gespannt, wie es euch geht mit dem Die da aus Siren von Felix Jehn und Oma Rudberg. Hier HR3 Chacho Extra.

Somber Homewrecker von der 20 auf die 23. Und der hier gibt mir so leichte Soft-Dubstep-Vibes. Chacho Extra, Tove Lo und Stromae. Des Fleurs.

Platz Nummer 22, stabil hier in der Hadra Chart Show, BTS. Wir drehen mal an der Uhr. Wir schreiben das Jahr 2018. Ein Sommer, der sich anfühlt wie ein endloser Urlaub und in dem ein einziger französischer Satz reicht, um dieses leichte, unbeschwerte Gefühl ins Radio zu bringen. 3 Jahre nach ihrem Riesenhit Lieblingsmensch beweist die Frankfurter Sängerin Namika, dass sie diese unangefochtene Meisterin der charmanten Alltagsgeschichten ist. In dieser Woche, im Juni 2018, steht dieser Song auf Platz 1 in Deutschland. Je ne parle pas français. Eine Geschichte, die nicht am Reißbrett entstanden ist, sondern die auf einer echten Reise basiert. Namika, die war privat in Paris unterwegs, hatte sich komplett ohne Plan in den Gassen der Stadt verlaufen und stand irgendwann ziemlich orientierungslos an einer Kreuzung. Als sie einen Passanten nach dem Weg fragen wollte, da redete dieser sofort wild, schnell und unglaublich charmant auf Französisch auf sie ein. Namika, die verstand absolut kein Wort, war aber von dem Vibe, dem Klang der Sprache und der Situation so fasziniert, dass ihr dieser eine Satz nicht mehr aus dem Kopf ging. Je ne parle pas français, aber bitte red weiter. Ein echter sympathischer Urlaubsflirt-Fail, der kurz darauf zum Fundament für ihren Riesenhit wurde. Als Namika dann zurück nach Deutschland kam und sich mit ihren vertrauten Songwritern zusammensetzte, da stand diese Zeile sofort im Raum. Das Besondere an Namikas Arbeitsweise ist aber, dass sie im Studio extrem viel Wert auf Authentizität legt. Weniger das Storytelling als mehr das, was wirklich war. Sie wollte keinen künstlich aufgeblasenen Text, sondern genau dieses unperfekte Gefühl, was sie hatte, als sie die Sprache des anderen nicht sprach, sich aber auf einer ganz anderen Ebene blind verstanden hat. Diese Einfachheit, die war dann auch der absolute Geniestreich. Ab dem 22. Juni 2018 kletterte die Nummer auf Platz 1 der deutschen Charts, hielt sich dort 3 Wochen lang fest und wurde zum Soundtrack eines unvergesslichen Sommers. Die perfekte Erinnerung daran, dass man sich in der Musik und im Leben manchmal auch ohne große Worte versteht. Hier ist Namika mit Je ne parle pas français, HR3 Chart Show Extra Flashback.

0: Der offizielle WM-Hit Shakira, Burna Boy, Die Die. Wir haben 18 Uhr, jetzt alles Wichtige für euch mit Mike Özke.
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2: In Deutschland ist den dritten Tag in Folge ein neuer Temperaturrekord gemessen worden. Laut dem Deutschen Wetterdienst waren es im brandenburgischen Neißenmünde heute Nachmittag 41,7 Grad. Die Hitzewelle prägt auch den kleinen Parteitag der Grünen. Bei dem Treffen auf Rügen forderten sie von der Regierung, die Bevölkerung besser vor Hitze zu schützen. ARD-Korrespondent Dietrich Karl Meurer.
3: Co-Parteichef Felix Banatschak spricht von einem Kampf gegen die Hitze. Diese Belastung werde für viele Menschen zum Kampf ums Überleben. Er macht deutlich, dass jeder vermiedene Anstieg der Erderwärmung entscheidend sei. Co-Parteichefin Franziska Brandner spricht von Abhängigkeiten. Deutschland hänge bei Energie, Rohstoffen und digitaler Infrastruktur zu stark von anderen ab. Ziel müsse es sein, diese Abhängigkeiten zu verringern und so mehr Sicherheit und Stärke zu gewinnen.
2: In Kassel hat die Polizei in der Nacht einen Toten gefunden. Nach ersten Ermittlungen wurde der Mann erschlagen. Angehörige hatten ihn gestern Abend als vermisst gemeldet. HR-Reporter Daniel Bauer.
4: Wenige Stunden später fanden Polizisten die Leiche des 21-Jährigen in einem Mehrfamilienhaus im Kasseler Stadtteil Waldau. Laut Obduktion wurde er vermutlich mit einem stumpfen Gegenstand erschlagen. Inzwischen gilt der Bruder des Getöteten als tatverdächtig. Die Polizei fahndet seit dem Nachmittag auch öffentlich nach dem 18-Jährigen und bittet um Hinweise aus der Bevölkerung.
2: In Vellmar im Kreis Kassel ist ein Mann in einem Freibad ums Leben gekommen. Der 76-Jährige aus Kassel war am Vormittag leblos im Schwimmbecken entdeckt worden. Die genauen Todesumstände werden jetzt ermittelt. Erst gestern war ein Familienvater am Raunheimer Waldsee in Südhessen tödlich verunglückt. In Duisburg gibt es schwere Vorwürfe gegen Rettungsdienstmitarbeiter. Einige Beschäftigte des Privatunternehmens Falk sollen laut WDR-Recherchen Patientinnen und Patienten in hilfloser Lage fotografiert und verhöhnt haben. ARD-Reporter Felix Mannheim.
5: 5 Mitarbeiter sollen nach WDR-Informationen zu einer Gruppe gehören, die Fotos von bewusstlosen Patienten gemacht und geteilt haben sollen, auch von Genitalien und Wunden. In mindestens einem Fall soll eine Patientin bewusst gefährdet worden sein. Sie sei im Rettungswagen nicht angeschnallt worden, dann soll einer der Mitarbeiter extra gebremst haben. Falk betont, das Unternehmen gehe den Vorwürfen nach. Sie hätten sich aber nicht ausreichend erhärten lassen. Ein Mitarbeiter wurde jetzt, nach der Anfrage des WDR, entlassen.
2: Keine neuen Personalsorgen vor dem ersten K.O.-Spiel der DFB-Elf bei der Fußball-WM morgen gegen Paraguay. Beim Abschlusstraining waren alle verbliebenen Spieler dabei, auch der zuletzt angeschlagene Verteidiger Nathaniel Brown von Eintracht Frankfurt. Im ersten K.O.-Spiel der WM treffen heute Abend um 21 Uhr Südafrika und Co-Gastgeber Kanada aufeinander. In der Formel 1 hat Mercedes-Pilot George Russell den großen Preis von Österreich gewonnen. Er setzte sich in Spielberg vor Max Verstappen im Red Bull und Kimi Antonelli im anderen Mercedes durch. Nico Hülkenberg im Audi wurde 12. In der Gesamtwertung rückt Russell auf Rang 2 vor, 40 Punkte hinter dem führenden Antonelli. Das waren die Nachrichten.
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0: Schönen, ja möglichst abgekühlten Sonntag euch, wie auch immer ihr das hinbekommt bei diesen weiter ordentlich heißen Temperaturen von bis zu 39 Grad. In der schwülen Luft, da kann es spontan zu Gewittern und Regen kommen. In der Nacht zum Montag mal locker, mal ordentlich bewölkt. Vor allem in der zweiten Nachthälfte kommt es hier und da ordentlich zu Gewittern mit Schauern. Und wo es runter macht, da kann es sogar unwetterartig mit Starkregen sein, auch mit Hagel und Sturm. Dabei wird's frischer. Immerhin was Positives bei 23 bis 17 Grad. Der Start in die neue Woche dann, zuerst mit vielen Wolken, weiter Gewitter und Starkregen möglich, zum Nachmittag dann wieder mehr Sonne. Die Höchstwerte morgen am Montag zwischen 23 und 29 Grad und das fühlt sich dann schon kühler an, ordentlich kühler als heute. Damit ihr gut ankommt, jetzt das Neueste aus dem HR3-Verkehrszentrum. Vorsicht auf der A67, Darmstadt Richtung Mönchhof-Dreieck. Zwischen Rüsselsheim-Ost und dem Mönchhof-Dreieck steht ein kaputtes Auto auf der rechten Spur. Vorsicht auch auf der A661 Oberursel-Egelsbach zwischen Offenbach-Taunusring und Offenbacher Kreuz. Hier ist ein Hund auf der Autobahn. Da bitte besonders gut aufpassen. Allen unterwegs, gutes und sicheres Ankommen.
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0: Hier ist die Harald Schad Show. Schön, dass ihr dabei seid. Wir haben Sonntag und wir sind mittendrin in Stunde Nummer 2 von Hessens Top 30 Lieblingshits. Die Plätze 20 bis 11 habe ich in dieser Stunde dabei.
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0: Ich bin Frank Seckler und das ist Kamrad.

Von der 23 auf die 19. Tampa City Self-Aware. Hier ist die HR3 Chartshow um 10 Minuten nach 6. Und das ist Olivia Rodrigo, die sich's bequem gemacht hat. So rund um den Platz 17, da war sie letzte Woche. Diese Woche auf der 18. Na gut, ist ja auch Hitze draußen. Da kann man sich nicht ganz so anstrengen. Verstehe ich. Drop Dead hier in der HR3 Chartshow.

Olivia Rodrigo, Drop Dead, Platz Nummer 18 hier in der HR3 Chart Show. Katy Perry, I Kissed a Girl oder auch TGIF. Oh ja, gute Titel, definitiv sehr, sehr große Party-Hits. Ja, und jetzt sagt Katy, ja, die Party ist so ein bisschen momentan für mich vorbei. Ich muss zuerst mal auf mich und mein Leben klarkommen. Watch it burn. Also ich sehe mal zu, wie es brennt. Und dabei geht es ihr gar nicht darum, so diese Wut, die sie in sich hat, Enttäuschung oder Schmerz, zu verarbeiten, sondern zu sagen, hey, es ist doch viel wichtiger, wenn wir unsere Gefühle, so wie sie da sind, einfach mal versuchen anzunehmen. Und in diesem Prozess steckt sie jetzt. Den hat sie in was Positives verwandeln wollen. Und zwar in das, was sie sehr gut kann, Musik. Und dieser Gedanke, der steckt mittendrin in Watch It Burn. Der kleine Prozess zur Selbstannahme, wenn man es mal ganz korrekt sagen möchte. Katy Perry, Watch It Burn packen wir euch gerne auf die Playlist, um es euch vorzustellen. Echte Abwechslung hier in HR3. Hier ist die Chart Show. 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

Katy Perry, Watch It Burn hier in der H3 Chart Show. Jetzt zurück auf unser Treppchen auf Platz Nummer, wo waren wir denn? 17 kommt von der 16 in der letzten Woche. Alle Farben, Baby Goodbye.

Paula Stella Lovesick, hier ist die HR3 Chartshow. Jetzt neue Musik von Gentleman. Mr. Unglaublich lässig und entspannt. Ich liebe die Musik ja sehr. So ab und zu mal tut das echt gut. So im Kopf in die Hängematte legen, auch wenn wir keine Hängematte haben. Aber allein diese Vorstellung tut echt gut. Und dann kommt Mr. Power um die Ecke. Michael Patrick Kelly, der entspannt kann, der Power kann, der wie so ein Gentleman um die Ecke kommt, obwohl der andere Gentleman heißt. Die beiden zusammen in ein Studio gesteckt, ergibt was Wildes. Genauer gesagt, Wildfire packen wir euch jetzt auf die Playlist. Echte Abwechslung hier in HR3.

0: Gentlemen und Michael Patrick Kelly, Wildfire hier in der HR3 Chart Show.
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0: Einen wunderbaren Sonntag. Ich hoffe, ihr sitzt gerade irgendwo vor einem Ventilator. Denn heute Nachmittag ist es weiter heiß. Spontane Unwetter mit Gewittern und Starkregen, die sind aber möglich. Zum Teil kann es auch hageln mit Hagelkörnern mit bis zu 5 cm Größe. Die Nacht zum Montag, ja, die schaut erst locker aus, später dann aber ordentlich wolkig. Auch da weiter Gewitterschauer, teils unwetterartig möglich. Und dann wird es kühler heute Nacht. Der Start in die neue Woche, der geht dann wolkig los. Örtlich Gewitter und Regen ziehen sich auch da noch in den Vormittag. Zum Nachmittag hin gibt es dann wieder mehr Sonne. Bei immer, ich finde es spannend, dass ich da erfrischend sagen will, aber es sind halt nur 29 Grad morgen gemeldet. Damit ihr gut ankommt, jetzt das Neueste aus dem HR3-Verkehrszentrum. Vorsicht auf der A5, Frankfurt Richtung Kassel. Zwischen Alsfeld West und Alsfeld Ost, da liegt ein totes Tier auf der linken Spur. Hier bitte gut aufpassen. Und Achtung auch auf der A49, Kassel Richtung Gießen, zwischen Schwalmstadt und Neustadt Hessen. Hier liegen Gegenstände auf allen Fahrstreifen. Auch da bitte gut aufpassen. Allen unterwegs, kommt gut und sicher und möglichst bald an. Letzte Woche steckte sie noch auf Platz Nummer 19. Jetzt ging es wieder 4 Treppchen hoch für Taylor Swift und The Fate of Ophelia. Ihr hört die HR3 Chart Show. 6:30 haben wir es, das heißt Halbzeit. Platz Nummer 15 von Hessens Top 30 Lieblingshits. Frank's gleich hier. Schönen Sonntag.

Taylor Swift, The Fate of Ophelia. Ich persönlich bin ja immer ein riesengroßer Fan, wenn sich große Künstlerinnen und Künstler zusammentun. David Guetta, DJ, Alec, DJ und Produzent. Und gut wird's dann aber auch, wenn jemand dazukommt, von dem man vielleicht noch nicht so wirklich was gehört hat. Also zum einen die Kombi bekannter Künstler mit einem Newcomer oder Künstler und Künstler. Jetzt haben wir hier aber alle drei. David Guetta, Alec, zwei Größen und Stig Figger. Ein US-amerikanischer Reggae- und Dub-Sänger bzw. eine Dub-Band. Und die haben sich zusammen ins Studio gestellt und Run, Run, River, Angels Above Me rausgebracht. Stellen wir euch sehr gerne vor, echte Abwechslung hier in HR3 in der Chartshow. Gleich wieder zurück aufs Treppchen, vorher ein Chartshow extra.

0: David Guetta, Alok, Stick Figure, Run, Run, River hier in der HR3 Chartshow. Vorsicht auf der A5, Darmstadt Richtung Heidelberg zwischen Seeheim, Jugendheim und Zwingenberg. Hier steht ein kaputter Laster und es sind Menschen auf der Autobahn unterwegs. Passt da bitte gut auf.
1: Platz 14.

Nothing but Thieves Evolution hier in der H3 Chartshow. Vorsicht auf der A5 Darmstadt-Heidelberg. Zwischen Darmstadt-Eberstadt und Seeheim-Jugendheim. Hier sind Rehe auf der Fahrbahn. Ich wiederhole nochmal, Vorsicht auf der A5 Darmstadt-Heidelberg zwischen Darmstadt-Eberstadt und Seeheim-Jugendheim. Hier sind Rehe auf der A5 unterwegs. Passt da bitte gut auf. Das ist Platz Nummer 12. Taylor Swift, Opalite.

0: Platz 12, Taylor Swift, Opalite. Jetzt mal alle den Kalender raus. Wir müssen mal ein bisschen blättern. Moment. Wir reisen 20 Jahre zurück in das Jahr 2006, in einen geschichtsträchtigen Sommer, den wir heute als das legendäre Sommermärchen im Kopf haben. Ganz Deutschland war schwarz-rot-golden gekleidet, in ein Fadenmeer gehüllt. Die Sonne schien wochenlang und der Soundtrack zu diesem ja, kollektiven Glücksgefühl kam von unserem größten Poppoeten, der sich für die offizielle WM-Hymne ganz besondere Unterstützung aus Afrika geholt hatte. In dieser Woche, im Juni 2006, eroberte dieser Song Platz 1 in Deutschland. Herbert Grönemeyer, Zeit, dass sich was dreht. Und er wollte für die Heimweltmeisterschaft keine plumpe, rein deutsche Fanhymne schreiben, sondern den globalen Gedanken des Fußballs mitfeiern. Deshalb fragte er bei Amadou Emir Yam an, einem der faszinierendsten Duos der Weltmusik. Die beiden stammen aus Mali und sind seit ihrer Kindheit blind. Sie haben sich Mitte der 70er Jahre in einer Blindenschule in der malischen Hauptstadt Bamako kennengelernt, sich ineinander verliebt und beschlossen, gemeinsam Musik zu machen, die den Menschen Hoffnung schenkt. Grönemeyer, der flog für die Aufnahmen dann extra nach Paris und die Chemie stimmte sofort. Hinter den Kulissen im Studio in Paris, da spielte sich dann ein Moment ab, der Herbert Grönemeyer bis heute tief berührt, wie er in Interviews erzählt. Normalerweise, da treten Amadou und Miriam niemals getrennt auf und singen im Studio immer gemeinsam in ein und dasselbe Mikrofon. Doch für den Refrain des WM-Songs schlug Miriam vor, einen eigenen afrikanischen Text beizusteuern. Sie setzte sich also ganz alleine in die Gesangskabine, nahm vor dem Mikrofon ihre charakteristische dunkle Sonnenbrille ab, die sie sonst immer trägt, und sang diese magischen Zeilen völlig solo ein. Das französische Produktionsteam, das war komplett fassungslos, weil sie das bei dem Ehepaar in 10 Jahren Zusammenarbeit noch nie erlebt hatten. Dieser intime und mutige Moment, der wurde zum Herzstück des Songs, der ab dem 23. Juni 2006 für 2 Wochen die deutsche Nummer 1 war und heute die Hymne einer unvergesslichen Zeit. Der pure Sound des Sommermärchens 2006. Hier ist Herbert Grönemeyer zusammen mit Amadou et Mariam. Zeit, dass sich was dreht. HR3 Chacho Extra Flashback.
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3: In Deutschland ist den dritten Tag hintereinander ein neuer Temperaturrekord gemessen worden. Im Osten von Brandenburg waren es laut Deutschem Wetterdienst am Nachmittag 41,7 Grad. Damit liegt der Höchstwert nochmal 0,2 Grad höher als gestern. Spitzenreiter bei den Temperaturen in Hessen ist heute Darmstadt mit 38,6 Grad. Der Deutsche Städte- und Gemeindebund hat alle Bürger aufgerufen, Wasser zu sparen. In Kassel hat die Polizei in der Nacht einen Toten gefunden. Nach ersten Ermittlungen wurde der Mann erschlagen. Angehörige hatten ihn gestern Abend als vermisst gemeldet. HR-Reporter Daniel Bauer.
4: Wenige Stunden später fanden Polizisten die Leiche des 21-Jährigen in einem Mehrfamilienhaus im Kasseler Stadtteil Waldau. Laut Obduktion wurde er vermutlich mit einem stumpfen Gegenstand erschlagen. Inzwischen gilt der Bruder des Getöteten als tatverdächtig. Die Polizei fahndet seit dem Nachmittag auch öffentlich nach dem 18-Jährigen und bittet um Hinweise aus der Bevölkerung.
3: Die Spitzen von Union und SPD haben im Kanzleramt über die geplante Renten- und Steuerreform beraten. Vorgesehen ist, vor allem kleine und mittlere Einkommen zu entlasten. Zu dem Treffen hatte Kanzler Merz unter anderem CSU-Chef Söder und SPD-Chef Klingbeil eingeladen. Dabei sollte die Sitzung des Koalitionsausschusses vorbereitet werden, die kommenden Mittwoch stattfindet. In Frankreich ist ein Privatflugzeug abgestürzt. Dabei kamen nach Behördenangaben alle 11 Menschen an Bord ums Leben. Das Unglück ereignete sich kurz nach dem Start am Vormittag in einem Gewerbegebiet bei Nancy. Aus Frankreich, Julia Borutta.
5: Bei den Toten handele es sich um insgesamt 10 Fallschirmspringer, bestehend aus 5 Trainern und 5 Schülern sowie den Piloten, sagte der Präfekt des Departements Meurthe-et-Moselle bei seiner ersten Pressekonferenz am Mittag. Laut der Regionalzeitung L'Est Républicain war die Gruppe von freien Krankenpflegern und Pflegerinnen am Morgen zu einem ersten Fallschirmsprung-Schnupperkurs aufgebrochen. Bei dem Absturz in dem Gewerbegebiet sind laut Medienberichten keine Unbeteiligten zu Schaden gekommen.
3: Der renommierte Ingeborg-Bachmann-Preis geht an die deutsche Autorin Lena Schette. Das hat die Jury in Klagenfurt in Österreich mitgeteilt. Die Autorin aus Nordrhein-Westfalen hat sich gegen 13 Mitbewerber durchgesetzt. In ihrem Roman »Das Schwarz an den Händen meines Vaters« geht es um das Aufwachsen mit einem alkoholkranken Vater in einer Arbeiterfamilie. Bei der Fußball-WM steht für die DFB-Elf morgen das erste K.O.-Spiel an, um 22.30 Uhr gegen Paraguay. Nach dem Abschlusstraining heute im deutschen WM-Quartier kann sich ein Frankfurter Spieler Hoffnungen machen. ARD-WM-Reporter Jakob Rüger.
6: Bundestrainer Julian Nagelsmann konnte alle Spieler auf dem Platz begrüßen. Darunter auch den zuletzt angeschlagenen Linksverteidiger Nathaniel Brown, der damit gegen Paraguay wieder zur Verfügung steht. Nach einem Essen geht es um 20.30 Uhr deutscher Zeit per Bus zum Flughafen in Winston-Salem. Eine Stunde später startet der FIFA-Charterflieger in Richtung Boston.
3: Im ersten K.O.-Spiel der WM treffen heute Abend um 21 Uhr Südafrika und Co-Gastgeber Kanada aufeinander. Das waren die Nachrichten.
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1: Es ist zunächst mal der letzte richtig heiße Tag bei uns zu Hause in Hessen. Ja, heute Nachmittag und im Abend weiter heiß bei bis zu 39 Grad. In der schwülen Luft kann es immer wieder spontan zu Gewittern und Regen kommen. Gerade bei euch zu Hause in Usingen hängt eine relativ große Wolke. Was die macht, schreibt mir das gerne mal. Die 069155 und 4x3. Heute Nacht dann mal locker, mal ordentlich bewölkt. Hier und da ordentlich Gewitter, teilweise auch unwetterartig mit Starkregen, mit Hagel und Sturm. Dazu wird's heute Nacht frischer bei 23 bis 17 Grad. Der Start in die neue Woche zuerst viele Wolken, weiter Gewitter und Starkregen möglich, zum Nachmittag dann wieder mehr Sonne. Die Höchstwerte am Montag zwischen 23 bis 29 Grad. Damit ihr gut ankommt, jetzt das Neueste aus dem HR3-Verkehrszentrum. Vorsicht auf der A5 Darmstadt Richtung Heidelberg zwischen Darmstadt-Eberstadt und Seeheim-Jugenheim. Hier sind Rehe auf der Autobahn. Und Vorsicht auch auf der A5 Darmstadt Richtung Heidelberg zwischen Seeheim-Jugenheim und Zwingenberg. Da steht ein kaputter Laster und hier sind Menschen auf der Standspur unterwegs. Auch da bitte besonders gut aufpassen.
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1: Hier ist die HR3 Chart Show. Wie schön, dass ihr dabei seid. Ich bin Frank Seckler und präsentiere euch heute die Top 30 Lieblingshits zu Hause in Hessen. Um 7:05 geht's in die Top 10.
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1: Und sie haben es wieder reingeschafft, Kato und John. Letzte Woche noch Platz Nummer 12, diese Woche

Kato und John, turn the lights off. Hier ist die HR3 Chart Show. Und jetzt für euch Tiffany Harris. Letzte Woche noch auf Platz Nummer 6, jetzt auf der 9. 3 Plätze runter.

Holly Humberstone, To Love Somebody. Und ich weiß nicht, wie es euch geht, aber manchmal hört man einfach diesen einen Musiktitel und dann dreht man innerlich einfach komplett durch, weil es einen erinnert. Und bei mir ist es ganz klar, bei You've Got a Friend in Me von Randy Newman. Der Titelsong von Toy Story 1, bei mir definitiv eine Kindheitserinnerung. Und jetzt setzt Taylor Swift nach. Toy Story hat jetzt schon die fünfte Staffel, hätte ich fast gesagt. Die fünfte, wie heißt denn, Fortführung. Kommt jetzt in etwa 4 Wochen in die Kinos. Und der Titel, der kommt nicht von jemand Geringerem als Taylor Swift persönlich. I knew it, I knew it. Der Soundtrack zu Toy Story 5. Und vielleicht schreibt Taylor damit, so wie Randy Newman damals, ganz, ganz viel Kindheitserinnerung. Chartshow extra in dieser Woche. I knew it. 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

Taylor Swift, I knew it, I knew, ja. Vorsicht auf der A5. Darmstadt-Heidelberg zwischen Darmstadt-Eberstadt und See am Jugendheim. Die Rehe auf der Autobahn sind zurück. Hier bitte besonders gut aufpassen auf der A5 Darmstadt-Heidelberg zwischen Darmstadt-Eberstadt und See am Jugendheim. Hier sind wieder Rehe auf der Autobahn unterwegs. Und hier ist One Republic in unserer Playlist unterwegs. Von der 10 kommen sie in

0: Da sind wohl ordentlich Rehe unterwegs zu Hause in Hessen. Vorsicht auf der A67 Darmstadt-Mannheim zwischen dem Darmstädter Kreuz und Pfungstadt. Auch hier sind Rehe im Bereich der Autobahn unterwegs. Da bitte gut aufpassen. Außerdem auf der A5 Darmstadt-Heidelberg zwischen Darmstadt-Eberstadt und Seeheim-Jugendheim. Auch hier Rehe auf der Autobahn. Und Lucas Graham, den haben wir jetzt hier. Love someone beweist, wie entspannt er ist, wie liebevoll, wie viel Leidenschaft Lucas einfach immer mitbringt. Jetzt sein aktueller Hit Second Chance stellen wir euch sehr, sehr gerne vor. Und es geht um die zweiten Chancen im Leben, um die zweiten Chancen, die er sich auch schon selbst gegeben hat.
1: When I sing Second Chance, I think of the second chances I have given myself. I mean, it's the whole looking in the mirror, acknowledging your shortcomings and mistakes and defeats and coming back like better or stronger or more well prepared. I think it's so easy to give other people second chances, and I think often we forget to give them to ourselves.
0: Und das hat er uns im HR3-Interview gesagt. Es ist so einfach, anderen Leuten eine zweite Chance zu geben. Aber wenn wir uns dann selbst im Spiegel angucken, dann vergeben wir uns nur sehr selten unsere Fehlerchen, unsere kleinen Makel. Und daran sollen wir uns erinnern, wenn wir anderen eine zweite Chance geben. Hey, ich persönlich hab auch mal eine verdient. Lucas Graham, Second Chance. Echte Abwechslung hier in HR3. Chacho Extra.

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3: Schönen Sonntagabend euch und ich sag euch, es kann nur besser werden. Ja, okay, heute Abend noch teils spontane Unwetter mit Gewitter und Regen. Die Nacht zum Montag wird locker, später ordentlich wolkig, auch da weiter Gewitter und Schauer, aber immerhin kühler. Da starten die neue Woche ja erst mit vielen Wolken, örtlich Gewitter und Regen, zum Nachmittag wieder mehr Sonne bei bis zu 29 Grad. Damit ihr gut ankommt, jetzt das Neueste aus dem HR3-Verkehrszentrum. Vorsicht auf der A5 Darmstadt-Heidelberg zwischen Darmstadt-Eberstadt und Seeheim-Jugenheim. Hier sind Dreher auf der Autobahn, genauso wie auf der A67 Darmstadt-Mannheim zwischen dem Darmstädter Kreuz und Funkstadt. Auch hier Rehe im Bereich der Autobahn. Passt da gut auf. Hier ist die HR3 Chart Show. Wie wunderbar, dass ihr dabei seid. Wir sind auf der Zielgeraden. Wir, das seid ihr und ich, das bin Frank Seckler und Alex Warren. Letzte Woche auf Platz Nummer 4 und in dieser Woche auf der 5. Hessens Top 30 Lieblingshits.

Alex Warren, Fever Dream, Platz 5. Das ist Mistassy für euch, Sometimes I Love You. Produzent und Musiker aus Hamburg, der für viele andere Künstlerinnen und Künstler die tollen Titel zusammenmischt und aber auch sagt, hey, ich allein kann das auch ganz gut. Hört's euch an, tun wir, Chartshow Extra, Sometimes I Love You, Mistassy.

Perth in Australien, Psychedelic Rock Project, rund um Sänger und Multi-Instrumentalist Kevin Parker. Unser Platz Nummer 3 in dieser Woche, Jennifer Lopez und David Guetta, kommt von der 7. Neu auf dem Treppchen, Save Me Tonight.

Jennifer Lopez und David Guetta, Save Me Tonight, Platz Nummer 3. Bevor wir zu Platz Nummer 2 kommen, schauen wir nochmal auf ein Chartshow extra. Ariana Grande, Hate That I Made You Love Me. Kleines Easter Egg für alle, die es mal ausprobieren wollen. Geht mal auf Google, geht mal Ariana Grande ein. Denn passend zu dem Album, von dem diese Single kommt, Petal, was so für Wachstum und Naturverbundenheit steht für Ariana, hat Google gesagt, dann lassen wir es einfach Blütenblätter regnen. Wie schön ist diese Idee? Ich habe mich gerade sehr gefreut. Ich habe mich kurz erschrocken und dann habe ich mich gefreut. So tun wir es jetzt auch mit diesem Titel. Hate That I Made You Love.

Harry Styles, American Girls. Sehr entspannt und lässig und stabil auf Platz Nummer 2 hier in der HR3 Chart Show. Und wir drehen noch ein letztes Mal für heute die Zeit zurück. Wir springen 29 Jahre zurück in das Jahr 1997. Es war die Ära, in der die Musikwelt nach den düsteren Jahren des Grunge plötzlich wieder Lust auf unbeschwerten, bunten Pop hatte. Ja, und diesen Wunsch erfüllten drei extrem junge Brüder aus Oklahoma, die mit ihren langen blonden Haaren und einem absolut verrückten Refrain die Welt im Sturm eroberten. Heute, vor 29 Jahren, stand dieser weltweite Ohrwurm auf Platz 1 in Deutschland. Die Hansons, Bob, Isaac, Taylor und Zach, die drei Brüder, die waren bei der Veröffentlichung gerade mal 16, 14 und 11 Jahre alt. Doch hört man sich den Text abseits des fröhlichen Rhythmus und dieses Teenie-Pops genau an, dann stellt man fest, der Song, der ist eigentlich erschreckend düster und tiefgründig. Die Kids, die sangen darin nämlich über die schmerzhafte Vergänglichkeit von Freundschaften, über das Älterwerden und die bittere Erkenntnis, dass am Ende des Lebens nur ein oder zwei Menschen übrig bleiben, die sich wirklich um dich scheren. Isaac Hanson, der erklärte später, dass sie damals als Teenager durch ihren frühen Erfolg und durch den Hausunterricht sehr viele Freunde verloren hatten und diese Einsamkeit in einen Song fassen wollten. Die große Frage aber, die 97 eine ganze Generation beschäftigte, was bedeutet eigentlich dieses seltsame Wort im Refrain, dieses M-Bob? Auch das haben die Brüder Jahre später aufgelöst. Bob, das ist für sie ein frei erfundenes Wort, ein Synonym für einen extrem kurzen Augenblick, quasi so das Äquivalent zum Fingerschnippen für einen Sekundenbruchteil. Im Text, da heißt es, in an M-Bob they're gone, also in einem kurzen Wimpernschlag ist alles vorbei und deine Jugend ist weg. Doch verpackt in diesen unverschämt treibenden Rhythmus, da merkte die Welt die Melancholie gar nicht erst. Ab dem 23. Juni 1997 stand die Nummer für eine Woche auf Platz 1 in Deutschland und holte in 27 Ländern die Spitze und machte drei Brüder über Nacht zu Multimillionären. Die wohl tiefgründigste Pop-Hymne, die jemals von Kindern geschrieben wurde, hier sind die Hansons mit M-Bob HR3 Chart Show Extra Flashback.

Top Charger Extra hier in der HR3 Charger. Wir kommen zu Platz Nummer 1 und den kennen wir schon. Teddy Swims, beständig geblieben. Letzte Woche und diese Woche auf Platz Nummer 1. Mr. Know It All.

0: Klassiker in der HR3 Chartshow, Teddy Swims und Mr. Know It All. Jetzt haben wir 20 Uhr.
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2: 20 Uhr mit Mike Oeske. Dritter deutscher Hitzerekord in Folge. Der Deutsche Wetterdienst meldet einen neuen Höchstwert aus dem Osten Brandenburgs. Dort wurden 41,7 Grad gemessen, nochmal 0,2 Grad mehr als gestern in Sachsen-Anhalt. In Hessen blieb das Thermometer heute überall unter 39 Grad. Aus der Nachrichtenredaktion Thomas Krüger.
3: Die Hitze verschärft die Trockenheit und damit auch die Feuergefahr. Ein Waldbrand bedroht den inzwischen geräumten Ort Traisen bei Bad Kreuznach in Rheinland-Pfalz. Weil dort Weltkriegsmunition im Boden liegt, muss die Feuerwehr sehr vorsichtig vorgehen. Weitere Waldbrände gibt es in Sachsen und auf einem ehemaligen Panzerschießplatz in Mecklenburg-Vorpommern.
2: Nach den beiden heftigen Erdbeben in Venezuela vor 4 Tagen suchen jetzt auch Einsatzkräfte des Technischen Hilfswerks nach Verschütteten mit Spürhunden und speziellen Ortungsgeräten. Die 48 THW-Helfer waren am Wochenende in der Hauptstadt Caracas angekommen. Die Behörden haben bis jetzt mehr als 1.400 Tote offiziell bestätigt. Es werden noch tausende Menschen vermisst. Rettungsteams finden aber nach wie vor Überlebende in den Trümmern. Shisha-Raucher könnten bald deutlich stärker zur Kasse gebeten werden. Das meldet die Nachrichtenagentur dpa und beruft sich auf einen Gesetzentwurf des Finanzministeriums zum Tabaksteuergesetz. Branchenverbände gehen davon aus, dass sich der Preis für Wasserpfeifentabak dadurch im nächsten Jahr verdoppeln könnte. In Deutschland gibt es etwa 5000 Shisha-Bars. Bei der Bürgermeisterwahl in Reichelsheim im Odenwald hat keiner der 4 Kandidaten die absolute Mehrheit erreicht. Bei einer Stichwahl in 3 Wochen werden die beiden Unabhängigen Christian Hofmann und Thomas Pfeiffer gegeneinander antreten. Bei der Fußball-WM steht für die DFB-Elf morgen das erste K.O.-Spiel an, um 22.30 Uhr gegen Paraguay. Nach dem Abschlusstraining heute im deutschen WM-Quartier kann sich ein Frankfurter Spieler Hoffnungen machen. ARD-WM-Reporter Jakob Rüger.
4: Bundestrainer Julian Nagelsmann konnte alle Spieler auf dem Platz begrüßen. Darunter auch den zuletzt angeschlagenen Linksverteidiger Nathaniel Brown, der damit gegen Paraguay wieder zur Verfügung steht. Nach einem Essen geht es um 20.30 Uhr deutscher Zeit per Bus zum Flughafen in Winston-Salem. Eine Stunde später startet der FIFA-Charterflieger in Richtung Boston.
2: Im ersten K.O.-Spiel der WM treffen heute Abend um 21 Uhr Südafrika und Co-Gastgeber Kanada aufeinander. Das waren die Nachrichten.
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0: Habt einen guten Sonntagabend mit einer guten Nachricht. Es wird der letzte Sonntagabend, der letzte Abend zunächst mal sein mit dieser krassen Hitze. Heute nochmal sehr, sehr warm gewesen. Die Nacht wird kühler. Da sind aber auch Gewitterschauer, teils unwetterartige Schauer möglich. Teilweise sogar mit Hagel. Der Start in die neue Woche morgen am Montag mit vielen Wolken, örtlich Gewitter und Regen. Das zieht sich dann auch zuerst mal durch den Tag durch. Am Nachmittag kommt dann aber wieder mehr Sonne dazu bei bis zu 29 Grad. Und das hört sich doch mal erfrischend an. Damit ihr gut ankommt, jetzt das Neueste aus dem HR3-Verkehrszentrum. Vorsicht auf der A5, Darmstadt Richtung Heidelberg zwischen Zwingenberg und Bensheim. Hier liegt ein totes Tier auf der linken Spur. Und Vorsicht auf der A66, Fulda-Frankfurt zwischen Gelnhausen-West und Gründau-Lieblos. Hier sind Menschen auf der Standspur unterwegs. Allen unterwegs, kommt gut und sicher und möglichst bald an mit uns.
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0: Gleich mit Capital Cities, Safe and Sound, vorher Leonie und Imran, The Weeknd. Ich bin Frank Seckler. Schönen Abend euch.

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1: 21 Uhr mit Mike Oeske. In Deutschland ist den dritten Tag hintereinander ein neuer Temperaturrekord gemessen worden. Im Osten von Brandenburg waren es laut Deutschem Wetterdienst am Nachmittag 41,7 Grad. Damit liegt der Höchstwert nochmal 0,2 Grad höher als gestern. Spitzenreiter bei den Temperaturen in Hessen ist heute Darmstadt mit 38,9 Grad. An mehreren Orten in Deutschland sind wegen der Trockenheit Waldbrände ausgebrochen. Ein Feuer bei Traisen im rheinland-pfälzischen Kreis Bad Kreuznach ist noch immer außer Kontrolle. Die etwa 700 Einwohner haben den Ort inzwischen alle verlassen. In dem Wald liegt noch viel Weltkriegsmunition in der ausgetrockneten Erde. ARD-Reporter Wolfgang Seligmann.
2: Es hat bereits mehrere Explosionen gegeben. Für die Einsatzkräfte ist die Gefahr deshalb zu groß. Die direkte Bekämpfung des Brandes wurde eingestellt. Automatische Beregnungsanlagen, die etwa 1000 Meter vom Rande des Feuers aufgestellt wurden, sollen das Gelände feucht halten und so verhindern, dass sich der Brand noch weiter ausbreitet.
1: Weitere Waldbrände gibt es in Sachsen und auf einem ehemaligen Panzerschießplatz in Mecklenburg-Vorpommern. In Kassel hat die Polizei in der Nacht einen Toten gefunden. Nach ersten Ermittlungen wurde er erschlagen. Angehörige hatten den 21-Jährigen gestern Abend als vermisst gemeldet. Wenige Stunden später fanden Polizisten seine Leiche in einem Mehrfamilienhaus im Kasseler Stadtteil Waldau. Als tatverdächtig gilt der Bruder des Getöteten. Die Polizei fahndet seit dem Nachmittag auch öffentlich nach dem 18-Jährigen. Wie können bei einer Steuerreform kleine und mittlere Einkommen entlastet werden? Das ist laut CDU-Generalsekretär Linnemann zwischen Union und SPD noch ungeklärt. In der ARD sagt er, am Abend Entlastungen müssten gegenfinanziert werden. Die SPD wolle stark umverteilen. Er sei besorgt, dass dabei Mittelstand und Handwerk unter die Räder kommen. Auch Stunden nach dem Flugzeugabsturz in Frankreich ist die Ursache nicht klar. Das Unglück passierte in Nancy. Alle 11 Menschen an Bord kamen ums Leben. Innenminister Nunez bestätigte, dass das Kleinflugzeug unmittelbar nach dem Start abgestürzt ist. Aus Frankreich, Julia Borutta.
3: Augenzeugen berichten davon, dass der Motor plötzlich nicht mehr zu hören gewesen sei. Doch Nunez wollte sich zu keinem der kursierenden Unfallszenarien äußern. Auch zu den 11 Opfern machte er keine genaueren Angaben. Medienberichten zufolge handelt es sich um Krankenpfleger und Pflegerinnen, überwiegend junge Menschen, die in Begleitung von 5 Trainern zu ihrem ersten Fallschirmsprung aufgebrochen waren.
1: Das waren die Nachrichten. Das Wetter in der Nacht nur Abkühlung auf 23 bis 17 Grad. Einzelne Schauer und Gewitter, die unwetterartig ausfallen können. Morgen erst noch teils heftige Gewitter, später mal sonnig, mal dicht bewölkt, 23 bis 29 Grad. Die weiteren Aussichten, Sonne, Wolken und einzelne Schauer und Gewitter. Es ist 21.03 Uhr.
4: Das Neueste aus dem Verkehrszentrum, damit ihr gut und sicher ankommt. Die A1 Trier Richtung Köln bzw. Koblenz bleibt zwischen dem Kreuz Wittlich und Wittlich Mitte wegen Straßenschäden gesperrt. Hier gilt weiter die U90. A1 Lübeck Richtung Hamburg zwischen Rheinfeld und Kreuz Bargteheide 5 Kilometer stockender Verkehr. Die A14 Magdeburg Richtung Dahlen-Warsleben ist zwischen Kreuz Magdeburg und Dahlen-Warsleben wegen Straßenschäden immer noch gesperrt. Die A2 Braunschweig Richtung Magdeburg ist zwischen Irxleben und Kreuz Magdeburg auch wegen Straßenschäden gesperrt. Da wälzt sich die Straße. Auch hier noch weiter auf der A2 Magdeburg Richtung Berliner Ring. Straßenschäden zwischen Thesen und Brandenburg. Die A20 Rostock Richtung Stettin ist zwischen Kreuz Rostock und Dummerstorf wegen Fahrbahnerneuerung bis morgen früh gesperrt. Die A42 Kamp-Lindfort Richtung Dortmund ist zwischen Herne-Krange und Herne-Baukau wegen Brückenarbeiten bis morgen früh gesperrt. Genauso wie die A43 Wuppertal-Recklinghausen zwischen Bochum-Riemke und Kreuz-Recklinghausen. Und die A553 Bliesheim-Brühl zwischen Brühl-Ost und Brühl-Nord. Auch hier Sperrung bis morgen früh in beiden Richtungen. Kommt gut und sicher und bald an.
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4: Am Sonntagabend mit Markus Bahr, schön, dass ihr da seid. Machen wir erstmal ein Quiz gleich? Gute Idee.
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Seid ihr hydriert? Mir helft. Wusstet ihr, dass Psychologen und Psychologinnen MWD festgestellt haben, dass, wenn man das nur hört, machen unsere Neuronen erfrischendes Zeug im Gehirn. So, Punkt. Das dazu. Hallo Deutschland, hier ist Pop, eure Abendshow. Wir wollten ein schnelles Quiz machen und ich gucke gerade, was der allwissende Abendshow-Kalender hergibt und da stoße ich doch gerade auf diese Sensation. Hey, seht mal, vor 33 Jahren, Jahrhunderträtsel der Mathematik gelöst. Hier, das steht, das Jahrhunderträtsel der Mathematik, das Fermatsche Theorem. Habt ihr auch noch nie davon gehört? Sagt bitte ja. Das Fermatsche Theorem wird von Andrew Wiles gelöst. Und zwar am 28. Juni 1993. Sitzt er da einfach mit Kuli und Papier, wisst ihr, und löst mal eben das im... wann hat er das gemacht, der Herr Fermat? Warte mal, das Fermatsche Theorem besagt, dass die Entepotenz einer, nicht Ente, Entepotenz einer positiven ganzen Zahl nicht in die Summe zweier ebensolcher Potenzen zerlegt werden kann, wenn n größer als 2 ist. Ne? Wobei n, a, b und c, also a hoch n plus b hoch n, kann nie c hoch n werden. Wobei n, a, b, c positive ganze Zahlen sind. Die Gleichung wurde von Pierre de Fermat. Ich glaube, das T bleibt hinten stumm. Ich hatte in Französisch irgendwann nichts mehr, weil abgewählt. Pierre de Fermat. Das Fermatsche Theorem. Das ist ja super. Es gibt ganz tolle Mathe-Sachen. Komm, wir machen... Oh ja. Ihr braucht wie immer natürlich überhaupt keine Ahnung von Mathematik zu haben, wie der Moderator dieser Sendung. Also, so ein paar Grundregeln kümmert sich schon, oder? Erste, zweite und vor allen Dingen meine Lieblingsbinomische Formel war die fünfte. Sofort anrufen 07221 2011. Ich hol schon mal einen Stift und einen Kuli, damit ich euch gleich in den Computer stecken kann hier. 07221 2011. Wir machen das Spontane. Ist es ein Mathematikproblem oder was völlig anderes? Da gibt's ja sagenhafte Sachen, ne? Die Riemannsche Vermutung fällt mir gerade noch ein. Keine Sorge, die kommt gleich natürlich nicht vor. Das ist auch ein Mathe-Problem. Was? Weiß ich nicht, was die sagt. Aber ich kenne noch die Riemannsche Vermutung. Wir machen das Spontane. Ist es ein Mathematikproblem oder was völlig anderes? Schnellstquiz. Ich weiß noch nicht, wie es wird. Kann sein, dass es schlimm wird. 07221 2011, sofort anrufen. Ha!

0: spielen das Spontane. Ist es ein Matheproblem oder was völlig anderes? Schnellsquiz. Und das machen wir mit Marius in Arnsdorf bei Dresden. Mensch, Marius, hallo.
1: Hallo, Markus.
0: Hallo, du hast mir gerade schon im Vorgespräch gesagt, weil du dich mit deinem Nachnamen, darf ich dir im Radio sagen, meldetest?
1: Ja.
0: Albrecht. Du sagtest Albrecht, hallo. Ich so, guten Tag, Herr Albrecht. Und dann fragte ich spontan aus Spaß, hast du auch einen Doktortitel? Und du sagtest ja.
1: Ja.
0: Aber nicht in Mathe. Das habe ich dann auch gefragt. Das ist, du bist Mediziner, ne?
1: Ja.
0: Okay. Warst du auch gut in Mathe in der Schule und so?
1: Ja, ich bin leidenschaftlicher Mathematiker.
0: Oh mein Gott, für dich ist das jetzt alles ein ganz peinlicher. Jetzt wird es ganz peinlich für mich, weil ich natürlich ich mache ja immer zwei Lösungsansätze, A und B. Und das ist natürlich ganz, ganz für dich, ist das sowas von trivial und Laiengeschwätz. Aber das macht nichts, wir machen es trotzdem, okay?
1: Ja.
0: Okay, geht los. Du sagst einfach, ich gebe dir immer zwei zur Auswahl und du sagst A oder B. PNP-Problem. Ist es, wenn man zu vorgerückter Stunde in der Stadt unterwegs war und so ein paar Sachen getrunken hat, immer auf dem Weg nach Hause, ist immer dasselbe. Gehe ich noch Pommes nehmen, schnell vorne in der Bude, P, oder gehe ich nicht Pommes nehmen und sofort nach Hause, NP? A, oder ist es B, eventuell ein Mathe-Problem, das PNP-Problem?
1: Das ist B, das ist ein Mathe-Problem, das ist noch ungelöst. Das ist ein sehr bekanntes Problem in der Informatik.
0: Ja, das stimmt. Da ist
1: auch ein sehr hoher Preis für ausgeschrieben, wenn das gelöst wird.
0: Wann setzt du dich dran, Marius?
1: Morgen? Das ist tatsächlich nicht so mein Fachgebiet in der Mathematik, aber ich weiß um die Existenz dieses Problems.
0: Ja, ich sehe schon, das wird ein lustiges Quiz. Das ist richtig, du hast Informatik schon genannt. Das hier steht immer so schön trivial für mich dargestellt und für andere Mathe trivialios. Das PNP-Problem beschreibt vereinfacht, ob jedes Problem, dessen Lösung man schnell überprüfen kann, auch schnell von einem Computer gefunden werden kann. Manchmal können die Dinge so einfach sein. Okay. Goldbarsche Vermutung. A, da hat sich jemand verhört, eigentlich Goldbarsche Vermutung, ne, die ja lautet, wenn man nur genügend Fische der Sorte Goldbarsch fragt, kannst du mir zwei, drei deiner goldenen Schuppen geben, lieber Fisch, dann kann man sich am Ende daraus einen schönen goldenen Ring schmieden. Oder B, ist das ein Matheproblem?
1: Das ist auch ein Matheproblem, das ist auch noch ungelöst.
0: Ja.
1: Es gibt dann noch die schwache Goldbarsche Vermutung, da geht's um die Teilerzerlegung von Zahlen.
0: Jetzt, wo du es sagst, Marius. Also, ne, die Goldbachsche Vermutung, aufgestellt von Christian Goldbach und Leonhard Euler, das ist vielleicht der mit der Eulerschen Zahl, im Jahr 1742, besagt, dass jede gerade Zahl größer als 2 als die Summe zweier Primzahlen dargestellt werden kann. Nicht schlecht. Könnte man ja auch mal beweisen. Fang mal morgen Nachmittag an. Hier für dich die letzte. Du bist auf der Siegerstraße, Marius. Das Vier-Farben-Problem. Ha! A, ein sehr bekanntes Problem beim Abends ausgehen. Wenn man schöne Klamotten in 4 Farben hat, dann geht man am Ende nämlich gar nicht aus, weil man sich natürlich nie entscheiden kann, welche Farbe man nimmt. Dann bleibt man zu Hause heulend. B, Mathe-Problem.
1: Das ist auch ein Mathe-Problem. Natürlich. Das Problem wurde gelöst, der Vierfarbensatz. Der wurde aber unter Zuhilfenahme von Computern gelöst. Darüber sind die Mathematiker sehr unzufrieden, weil dieser Beweis sehr schlecht von Menschen ohne Computerhilfe nachvollzogen werden kann.
0: Sensationell.
1: Aber das wurde gelöst.
0: Das ist ein mathematischer Satz. Das Vierfarbenproblem besagt, dass 4 Farben immer ausreichen. Die ist ja vereinfacht dargestellt hier bei mir. 4 Farben reichen immer aus. Zum Beispiel eine beliebige Landkarte so einzufärben, dass keine 2 angrenzende Länder die gleiche Farbe bekommen. Es funktioniert immer. Wichtig ist, dass wenn sie nur an einer Spitze aufeinandertreffen, gilt das nicht als Grenze. Sagenhaft. Du bist ja ein Teufelskerl, Marius Albrecht in Arnsdorf hinter Dresden. Respekt.
1: Danke.
0: Das war das abgefahrenste Quiz, was ich je gemacht habe. Kannst du mal ein Quiz mit mir machen irgendwann, Marius? Bitte.
1: Gern. Ich komm darauf zurück.
0: Okay. Bleib dran, wir checken dir erstmal was.

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4: Es ist 9:30.
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5: Heute Nacht kommt es hier und da zu Schauern oder Gewittern. Sie können unwetterartig ausfallen. Wahrscheinlich werden die Gewitter im Laufe der zweiten Nachthälfte zahlreicher. Morgen sind zunächst bei überwiegend starker Bewölkung einige zum Teil heftige Schauer und Gewitter unterwegs. Besonders durch große Regenmengen besteht dabei Unwettergefahr. Am Nachmittag wechseln sich dichte Wolken und sonnige Phasen ab. Dabei treten nur noch einzelne Schauer oder Gewitter auf. Die Höchstwerte erreichen 23 bis 29 Grad.
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6: Vorsicht auf der A5 Darmstadt-Heidelberg. Zwischen Darmstadt-Eberstadt und Seeheim-Jugenheim befinden sich Rehe im Bereich der Fahrbahn. Vorsicht auf der A67 Darmstadt-Mannheim. Zwischen Darmstädter Kreuz und Funkstadt befinden sich Rehe im Bereich der Fahrbahn. Vorsicht auf der A661 Oberursel Richtung Egelsbach. In Höhe Frankfurt-Niedereschbach steht ein defekter PKW auf dem Verzögerungsstreifen.
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1: Es ist 21:42 Uhr, für alle, die noch nach der Uhr tasten. 42 Minuten gespielt bei Südafrika, Kanada, 0:0, immer noch. Werden wir hier gleich die erste Verlängerung und womöglich das erste Elfmeterschießen in dieser WM erleben? Jetzt wartet doch mal, ist doch noch Zeit. Hab gar nicht gesehen, das eben, aber ich gucke auch nicht die ganze Zeit auf die Glotze, ich mache hier Radio. Ist immer ganz gefährlich, wenn ihr Radio macht und vielleicht noch so am Anfang eurer kleinen Radiokarriere seid, ich drücke euch alle Daumen, denkt dran, wenn ihr eine Glotze im Studio habt, ist nicht gut. Es ist einfach, man glotzt dann dahin und ist nicht bei der Sendung, ne? Kann man so ein bisschen, ne, aus dem Herzen kommt das so. Es ist eigentlich nicht in Ordnung. Ich finde den Glotzer auch doof, aber ich muss euch natürlich immer sagen, was hier los ist, weil das ist ja auch wichtig. Jetzt machen wir was Tolles Neues, so. Neuer Song in der Abendshow-Playlist hier, nämlich. Von Tove Lo, das ist die, ne? 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Tove Lo. Der Song heißt Des Fleurs. Den hat sie zusammen gemacht mit Endlich mal, mit Stromae hier. Ne? Dites-moi d'où il vient. Enfin, je saurai où je vais. Papaoute zum Beispiel, noch viele andere sagenhafte, tolle Stücke hat Stromae gemacht. Mit ihm wollte Tove Lo schon ganz lange zusammenarbeiten. Und sie ist auch Riesenfan von Stromae. Und sie haben sich jahrelang so Musikschnipsel hin und her geschickt. Und sie war immer ganz aufgeregt, gefällt ihm das vielleicht? Vielleicht machen wir da was mit. Und irgendwann gab es einfach ein Match. Haha! Hier, das war ganz aufgeregt. War sie ganz aufgeregt? War sie total aufgeregt? Hier.
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3: als er mir diesen Track schickte, dieses Klavier und der Beat, erinnere ich mich, dass ich dachte, das ist so anders als alles, was ich bisher gemacht habe. Ich wollte einfach versuchen, etwas dazu zu schreiben und zu sehen, was dabei herauskommt. Und dann hatte ich das Gefühl, dass mir etwas ganz Besonderes eingefallen war. Und ich schickte es ihm zurück und zum Glück fand er es toll. Wir hatten vorher noch nie zusammen in einem Studio gearbeitet. Ich hatte ihn zu diesem Zeitpunkt noch nicht einmal persönlich getroffen, aber es war eine sehr positive Erfahrung. Er ist einfach ein so aufrichtiger Künstler. Deshalb vertraue ich auch wirklich darauf, dass, wenn ich glücklich bin und er glücklich ist, wir dann etwas ganz Besonderes haben.
1: Das ist doch schön, oder? Wenn Menschen sowas fühlen, die sich noch gar nicht gesehen haben vorher. Bei Tove Lo und Stromae kam dann so eine ganz eigene Form von, ja, sollen wir sagen, Sommersong raus, hat sie noch erzählt.
3: Es ist eher hypnotisch, eindringlich und romantisch als fröhlich und sommerlich. Die Widersprüche verleihen dem Song vielleicht eine Art geheimnisvolle Energie für den Sommer. Ich liebe ihn. Ich bin so stolz auf den Song. Ich bin einfach sehr glücklich, einen Song mit ihm zu haben. Stromae ist einer meiner Lieblingskünstler.
1: Hier, Tove Lo, Stromae, Des Fleurs,
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Das ist ein schneller Walzer. Habt ihr es auch gemerkt? Tove Lo. Zum ersten Mal mit ihrem, na, Idol, so viel gesagt, aber sie ist großer Fan von Stromae und viele Jahre schon hat sie den Traum gehabt, den Wunsch gehabt, mal was zu machen mit Stromae. Jetzt ist es ihr gelungen. Tove Lo zusammen mit Stromae. Die Fleur. Wir sind immer erreichbar für euch und an eurer Seite, wo immer ihr seid. Guck mal, André aus Thüringen. Herr Markus, könntest du mal vielleicht meiner Frau, die heute Geburtstag hat, einen schönen Gruß aus dem Radio schicken? Habe ich sehr gerne gemacht.

Kling. So, es ist 8 vor. Halbzeit übrigens bei Südafrika, Kanada 0-0. Es ist 8 vor 10. Hier kommt noch einiges aus dem Verkehrszentrum. Wir bringen euch nach Hause hier. Vorsicht auf der A49, Gießen Richtung Kassel zwischen Schwalmstadt und Neuental. Da liegen mehrere Plastikteile auf allen Fahrstreifen. Und Vorsicht auf der A64, Luxemburg Richtung Trier zwischen Sauertalbrücke und Rastplatz Markusberg steht ein defektes Fahrzeug. Kommt gut und sicher und bald an.

0: Guck mal, die Chainsmokers, so schön. Paris, mal wieder in der Abendshow. Die sind aber einfach zu kurz. Das ist eine Unverschämtheit, finde ich. Kommt ein Pferd in die Bar, sagt der Barkeeper, hey, warum so ein langes Gesicht? Der einzige Witz.
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2: 22 Uhr mit Mike Oeske. Dritter deutscher Hitzerekord in Folge. Der Deutsche Wetterdienst meldet einen neuen Höchstwert aus dem Osten Brandenburgs. Dort wurden 41,7 Grad gemessen, nochmal 0,2 Grad mehr als gestern in Sachsen-Anhalt. In Hessen blieb das Thermometer heute überall unter 39 Grad. Aus der Nachrichtenredaktion Thomas Krüger.
3: Die Hitze verschärft die Trockenheit und damit auch die Feuergefahr. Ein Waldbrand bedroht den inzwischen geräumten Ort Traisen bei Bad Kreuznach in Rheinland-Pfalz. Weil dort Weltkriegsmunition im Boden liegt, muss die Feuerwehr sehr vorsichtig vorgehen. Weitere Waldbrände gibt es in Sachsen und auf einem ehemaligen Panzerschießplatz in Mecklenburg-Vorpommern.
2: In Eilenburg in Sachsen ist der Rettungsdienst zu einem Großeinsatz in einem Jugendzeltlager angerückt. Wegen der Hitze war bei mehreren Kindern der Kreislauf zusammengebrochen. Laut Polizei mussten mehr als 10 von ihnen im Krankenhaus behandelt werden. Jetzt wird wegen des Verdachts der fahrlässigen Körperverletzung ermittelt. In der Debatte zwischen Union und SPD über eine Steuerreform ist noch ungeklärt, wie kleine und mittlere Einkommen entlastet werden können. Das sagte CDU-Generalsekretär Linnemann am Abend in der ARD.
4: Entscheidend ist natürlich, wie das finanziert wird. Und darüber müssen wir reden. Die SPD will sehr stark umverteilen. Und wir wollen, ja, wie man so schön sagt, den Kuchen größer machen. Wir haben ein bisschen Sorge, dass der Mittelstand und das Handwerk unter die Räder kommen.
2: Linnemann warnte generell davor, Steuern zu erhöhen. Stattdessen sollten eher Subventionen gekürzt werden. Ausschließen wollte er aber nicht, dass die sogenannte Reichensteuer ausgeweitet werden könnte. Nach den beiden heftigen Erdbeben in Venezuela vor 4 Tagen suchen jetzt auch Einsatzkräfte des Technischen Hilfswerks nach Verschütteten mit Spürhunden und speziellen Ortungsgeräten. Die 48 THW-Helfer waren am Wochenende in der Hauptstadt Caracas angekommen. Die Behörden haben bis jetzt mehr als 1450 Tote offiziell bestätigt. Es werden noch tausende Menschen vermisst. Rettungsteams finden aber nach wie vor Überlebende in den Trümmern. Einer der sportlichen Höhepunkte im Rhein-Main-Gebiet hat einen Sieger. Der Norweger Kasper Stornes hat in Frankfurt die Ironman-Europameisterschaft gewonnen. Er kam nach gut 4 Stunden und 50 Minuten ins Ziel. Die Athleten mussten erst 3,8 Kilometer durch den warmen Langener Waldsee schwimmen und danach bei großer Hitze in und um Frankfurt 125 Kilometer Radfahren und einen Halbmarathon laufen. Das waren die Nachrichten. Das Wetter in der Nacht nur Abkühlung auf 23 bis 17 Grad, einzelne Schauer und Gewitter, die unwetterartig ausfallen können. Morgen erst noch teils heftige Gewitter, später mal sonnig, mal dicht bewölkt, 23 bis 29 Grad. Die weiteren Aussichten, Sonne, Wolken und einzelne Schauer und Gewitter, am Dienstag bis 31 Grad, am Mittwoch maximal 29 Grad. Es ist 22.03 Uhr.
0: Das Neueste aus dem Verkehrszentrum, damit ihr gut und sicher ankommt. Immer noch Vorsicht auf der A44 Dortmund-Kassel zwischen Zierenberg und Kassel-Bad Wilhelmshöhe. Da werden Steine auf die Fahrbahn geschmissen. Vorsicht auf der A3 Würzburg Richtung Nürnberg zwischen Rottendorf und Kreuz Biebelried. Defektes Auto, rechte Spur gesperrt. Vorsicht auf der A7 Hannover Richtung Hamburg zwischen Berghof und Schwarmstedt ist eine ungesicherte Unfallstelle. Die A1 Trier Richtung Köln bzw. Koblenz bleibt zwischen dem Kreuz Wittlich und Wittlich-Mitte wegen Straßenschäden gesperrt. Bitte weiterhin der U90 folgen. Auch Straßenschäden aus der A14 Magdeburg Richtung Dahlen-Warsleben ist zwischen Kreuz Magdeburg und Dahlen-Warsleben. Hä? Ich komm noch mal im ganzen Satz rein. Die A14 Magdeburg Richtung Dahlen-Warsleben ist zwischen Kreuz Magdeburg und Dahlen-Warsleben wegen Straßenschäden gesperrt. Geht doch. Die A2 Braunschweig Richtung Magdeburg ist auch zwischen Irxleben und Kreuz Magdeburg wegen Straßenschäden gesperrt. Nochmal Sperrung auf der A2 Magdeburg Richtung Berlinering zwischen Thesen und Brandenburg. Die A20 Rostock Richtung Stettin ist zwischen Kreuz Rostock und Dummersdorf wegen Fahrbahnerneuerung bis morgen früh gesperrt. Und noch zweimal die A42 Kamp-Lindfort Richtung Dortmund zwischen Herne-Krange und Herne-Baukau Brückenarbeiten und A43 Wuppertal-Recklinghausen zwischen Bochum-Riemke und Kreuz-Recklinghausen auch Sperrung in beiden Richtungen wegen Brückenarbeiten. Letzte Meldung. Die A81 Heilbronn Richtung Stuttgart, da ist zwischen Stuttgart-Feuerbach und Dreieck-Leonberg an der Baustelle nur eine Spur frei, 4 Kilometer Stau. Allen unterwegs, gute und sichere Fahrt. Kommt gut an.
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0: Mit Markus Barsch, hallo, schön, dass ihr da seid. Was? Ihr hattet heute einen schlechten Tag? Dann gibt's jetzt für euch hier Offenbach.
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0: Hallo Deutschland, hier ist Pop, eure Abendshow. Die gemeinsame Abendshow von Bremen 4, HR3, MDR Jump, NDR 2. SR1 und WDR 2 produziert für euch von SWR3 mit Liebe, Herzblut, Hingabe immer einen Blick auf den aktuellen Sport. 57 Minuten gespielt beim ersten 16. Finale dieser WM Südafrika-Kanada. Es steht 0:0. Und die DFB 11 so. Was machen die denn? Die Jungs spielen womöglich gerade Verstecken im Flieger vielleicht. Die fliegen gerade vom WM-Quartier in North Carolina nach Boston rüber. Da geht's ja morgen gegen Paraguay. Kevin Frisch aus dem Was spielen eigentlich Erwachsene so? Abendshow-Team. Die Nationalmannschaft, die deutsche Fußballnationalmannschaft, und das ist sehr sympathisch, die spielen Verstecken. Warum nicht, wa?
1: Ja, warum auch nicht? Also es ist ja so für einen Team-Spirit einfach eine gute Sache. Die haben einfach mal mit 12 Leuten Verstecken gespielt. Das haben Nick Woltemade und Kai Havertz im Podcast erzählt. Das ist schön.
0: Wir fragen uns, spielen Fußballprofis irgendwie anders Verstecken als wir Normalsterblichen? Die sind ja natürlich athletisch, die können schnell rennen oder so. Haben die auch ein Mal oder wie jetzt in der Mitte bei denen auch immer heißt?
1: Also auch gar nicht. Die spielen immer noch wie auf Klassenfahrt. Die haben vielleicht ein bisschen anders. Da suchen zwei. Oh. Alle anderen haben 2 Minuten Zeit, sich zu verstecken.
0: Oh, sogar schön lang.
1: Das ist schon lang. Und dann 7 Minuten Zeit zu suchen, haben sie erzählt. Was nicht überliefert ist, ja, ob auch gerufen wird, Eckstein, Eckstein, alles muss versteckt sein. Auch wichtig.
0: Das heißt doch gar kein so. Eckstein. Oh, warte mal, da ist ja Potenzial. Warte mal. Die könnten ja, weiß ich, Nagelsmann. Es versteckt sich jeder, wie er kann. Schlechtes Metro, ja, egal.
1: Und wenn du dann jemanden findest, dann sagst du, Havertz ich dich.
0: Oder ja, wenn dann, tata, hab dich gefunden. Oder da bist du ja, Musiala, la la la la la la la.
1: Super schlecht. Aber dabei war das Versteck doch erste Sané.
0: Oh Gott, wird immer schlimmer, hör auf. Warte mal, oder wenn einer ein total gutes Versteck hat und wartet und wartet und wartet, aber die zwei Sucher kommen einfach nicht, kann er mal rufen. Hey Leute, wird's bald!
1: Der sitzt wahrscheinlich auf dem Baumann.
0: Okay, ich hab's.
1: Ja.
0: Und wenn alle gefunden sind, dann sucht halt ein neuer. Oh. Tut alles weh.

Noch was aus dem Verkehrszentrum. Vorsicht bitte auf der A5, Frankfurt Richtung Karlsruhe. Zwischen Karlsruhe, Dürlach und 3. Karlsruhe ist eine ungesicherte Unfallstelle. Und Vorsicht auf der A10, westlicher Berliner Ring, zwischen Berlin-Spandau und Leest. Personen auf der Fahrt.

Es ist 10:30. Damit ihr gut und sicher ankommt, hier das Neueste aus dem Verkehrszentrum. Erstmal eine Meldung des Deutschen Wetterdienstes. In weiten Teilen Baden-Württembergs sowie südwestlich von Hamburg und auch in Franken. Da muss mit heftigem Starkregen, mit Sturmböen und Hagel gerechnet werden. Auch auf den Straßen ist mit Aquaplaning zu rechnen. Die A1 Lübeck Richtung Hamburg zwischen Rheinfeld und Kreuzbergter Heide. Aktuell 4 Kilometer stockender Verkehr. A1 Osnabrück Richtung Münster zwischen Kreuz Lotte Osnabrück und Längerich 3 Kilometer Stau. Letzte Meldung, A6 Heilbronn Richtung Nürnberg zwischen Roth und Kreuz Nürnberg Süd. Da wird der Verkehr jetzt über den Standstreifen geleitet, dadurch 5 Kilometer Stau. Kommt gut und sicher und bitte bald an. Hier ist Pop, eure Abendshow mit Markus Barsch. Hi.

Tampa City Self-Aware in eurer Abendshow. Am Sonntagabend noch 9 Minuten zu spielen, reguläre Spielzeit. Bei Südafrika, Kanada, dem ersten K.O.-Spiel im 16. Finale. Wir freuen uns übrigens schon, lustige Postings heute, habt ihr es auch gesehen? Oder gestern, vorgestern oder so, schon gesammelt. Wir freuen uns auch in den nächsten WMs dann auch auf das 32. Finale oder in der übernächsten WM vielleicht auch auf das 64. Finale. Dann werden die WMs dauern dann 3 Monate lang. Okay, jetzt was Schönes Neues von Grace. Ich schweife ab. 0-0. 0-0 immer noch bei Südafrika, Kanada. 9 Minuten vor Schluss der regulären Spielzeit. Wir freuen uns immer sehr, wenn neue Songs von Gracie Abrams bei uns in der Abendshow-Playlist erscheinen. Die ist ja eine der weltweit, zu Recht, weltweit erfolgreichsten Singer-Songwriterinnen gerade. Am 17. Juli, ich musste kurz nachgucken, am 17. Juli kommt das 3. Studioalbum von Gracie Abrams raus. Netter Titel übrigens auch. Daughter from Hell. Okay. Töchterchen aus der Hölle, du. Hier ist die 2. Vorab-Single, Gracie Abrams. Look at my life.

Holly Humberstone, To Love Somebody. Jetzt gleich Chris de Serandi, Good Old Days. Doch Moment einmal. Hier ist ja wohl euer Wochenausklang, euer Wochenendausklang. Schlimmes Wort, nicht wahr? Es tut förmlich weh. Morgen früh ist wieder ernstes Leben. Aber wisst ihr, was wir hier gefunden haben in unserem Abendshow-Studio? Einen Glückskeks. Braucht ihr ein bisschen Weisheit aus dem Glückskeks? Der Moderator würde sich aufopfern und den Keks fressen. Also ich. Und ihr kriegt aber den hervorragenden Spruch aus dem Glückskeks, oder? Ein bisschen Weisheit für den Start in die Woche. Kann doch jeder mal brauchen. Soll ich schon mal vorsichtig aufmachen? Jetzt bitte sofort anrufen. 07221 2011. Jetzt anrufen für eine Weisheit, für die Weisheit aus diesem wunderbaren Keks. Ich weiß gar nicht, wie alt er ist. Soll ich mal gucken? Das kann man am Knuspertest. Kann man es mal. Oh nö, der ist noch gar nicht so schlimm, glaube ich. Den kann ich essen für euch, würde ich tun. 07221 2011. Jetzt anrufen. Für die Weisheit aus diesem wunderbaren Glückskeks. Für euch. Persönlich zusammengestrickt aus dem Keks. Der arbeitet noch dran, der Keks. 07221 2011. Jetzt anrufen, gleich ein bisschen Weisheit erhalten hier.

0: Chris de Serrani, Good Old Days. Einer der Gastgeber könnte hier was Tolles für, wie gesagt, Kanada geschafft haben, denn in der 90 plus 2. 5 Minuten Nachspielzeit gibt's und gerade in der 90 plus 2. Minute hat Kanada das 1-0 gegen Südafrika. Oh Gott, da blutet allen Menschen in Südafrika das Herz. Sollten die jetzt deswegen rausfliegen? Weißt du, so Tore kurz vor Schluss, aber so ist nun mal der Sport, so ist Fußball. Jetzt was völlig anderes. Wir begrüßen erstmal Achim, der kommt eigentlich aus dem Bergischen Land in Nordrhein-Westfalen, aus der Nähe von Neunkirchen-Seescheid, aus Krawinkel. Hallo Achim, mein Lieber.
1: Ja, hallo, ich grüße euch.
0: Na, sag mal, aber du bist gar nicht in Neunkirchen-Seescheid, du bist in Südfrankreich. Wie cool ist das?
1: Wir sitzen gerade schön hier in der Nähe von Sète, also direkt am Meer.
0: Sète, da war und ich mal. Da hieß also, ich war ich mal vor 1000 Jahren, da gab es so eine Feriensiedlung, die ist Kap Dagte. Gibt es
1: die
0: noch?
1: Ja, die gibt es hier immer noch.
0: Wie lustig.
1: Du Schlingel. Okay.
0: Alles klar, da habe ich mal, glaube ich, den Schlüssel verloren. Kannst du mal nachsehen? Das war so circa 1907.
1: Ich werde ihn morgen suchen.
0: Oh, danke schön. Macht ihr da gerade Urlaub? Quasi oder so?
1: Ja, quasi der vorletzte Abend. Morgen Abend nochmal schön Fußball gucken und dann geht's wieder Richtung Heimat.
0: Und ihr kriegt mal schön einen Glückskeks für den Start in die Woche, auch wenn ihr eine Urlaubswoche, aber vielleicht dafür die Rückfahrt oder so, damit das alles glatt geht, kein Stau oder so.
1: Ich mach
0: mal
1: auf.
0: So, ich mach jetzt mal auf. Ich brösel den mal auf, den Keks. Wir haben ja magische Glückskeks. In dem Moment, wo man den Keks öffnet, materialisiert sich der Name des Rezipienten. Hier steht. Okay, alles klar. Keine Ahnung, was das bedeuten soll. Hier steht, lieber Achim, du kannst dir jetzt erlauben, etwas kürzer zu treten. Ach so, arbeite nicht mehr so viel. Ja, du bist ja in Urlaub, das passt ja.
1: Das passt doch gut. Okay, das passt doch gut.
0: Bleib einfach da.
1: Ich bleib hier, für immer.
0: Liebe Grüße, danke für den Anruf aus Südfrankreich.
1: Sehr, sehr gerne, danke fürs Durchstellen.

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1: 23 Uhr mit Mike Oeske. In Venezuela suchen Rettungsmannschaften weiter nach Überlebenden der beiden schweren Erdbeben vor 4 Tagen. Immer wieder gelingt es, Menschen noch lebend aus den Trümmern zu befreien. ARD-Korrespondentin Jenny Barke.
2: Eine große Unterstützung bei der Suche sind die ausländischen Teams. Laut der venezolanischen Übergangspräsidentin entsandten inzwischen 24 Länder Rettungsteams in das südamerikanische Land. Offiziell liegt die Zahl der Todesopfer bislang bei 1.430. Zehntausende werden weiter vermisst. In der Bevölkerung wuchs derweil der Zorn auf die Regierung. Kritisiert wird die mangelnde Unterstützung.
1: An mehreren Orten in Deutschland sind wegen der Trockenheit Waldbrände ausgebrochen. Der größte Einsatz läuft in Rheinland-Pfalz. Im Kreis Bad Kreuznach ist ein Feuer in einem Naturschutzgebiet weiter außer Kontrolle. Die Feuerwehr sagt, dass sie aktuell nicht löschen kann, weil dort Munition aus dem Zweiten Weltkrieg liegt. Eine anliegende Ortschaft wurde teilweise geräumt. Auch auf einem ehemaligen sowjetischen Panzerschießplatz in Mecklenburg-Vorpommern kämpft die Feuerwehr gegen einen Waldbrand. In Kassel hat die Polizei in der Nacht einen Toten gefunden. Nach ersten Ermittlungen wurde der Mann erschlagen. Angehörige hatten ihn gestern Abend als vermisst gemeldet. HR-Reporter Daniel Bauer.
3: Wenige Stunden später fanden Polizisten die Leiche des 21-Jährigen in einem Mehrfamilienhaus im Kasseler Stadtteil Waldau. Laut Obduktion wurde er vermutlich mit einem stumpfen Gegenstand erschlagen. Inzwischen gilt der Bruder des Getöteten als tatverdächtig. Die Polizei fahndet seit dem Nachmittag auch öffentlich nach dem 18-Jährigen und bittet um Hinweise aus der Bevölkerung.
1: Wie können bei einer Steuerreform kleine und mittlere Einkommen entlastet werden? Das ist laut CDU-Generalsekretär Linnemann zwischen Union und SPD noch ungeklärt. In der ARD sagte er am Abend, Entlastungen müssten gegenfinanziert werden. Die SPD wolle stark umverteilen. Er sei besorgt, dass dabei Mittelstand und Handwerk unter die Räder kommen. In Istanbul hat die türkische Polizei bei einer verbotenen Gay Pride Parade mindestens 50 Menschen festgenommen. Die Organisatoren teilten mit, darunter sei auch eine Journalistin gewesen, obwohl sie sich mehrmals ausgewiesen habe. Die Parade findet seit 2015 jedes Jahr statt und wird immer wieder offiziell verboten, obwohl Homosexualität in der Türkei nicht illegal ist. Bei der Fußball-WM hat Co-Gastgeber Kanada als erste Mannschaft das Achtelfinale erreicht. Das Team besiegte Südafrika mit 1:0. Der Treffer fiel erst in der 92. Minute. Das waren die Nachrichten. Das Wetter in der Nacht, nur Abkühlung auf 23 bis 17 Grad, einzelne Schauer und Gewitter, die unwetterartig ausfallen können. Morgen erst noch teils heftige Gewitter, später mal sonnig, mal dicht bewölkt, 23 bis 29 Grad. Die weiteren Aussichten, Sonne, Wolken und einzelne Schauer und Gewitter, am Dienstag bis 31, am Mittwoch bis 29 Grad. Die Zeit 23.03 Uhr.
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4: Vorsicht bitte auf der A3 Würzburg Richtung Frankfurt. Zwischen Offenbacher Kreuz und Frankfurt am Main Süd steht ein defektes und unbeleuchtetes Fahrzeug. Vorsicht bitte auf der A3 Frankfurt Richtung Würzburg. Zwischen Stockstadt und Aschaffenburg West steht ein defekter LKW. Vorsicht auf der A5 Darmstadt-Heidelberg. Zwischen Darmstadt-Eberstadt und Seeheim-Jugenheim befinden sich Rehe im Bereich der Fahrbahn. Vorsicht bitte auf der A5 Frankfurt Richtung Karlsruhe. Zwischen Karlsruhe-Durlach und Dreieck Karlsruhe befindet sich eine ungesicherte Unfallstelle. Vorsicht bitte auf der A6 Heilbronn Richtung Mannheim. Zwischen Bad Rappenau und Sinsheim-Steinsfurt behindert Rauch die Sicht. Vorsicht bitte auf der A66 Frankfurt Richtung Fulda. Zwischen Schlüchtern Nord und Flieden steht ein defektes Fahrzeug. Vorsicht auf der A67 Darmstadt Richtung Mannheim. Zwischen Darmstädter Kreuz und Funkstadt sind Rehe auf der Fahrbahn. A7 Fulda Richtung Kassel. Die Auffahrt Kirchheim ist wegen einer Baustelle bis 1. Juli gesperrt.
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0: Hallo Deutschland, hier ist Pop, eure Abendshow. Jetzt was Lustiges. Das macht Fabian Lampert für uns. Der kommt ursprünglich aus Bayern, der Bub. Und der hat da im Einzelhandel früher gearbeitet, in den knallharten Discountern. Hat er da geschafft. Und das sagt er, weil er jetzt ja Comedian ist, hauptberuflich, das sagt er, es war eine gute Zeit. Die Zeit war eine sehr gute Schule, in den Discountern zu arbeiten und zu gucken, dass da alles läuft, weil er da ganz viel Kontakt hatte mit Menschen, mit ganz normalen Menschen, konnte denen auf die Finger und auf die Nase gucken, auf den Mund und so, Alltagssituation. Hat er ganz viel Material für seine Comedy-Sachen rausgezogen. Und extra, um dann Comedy besser betreiben zu können, das ging wohl hinten in Bayern nicht so gut, ist er extra nach Köln gezogen. Ist lustig, ne? Viele Pop-Künstlerinnen und Künstler aus Deutschland, die irgendwo aus Dörfern kommen, sind irgendwann in Berlin. Viele Comedy-Leute ziehen lustigerweise nach Köln. Köln ist die offensichtlich lustigere Stadt als Berlin. Edge, so. Und das Problem ist halt, es ist gut für seine Comedy-Karriere, dass er jetzt in Köln wohnt vielleicht, aber er ist halt weiter weg von seiner Oma, der Fabian Lampert.
1: Jetzt ist meine Oma auch sehr viel am Handy, die ist so eine kleine Zockerin. Hat sie Weihnachten angegeben mit ihrer Kniffel-App, hat sie so eine Kniffel-Online-App, ist sie da am Chatten. Meinte sie, guck mal Fabi, das ist der Volker, das ist ein pensionierter Zahnarzt, der hat mich jetzt eingeladen auf seine Finca nach Mallorca. Und ich meinte, Oma, der Volker ist nicht real. Oder sind wir doch mal ehrlich, niemand zahlt ein Flugticket, weil du eine große Straße in der App gewürfelt hast, oder? Passiert nicht. Und dann habe ich mir aber umgekehrt mal das Profil von meiner Oma angeguckt und ich schwöre euch, meine Oma hatte da nur Fotos von sich drin, wo sie noch keine Oma war. Meine Oma ist einfach der Catfish. Ich muss den Volker von meiner Oma warnen. Weil sie dem da einfach die Rente aus der Tasche zieht mit irgendwelchen alten Urlaubsfotos aus dem Ägyptenurlaub. Da siehst du noch Tutanchamun im Hintergrund am Winken, Alter. Ich meine, ich würde es ja gönnen. Es gibt ja keine so Dating-Show für Senioren, so ein Temptation Island für Rentner. Was schade ist, wie wär's denn mal mit Are You The Last One? So, ich habe das meiner Oma auch geschrieben. Ich so, Oma, bitte sei einfach vorsichtig. Tu dir den Gefallen, mach keine Scheiße. So. Und dann hat sie mir einfach ein Nasen-Emoji geschickt. Einfach eine Nase. Und ich war so, Oma, warum schickst du mir eine Nase? Dann meinte sie, ja, Junge, das ist deine Nase, die habe ich gerade in meinen Angelegenheiten gefunden.

Es ist 23.23 Uhr. Hier noch was aus dem Verkehrszentrum. Vorsicht bitte auf der A7 Hannover Richtung Kassel. Zwischen Göttingen und Dreieck-Drammetal, da ist eine ungesicherte Unfallstelle. Und Vorsicht bitte auch auf der A11 Berliner Ring Richtung Kreuz Uckermark. Zwischen Pfingstberg und Warnitz, da steht ein kaputtes Fahrzeug.

0: Gleich Alex Ron, Fever Dream. Jetzt ist erstmal 11:30.
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2: Heute Nacht kommt es hier und da zu Schauern oder Gewittern. Sie können unwetterartig ausfallen. Wahrscheinlich werden die Gewitter im Laufe der zweiten Nachthälfte zahlreicher. Morgen sind zunächst bei starker Bewölkung einige zum Teil heftige Schauer und Gewitter unterwegs. Besonders durch große Regenmengen besteht dabei Unwettergefahr. Am Nachmittag wechseln sich dichte Wolken und sonnige Phasen ab. Dabei treten nur noch einzelne Schauer oder Gewitter auf. Die Höchstwerte erreichen 23 bis 29 Grad.
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3: Vorsicht bitte auf der A5 Karlsruhe-Frankfurt. Zwischen Waldorf-Wiesloch und Heidelberg-Schwetzingen gefährden Bodenwellen die Fahrt. Vorsicht auf der A5 Darmstadt-Heidelberg. Zwischen Darmstadt-Eberstadt und Seeheim-Jugenheim befinden sich Rehe im Bereich der Fahrbahn. Vorsicht bitte auf der A7 Hannover Richtung Kassel. Zwischen Göttingen und Dreieck Drammetal befindet sich eine ungesicherte Unfallstelle. Vorsicht bitte auf der A66 Frankfurt Richtung Fulda. Zwischen Schlüchtern Nord und Flieden steht ein defektes Fahrzeug.
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0: Und hier ist Pop, eure Abendshow am Sonntagabend mit Markus Barsch. Hi!

0: 12.
1: Hallo, hier ist Pop, eure Abendshow. Käthe macht ernst. Also in ihren Songs. Ihr neuer Song. Und mit ihr meinen wir Katy Perry. Ihr neuer Song, Watch It Burn, guck, wie es brennt, kam am Freitag raus. Und es geht wieder um Trennung, um Loslassen, um Neuanfang und persönliche Weiterentwicklung und so. Das war ja schon in ihrer letzten Single, Band Aids, so ne Heftpflaster fürs Herz. Die Trennung von Orlando Bloom ist ziemlich genau ein Jahr her. Jetzt und all die Gedanken und Gefühle aus diesem vergangenen Jahr, die werden da wohl gerade bei Katy Perry in Hits gegossen. Ihr Neuanfang in Sachen Beziehung, der läuft ja auch schon. Ne? Kanadas Ex-Premier Justin Trudeau ist ja der Typ ihres Herzens. Hoffen wir mal, dass aus dieser Beziehung irgendwann dann auch mal nur Liebeslieder kommen, Katy, ja? Jetzt aber erstmal guck, wie es brennt. Watch It Burn, Katy Perry. Neu in der Abendshow.
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Ist ja gleich 12. Was poppt denn hier noch für ein Posting auf? Wie ein Pilz aus dem Boden in unseren Lieblings-Sozial-O-Netzwerken. Hier, das ist süß, Herr Schnurrbert und ich postet. Hab der Postzustellerin vorhin ein Eis angeboten. Sie hat abgelehnt. Sie hatte schon 4 heute. Gute Welt. Das ist schön. Gleich ist Ben Sträuble hier für euch in der Popnacht. Mein Name ist Marco.

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1: 0 Uhr mit Mike Oeske. Kanada hat zum ersten Mal bei einer Fußball-Weltmeisterschaft das Achtelfinale erreicht. Im ersten Spiel der K.O.-Runde besiegte das Team Südafrika mit 1:0. ARD-WM-Reporter Florian Winkler.
2: Der Co-Gastgeber dieser WM mühte sich in einem Spiel auf sehr überschaubarem Niveau gegen defensiv unangenehme Südafrikaner und vergab vor allem in der zweiten Hälfte gute Möglichkeiten. Als sich die 70.000 Fans im Stadion von Los Angeles schon auf die Verlängerung eingestellt hatten, traf Kanadas Kapitän Ustak sehenswert in der zweiten Minute der Nachspielzeit zum Sieg und löste damit das Ticket für das erste WM-Achtelfinale der Canucks. Dort wartet dann am 4. Juli der Gewinner der Partie Niederlande gegen Marokko.
1: In Eilenburg in Sachsen ist der Rettungsdienst zu einem Großeinsatz in einem Jugendzeltlager ausgerückt. Wegen der Hitze war bei mehreren Kindern der Kreislauf zusammengebrochen. Laut Polizei mussten mehr als 10 von ihnen im Krankenhaus behandelt werden. Jetzt wird wegen des Verdachts der fahrlässigen Körperverletzung ermittelt. In Kassel hat die Polizei in der Nacht zum Sonntag einen Toten gefunden. Nach ersten Ermittlungen wurde er erschlagen. Angehörige hatten den 21-Jährigen vorgestern Abend als vermisst gemeldet. Wenige Stunden später fanden Polizisten seine Leiche in einem Mehrfamilienhaus im Kasseler Stadtteil Waldau. Als tatverdächtig gilt der Bruder des Getöteten. Die Polizei fahndet seit gestern Nachmittag auch öffentlich nach dem 18-Jährigen. In Venezuela suchen Rettungsmannschaften weiter nach Überlebenden der beiden schweren Erdbeben vor 4 Tagen. Immer wieder gelingt es, Menschen noch lebend aus den Trümmern zu befreien. ARD-Korrespondentin Jenny Barke.
3: Eine große Unterstützung bei der Suche sind die ausländischen Teams. Laut der venezolanischen Übergangspräsidentin entsandten inzwischen 24 Länder Rettungsteams in das südamerikanische Land. Offiziell liegt die Zahl der Todesopfer bislang bei 1.430. Zehntausende werden weiter vermisst. In der Bevölkerung wuchs derweil der Zorn auf die Regierung. Kritisiert wird die mangelnde Unterstützung. Vielerorts seien die zivilen Helfer auf sich alleine gestellt, graben mit bloßen Händen nach den Verschütteten.
1: Bei der Bürgermeisterwahl in Reichelsheim im Odenwald hat keiner der 4 Kandidaten die absolute Mehrheit erreicht. Bei einer Stichwahl in 3 Wochen werden die beiden Unabhängigen Christian Hofmann und Thomas Pfeiffer gegeneinander antreten. Die Wahl war nötig geworden, nachdem der langjährige Amtsinhaber Stefan Lopinski im Mai gestorben war. Das waren die Nachrichten. Das Wetter: in der Nacht 23 bis 17 Grad und bis zum Mittag einzelne Schauer und Gewitter, die unwetterartig ausfallen können, mit starkem Regen, Hagel und Sturmböen. Ab dem Nachmittag mal sonnig, mal dicht bewölkt, 23 bis 29 Grad. Die weiteren Aussichten: Sonne, Wolken und einzelne Schauer und Gewitter. Am Dienstag bis 31, am Mittwoch maximal 29 Grad. Am Donnerstag oft trocken, ebenfalls bis 29 Grad. Die Zeit, es wird jetzt 0:03 Uhr.
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4: Vorsicht auf der A5 Darmstadt-Heidelberg. Zwischen Darmstadt-Eberstadt und Seeheim-Jugenheim befinden sich Rehe im Bereich der Fahrbahn. Vorsicht bitte auf der A7 Hannover Richtung Kassel. Zwischen Göttingen und Dreieck Drammetal befindet sich eine ungesicherte Unfallstelle. Vorsicht bitte auf der A66 Frankfurt Richtung Fulda. Zwischen Schlüchtern-Nord und Flieden steht ein defektes Fahrzeug. Vorsicht auf der A67 Darmstadt Richtung Mannheim. Zwischen Darmstädter Kreuz und Funkstadt sind Rehe auf der Fahrbahn. A7, Fulda Richtung Kassel. Die Auffahrt Kirchheim ist wegen einer Baustelle bis 1. Juli gesperrt.
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Justin Timberlake. Ist ja gut. Ah, ich habe den Song extra gespielt, weil am Anfang Regen kam. Das war das hier. Erinnert ihr euch? Ist das schön? Ich hörte das, dachte, das muss ich auf jeden Fall spielen, weil das ist einfach bei diesen Temperaturen. Heute ist der 29.06. Schön, dass ihr das Wochenende hinter euch bekommen habt. So, und das nächste auch noch hinter euch bekommt. Dann bin ich dann auch wieder da, wenn es vorbei ist. Und das war super heiß, oder? Ich habe so einen Ventilator mitgenommen, der so einen Sprühnebel verbreitet, auch im Zug. Auf den Beifahrersitz gestellt sozusagen, ja. Und dann, ich meine, es konnte sich niemand hinsetzen, wollte auch niemand, weil es eben so gewindet hat bei mir in der Ecke. Ne? Manchen ist das dann auch zu viel. Heute ist der Tag der Umarmung. Und das ist eigentlich eine schöne Sache. Umarmen ist sehr wichtig. Da gibt es ja auch Studien darüber. Führende Psychologen sagen auf diesem Planeten, wir brauchen am Tag 4 Umarmungen zum Überleben, 8, um uns gut zu fühlen, 12, um emotional zu wachsen. Na, wer will denn hier noch emotional wachsen? Wir sind doch schon ganz oben dabei in Sachen Empathie als Nacht-Community. Und dann gibt es natürlich auch lustige Sachen, wie zum Beispiel das Kuschellimit am Flughafen. In einem neuseeländischen Flughafengebäude ist es so, dass man wegen dieser Umarmungszeit oft Staus hat und die Leute kommen nicht weiter. Und wenn dann man sich verabschiedet, dann ist es auf 3 Minuten begrenzt, dass man sich nicht länger umarmen darf. Das ist ja auch sehr lustig, wenn man zuschaut. Also ich bin eigentlich nicht so derjenige, der so lange umarmt. Aber wenn man zuguckt, wie auf der jeweiligen Seite, auf der anderen Seite der Blick desjenigen ist, also wenn man sich so umarmt, dann sieht man also oft die heulende Frau. Ja, oh Schatz, ist das schlimm. Dann auf der anderen Seite, wenn man so einmal um die rumgeht, um das Pärchen, ja, dann hör doch auf. Wann steigst du endlich in den Flieger? Umgekehrt gibt es das natürlich genauso. Und da gibt es auch Umarm-Weltmeisterschaften bei Bäumen, was ich auch schön finde. Dann ist, glaube ich, ganz aus, ne, wenn man mal so weit ist, dass man also stundenlang Bäume umarmt. Vielleicht macht es sowas mit einem. Gibt es ja Stimmen darüber, die sagen, da geht eine Energie über. Das habe ich jetzt auch noch nicht erkundet, aber wir machen das, wenn dann, gemeinsam. Ja? Wenn wir nachts mal nicht schlafen können, irgendwann mal, dann umarmen wir Bäume. Und jetzt ein schöner Hit von 30 Seconds to Mars, Seasons. Und den hat sich Barbara ausgesucht, die heute ihren 34. Geburtstag feiert. Die braucht den unbedingt. Die dreht ihn so laut, dass wieder die Luft vibriert.

0.20 Uhr ist es. Vorsicht auf der A1. Trier in Richtung Saarbrücken. Ein defektes Fahrzeug steht zwischen Illingen und dem Kreuz Saarbrücken. Nach diesem kultische, romantische Hit Baby Can I Hold You, ein Spiel für das erste Pop-Nacht-Package diese Nacht.

0: Can I Hold You und Tracy Chapmans Kulthit. 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
0: Ein Nummer 1-Hit, der vor genau 8 Jahren auf die Nacht genau Nummer 1 war in den Charts auf diesem Planeten irgendwo auf der Welt. Und wenn ihr mir sagen könnt, welcher Song das ist, der hier leiert. Ihr kennt ihn alle. 07221 2011, wer ihn raushört.

0: Wie heißt denn dieser Song?
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0: 0722211, wenn ihr mir sagen könnt, welcher Nummer 1 Hit das war, dann bekommt ihr das erste Pop-Nach-Package. Das ist der neue Hit von Niall Horan. Taste so.

Es ist 0:29 Uhr, Vorsicht auf der A14 Leipzig Richtung Nossen im Dreieck Nossen. In der Überleitung zur A4 in Richtung Dresden liegt ein Reifen auf der Fahrbahn. Ihr passt da bitte auf. 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

0: Uhr 32.
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2: Heute sind zunächst bei überwiegend starker Bewölkung einige zum Teil heftige Schauer und Gewitter unterwegs. Besonders durch große Regenmengen besteht dabei Unwettergefahr. Am Nachmittag wechseln sich dichte Wolken und sonnige Phasen ab. Dabei treten nur noch einzelne Schauer oder Gewitter auf. Die Höchstwerte erreichen 23 bis 29 Grad. Am Dienstag überwiegt zunächst der Sonnenschein und es ist trocken. Am Nachmittag und Abend bilden sich dann neben Sonnenschein einige Quellwolken und mancherorts Schauer und Gewitter, die heftig sein können.
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3: Vorsicht bitte auf der A4 Kirchheimer Dreieck Richtung Erfurt. Zwischen Herleshausen und Eisenach West steht ein defekter PKW. Vorsicht bitte auf der A5 Kassel-Frankfurt. Zwischen Alsfeld West und Ohmtal-Dreieck ist eine Person auf der Fahrbahn. Vorsicht auf der A5 Darmstadt-Heidelberg. Zwischen Darmstadt-Eberstadt und Seeheim-Jugenheim befinden sich Rehe im Bereich der Fahrbahn. Vorsicht bitte auf der A7 Hannover Richtung Kassel. Zwischen Göttingen und Dreieck Drammetal befindet sich eine ungesicherte Unfallstelle. Vorsicht bitte auf der A44 Dortmund Richtung Kassel. Zwischen Warburg und Bräuner liegt ein Plastikteil.
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0: Und die am meisten unterschätzte Höchsttemperatur heute? In der Eifel, in Rheinland-Pfalz, in Keppeshausen werden es 25 Grad. Hier ist die Popnacht. Ich bin Ben Streu.

0: Kaleo, way down, we go in der Popnacht.
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0: Und da suchen wir diesen Song hier, der heute Geburtstag hat. Oh, wer ist denn das? Wer singt denn diesen Hit? Wie heißt der Song? Michael aus Tabernes de la Valdinia in España. Hallo Michael, guten Morgen.
2: Hola. Hallo, hallo.
0: Ja, lass mal hören.
2: Was ja, ich denke, das war Donna Summer mit Hot Stuff.
0: Nee. Nee.
2: Das ist aber schade.
0: Nein, das war nicht Donna Summer. Hot Stuff. Interessant, interessant. Wie kommst du denn da drauf? Also ich würde sagen, das Wort Hot kommt in dem Song auch drin vor, irgendwo. Das würde ich mal sagen, aber das ist nicht Donna Summer Hot Stuff. Also 07221 20, wer weiß. Und du bist mit einem LKW gerade dabei, noch Sachen auszuladen von den Toten Hosen oder habt ihr alles schon hinter euch?
2: Nein, wir haben geladen gestern Nacht oder heute Morgen und die LKWs bleiben jetzt stehen. Donnerstag geht's weiter.
0: Also du hast ja einen Traumjob, ne? Also vorgestern war ja das Konzert in Frankfurt von den Toten Hosen. Du darfst also die Stars rumfahren oder die Sachen der Stars. Und dann lebst du auch noch in der anderen Zeit in Spanien. Was ein Leben. Du. Wie kamst du dazu eigentlich, dass du so das hinbekommen hast?
2: Ach ja, das. Wir haben Fahrer, die wohnen in Slowenien, in Italien,
0: ja, ich meine,
2: in Rumänien,
0: du,
2: in Bulgarien.
0: Ich meine, du.
2: Ich?
0: Ja.
2: Ja, mei. Ich bin so frei.
0: Also hast du einfach dir ein Häuschen gekauft, hast gedacht, okay, du machst das richtig, ne?
2: Nee, so schön habe ich es nicht. Ich wohne zur Miete.
0: Aber am Meer?
2: 50 Meter.
0: Ja, und dann fährst du jetzt dann, wenn die Tour jetzt eine Pause macht, oder dann fährst du dann nach Spanien erstmal. Mach dort auch für dich was Schönes.
2: Ich werde wohl im Oktober wieder nach Hause fliegen, Oktober, November. Ja. Dann habe ich ein halbes Jahr gearbeitet.
0: Schön.
2: Und danach sollen andere sich plagen.
0: Von den Temperaturen kriegst du das hin einigermaßen. LKW läuft jetzt, Klimaanlage auf Hochdruck.
2: Oh, der hängt an der Stromversorgung, aber die Klimaanlage packt das nicht dauernd.
0: Ja.
2: Man muss zwischendurch den Motor laufen lassen.
0: Da werden die Straßenlaternen da, wo du bist, ein bisschen dunkler, ne? wenn du ordentlich die Klima hochfährst. Dann wünsche ich dir auf jeden Fall ein gutes Durchhalten, auch allen anderen, die da jetzt unterwegs sind, gerade mit den Toten Hosen, mit den großen LKW.
2: Und 19 LKWs sind wir.
0: Und wer es weiß jetzt, wer denn da heute Geburtstag hat, welcher Song? 07221 2011. Und dir gute Zeit. Ciao.

Shave Me Tonight, noch was Kultisches? Mhm. Backstreet Boys. Die müssen es auch langsam angehen lassen bei diesen Temperaturen noch. Ne? I want it that way. Hier ist die Popnacht.

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0: Jetzt lösen wir das mal auf. Welcher Song war denn Nummer 1 heute vor 8 Jahren auf diesem Planeten hier? Der steckt hier drin im Leierkasten, das weiß Markus aus Arnsberg. Guten Morgen, Markus.
2: Und ja, einen wunderschön,
0: ist es?
2: Einen Morgen. Wunderschönen guten Morgen. Das ist Shotgun von George Ezra.
0: So ist es.
2: Sehr schön.
0: Ja, ja, ja, sehr fein. Damit hast du das erste Popnacht-Package verdient und du hängst Wäsche auf oder wäschst doch zu Hause um 0.50 Uhr. Wie kommt es dazu?
2: Ja, ich war tagsüber sehr viel unterwegs. Ich war heute Morgen erst im Fitnessstudio, hat entsprechend dann Wäsche produziert sozusagen. Ja. Und anschließend war ich noch Radfahren bei uns im Sauerland im Ruhrtal. Und ja, da fällt dann das eine oder andere an und die wollte ich noch wegmachen und war dann im Grunde genommen am Warten, dass die Waschmaschine fertig wird, dass ich sie aufhängen kann. Und da habe ich dann den Song gehört, so, den Leierkasten.
0: Zumindest braucht man ja keinen Trockner in diesen Nächten und Tagen, ne? Das ist das ist Vorteil.
2: Nicht so wirklich. Nee. Nein, ich habe jetzt selber keinen und da ich draußen nicht aufhängen kann, ist das halt.
0: Das macht dir auch gar nichts aus, wenn du bei diesen Temperaturen mit dem Fahrrad irgendwelche Höchstleistungen erbringst oder im Fitnessstudio rumeierst. Ich meine, gut, das thematisiert.
2: Nicht so wirklich. Also zum einen, sogar beim Radfahren mag ich hohe Temperaturen und Fitnessstudio war ich bewusst vormittags dann, wo es noch einigermaßen erträglich war, gegangen. Weil nachmittags ist das dann natürlich
0: das ist okay.
2: So.
0: Also Markus macht uns Angst. Ja, er ist von einem anderen Stern. Aber es muss ein guter Stern sein bei der guten Laune, die du versprühst. Dann wünsche ich dir sehr viel Spaß.
2: Das denken meine Freunde auch.
0: Ja, beim Wäschemachen hab viel Spaß. Ich spiele deinen Lieblingssong und schicke dir was zu, ja?
2: Okay, tschüss, danke.

Taylor Swifts neuer Hit jetzt in der Popnacht. Ein Happy Birthday noch für Ralf Giesner in Erftstadt. Der feiert den 35. Geburtstag. Und würde gerne die Dandy Warhols hören hier in der Popnacht sehr viel lauter. Ein Happy Birthday dorthin. Bohemian Like You.

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1: Um 1 Uhr mit Heike Lüttich. Knapp 4 Tage nach den verheerenden Erdbeben in Venezuela sind ein Vater und sein Sohn lebend aus den Trümmern gerettet worden. US- und französische Rettungsteams haben sie befreit. In dem Gebiet nördlich von Caracas sind auch 48 Helfer des THW im Einsatz. Jenny Barke.
2: Eine große Unterstützung bei der Suche sind die ausländischen Teams. Laut der venezolanischen Übergangspräsidentin Daisy Rodriguez entsandten inzwischen 24 Länder Rettungsteams in das südamerikanische Land. Insgesamt hätten diese Länder mehr als 2.700 Helfer und 521 Tonnen an Hilfsgütern geschickt. Offiziell liegt die Zahl der Todesopfer bislang bei 1.430. Mehr als 3.200 Menschen sind verletzt worden. Zehntausende werden weiter vermisst. Hunderttausende gelten als langfristig obdachlos.
1: Im Westen der USA sind 3 Feuerwehrleute beim Löschen von Waldbränden ums Leben gekommen. Der zuständigen Bundesbehörde zufolge sind sie bei ihrem Einsatz von den Flammen eingeschlossen worden und konnten nicht mehr fliehen. Im Bundesstaat Utah hat sich das sogenannte Cottonwood Fire auf einer Fläche von über 37.000 Hektar ausgebreitet. Im benachbarten Colorado sind mehr als 11.000 Hektar betroffen. Mitarbeiter eines privaten Rettungsdienstes in Duisburg sollen Patienten verhöhnt und sogar gefährdet haben. Das haben Recherchen des WDR ergeben. Demnach geht es um Mitarbeiter der dänischen Firma Falk, die im Auftrag der Stadt Notfalleinsätze fahren. 5 von ihnen sollen laut Bericht unter anderem Fotos von bewusstlosen Patienten gemacht und geteilt haben. Falk betont, man gehe den Vorwürfen nach. Sie hätten sich aber nicht ausreichend erhärten lassen. Ein Mitarbeiter wurde nach der Anfrage des WDR entlassen. Bei der Fußball-Weltmeisterschaft in Nordamerika steht der erste Achtelfinalist fest. Co-Gastgeber Kanada hat in Los Angeles Südafrika mit 1:0 besiegt und ist eine Runde weiter. Südafrika ist ausgeschieden. Hendrik Lückhoff.
3: Kanada und Südafrika hatten beide zum ersten Mal die K.O.-Phase einer WM erreicht und bis in die Nachspielzeit stand es 0:0. Dann aber traf Steffen Öztürk zum 1:0-Siegtreffer für die Kanadier, bei denen zuvor auch erstmals Bayern-Profi Alfonso Davies bei dieser WM nach seiner Verletzung eingewechselt worden war. Im Achtelfinale bekommen es die Kanadier mit den Niederlanden oder Marokko zu tun. Für die deutsche Mannschaft steht am heutigen späten Montagabend deutscher Zeit ihr 16-Finale gegen Paraguay an.
1: Das Wetter für Deutschland. In der Nacht vor allem von Südwest nach Nordost ziehende Schauer, teils kräftige Gewitter mit Hagel- und Sturmböen, sonst aufgelockert. Tiefstwerte 24 bis 17 Grad. Tagsüber im Nordwesten zeitweise bewölkt, vereinzelt Schauer. Im Südosten kaum Sonne, Schauer und teils kräftige Gewitter mit Hagel. Schwacher bis mäßiger, in Gewitternähe teils stürmischer Nordwestwind, maximal 25 bis 32 Grad. 1:03 Uhr.
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4: Vorsicht bitte auf der A3 Frankfurt Richtung Köln. Zwischen Frankfurt am Main Süd und Frankfurter Kreuz liegen Fahrzeugteile. Vorsicht bitte auf der A5 Kassel-Frankfurt. Zwischen Alsfeld West und Ohmtal-Dreieck ist eine Person auf der Fahrbahn. Vorsicht auf der A5 Darmstadt-Heidelberg. Zwischen Darmstadt-Eberstadt und Seeheim-Jugenheim befinden sich Rehe im Bereich der Fahrbahn. Vorsicht bitte auf der A6 Heilbronn-Mannheim. Zwischen Kreuz Mannheim und Firnheimer Kreuz gefährden Bodenwellen die Fahrt. Vorsicht bitte auf der A6 Mannheim-Heilbronn. Zwischen Mannheim-Schwetzingen und Schwetzingen-Hockenheim sind Personen auf der Fahrbahn. Vorsicht auf der A67 Darmstadt Richtung Mannheim. Zwischen Darmstädter Kreuz und Funkstadt sind Rehe auf der Fahrbahn.
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5: Mit Ben Sträubel, dann machen wir es uns gleich ein bisschen lauter. Der lauteste Hit in dieser Show ist der Lenkradklopfer. Wenn die Klimaanlage mal nicht läuft, dann vibrieren die Boxen unter 07221 2011. Welchen Song würdet ihr denn gerne lauter hören als alle anderen Hits hier in dieser Show? 07221 2011. Natürlich spiele ich diese Songs klimaneutral. und mit einem Ventilator, sodass dann die Energie auch auf euch übergreift. 0722 1 2011. Welchen Hit würdet ihr gerne lauter hören?
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0: Lena Wild and Free in der Popnacht. Laut, nein, nicht Leierkasten, nein. Der Lenkradklopfer ist doch der lauteste Hit der Nacht. So, den suchen wir. Und den spiele ich 5,7932% lauter als alle anderen Songs. Also welchen Titel würdet ihr gerne hören? Das ist die Frage. Und die Vorschläge heute kommen aus Nordrhein-Westfalen und Baden-Württemberg. Christian aus Stuttgart, guten Morgen.
1: Guten Morgen.
0: Und du machst dir es einigermaßen kühl. In der Badewanne oder was hast du geschrieben?
1: In der Dusche. Mit einem Kübel, ja. In dem ich stehe und den so lange volllaufen lasse, bis es eiskalt ist. Und dann hast den Rest des Körpers heiß geduscht.
0: Also du baust dir eine Stehwanne sozusagen.
1: Richtig.
0: Du kannst ein Fass reinstellen in die Dusche und dann im Fass stehen. Von oben kommst du runter.
1: Fußbefestigt.
0: Wenn du natürlich dann so gefunden wirst, ja, hoffentlich noch lebendig. Also es klingt ein bisschen komisch. Was sind das für ein Kübel?
1: Ja, das ist ein Plastikkübel. Ja. Also zum Fußbad, glaube ich, von meiner Großmutter ist der noch übrig geblieben.
0: Aha, was man also zu Hause findet. Na gut, also Hauptsache es hilft. Kannst du auch reinsetzen. Du hast ja auch gesucht von Bryan Adams, auch passend dazu. Heat of the Night.

0: Night, Vorschlag Nummer 1 von Bryan Adams. Und dann gibt es auch noch den Magus aus Bonn. Guten Morgen, Magus.
1: Grüß dich.
0: Und du bist gerade aber nicht mit Hitze beschäftigt oder machst du auch irgendwas Schönes, was damit zu tun hat?
1: Ja, ich versuche gerade die Eismaschine KI-unterstützt in Betrieb zu nehmen.
0: Aha, was hast du denn für eine Eismaschine?
1: Das ist so eine, ich weiß nicht, wie heißt die so, keine Ahnung, Siemens oder was. Darf man ja gar nicht sagen, ne?
0: Weiß ich nicht, kannst du alles sagen. Ich kenne sie nicht, denn es gibt viele Eismaschinen, aber ich habe auch schon einige gekauft, so kleine, die für zu Hause sind. Da musst du aber immer alles vorher tieffrieren und da habe ich keinen Bock drauf. Ich meine, diese großen Eismaschinen in Eiscafés, da zieht der doch am Hebel und dann kommt das da raus.
1: So, was ja, so einfach ist das irgendwie nicht. Nee. So einfach ist das
0: nicht. Okay, also du reparierst da was. Gut.
1: Ja, also ich muss irgendwie das Wasser noch anschließen.
0: Du hast Don Henley dir ausgesucht, The Boys of Summer.

Deutschland, welchen Song soll man lauter spielen als alle anderen Hits? The Boys of Summer mit Don Henley. Oder vielleicht doch Heat of the Night von Bryan Adams. Also ich bin gespannt, wie es ausgeht. 0722 1 2011, Bryan Adams, Heat of the Night oder The Boys of Summer. 0722 1 2011. Der Lenkradklopfer wird gesucht in der Popnacht.

Es ist 1.17 Uhr. Vorsicht auf der A6 Heilbronn Richtung Mannheim. Da gefährdet eine Bodenwelle den Verkehr zwischen Mannheim, Schwetzingen und Kreuz Mannheim. Eine sehr große Bodenwelle von die Hitze. Das ist der Neue von Bruno.

0: Bruno Mars neuer Song On My Soul in der Popnacht.
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0: Die Vorschläge kamen aus Baden-Württemberg und Nordrhein-Westfalen. The Boys of Summer, Don Henley, das hat sich aus Stuttgart Christian ausgesucht. Und Markus aus Bonn, der war für Heat of the Night von Bryan Adams. Jetzt ging es hin und her. Ich zähle gerade hier nochmal durch, weil online kam da auch noch einiges. Und da kommt hier gerade nochmal Don Henley. Also, gewonnen hat Don Henley mit 57% aller Stimmen.

0: Voice of Summer.
1: Um 1.24 Uhr piept's hier mal Vorsicht auf der A72 Plauen, Zwickau, da gefährdet Aquaplaning die Fahrt. Es ist stellenweise sehr gewitterig in Deutschland, da kommt auch einiges runter. Zwischen Plauen Ost und Treuen Aquaplaning, ihr fahrt da bitte vorsichtig. So.

Sorry an Anmeldung an Falschfahrer. Auf der B93 Borna Schneeberg zwischen A4 Merane und Rastplatz B93 Zwickau kommt ein Fahrzeug entgegen. Bitte äußerst rechts fahren, nicht überholen. Wir melden es, wenn die Gefahr dort vorüber ist. Auf der B93 Borna Schneeberg zwischen A4 Merane und Rastplatz B93.

Sorry, was ist denn hier los? Noch ein Falschfahrer. Auf der A620 Saarlouis-Saarbrücken. Zwischen Saarbrücken-Gersweiler und St. Ingbert-West kommt ein Fahrzeug entgegen. Auch hier bitte äußerst rechts fahren, nicht überholen. Auf der A620 Saarlouis-Saarbrücken. Zwischen Saarbrücken-Gersweiler und St. Ingbert-West ein Falschfahrer.

0: Jason Mraz, The Remedy, ist es 1.31 Uhr.
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4: Heute sind zunächst bei überwiegend starker Bewölkung einige zum Teil heftige Schauer und Gewitter unterwegs. Besonders durch große Regenmengen besteht dabei Unwettergefahr. Am Nachmittag wechseln sich dichte Wolken und sonnige Phasen ab. Dabei treten nur noch einzelne Schauer oder Gewitter auf. Die Höchstwerte erreichen 23 bis 29 Grad. Am Dienstag überwiegt zunächst der Sonnenschein und es ist trocken. Am Nachmittag und Abend bilden sich dann neben Sonnenschein einige Quellwolken und mancherorts Schauer und Gewitter, die heftig sein können.
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5: Vorsicht bitte auf der A3 Frankfurt Richtung Köln. Zwischen Frankfurt am Main-Süd und Frankfurter Kreuz liegen Fahrzeugteile. Vorsicht bitte auf der A6 Heilbronn Richtung Mannheim. Zwischen Mannheim-Schwetzingen und Kreuz-Mannheim gefährdet eine Bodenwelle den Verkehr. Vorsicht auf der A67 Darmstadt Richtung Mannheim. Zwischen Darmstädter Kreuz und Funkstadt sind Rehe auf der Fahrbahn. A7 Fulda Richtung Kassel. Die Auffahrt Kirchheim ist wegen einer Baustelle bis 1. Juli gesperrt. A45 Gießen Richtung Aschaffenburg, die Abfahrt Altenstadt ist wegen Bauarbeiten auf der B521 bis voraussichtlich 3. Juli gesperrt.
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0: Und die am meisten unterschätzte Höchsttemperatur heute in Deutschland, Moorhusen in Schleswig-Holstein. Da werden es 25 angenehm Grad. Hier ist die Popnacht. Mein Name Ben Streubel.

Hey, Tofalon, cool girl, hier ist die Popner. Um 1.40 Uhr eine Gefahrenstelle von der A13 Dresden Richtung Schönefelder Kreuz. Rauch behindert dort die Sicht zwischen Bronco und Karlau. Bitte aufpassen. Und Rehe auf der Fahrbahn auf der B47 Worms Richtung Bensheim zwischen Bürstadt Ost und Einshausen. Hattet ihr noch nichts zu lachen in den vergangenen 1 Stunde und 40 Minuten? Dann wird's gleich lustig werden. Von einer Comedian, Florentine Osche. Ja, wenn's nicht lustig ist, gibt's ja bei uns Geld zurück. Sie hat so ein paar Selbstfindungsproblemchen als junger Mensch gehabt, mit den Eltern besprochen. Und was da Lustiges rauskam, das haben wir dann gleich nach BTS. Kassel.

0: ist 1.44 Uhr und dann zwei Entwarnungen. Die Falschfahrer sind jetzt auf den Bundesstraßen und Autobahnen verschwunden. B93 Borna Schneeberg ist kein Falschfahrer mehr. Zwischen der A4 Merane und Grossen. Und auf der A620 Saarlouis-Saarbrücken auch kein Falschfahrer mehr. Zwischen Saarbrücken, Gersweiler und St. Ingbert West. So, jetzt wird es hoffentlich lustig werden mit Florentine Osche und ihren Selbstfindungsproblemen.
1: Ja, ich erinnere mich da immer an so eine Geschichte zurück. Ich war ein kleines Mädchen und es ist wirklich passiert. Ich hatte früher als kleines Mädchen die reelle Angst, dass mit mir irgendwas nicht stimmt, aber meine Eltern sagen es mir einfach nicht, weil sie mich nicht verletzen wollen. Und dann bin ich mit 8 Jahren, ich habe all meinen Mut zusammengenommen, ich bin zu meiner Mutter gegangen und habe sie wortwörtlich gefragt: Mama, kann es sein, dass ich behindert bin? Und ihr sagt es mir nur nicht. Und sie meinte: Schatz, du kamst auf die Welt und wir haben dich geliebt. Das war ein Jahr. Das war ein richtig lautes Jahr. Und das ist gar nicht mal so weit hergeholt, weil ich habe wirklich so eine ganz kleine Anomalie an meinem Körper. Aber die ist so klein, man sieht die nicht. Meine Zehen sind zusammengewachsen. Ja, und ihr merkt es an der Stimmung im Raum. Das ist so ein Problem, das hat gar keine Lobby. Wirklich. Wenn ich das Leuten erzähle, ist so das höchste der Gefühle so: Oh mein Gott, du kannst bestimmt schneller schwimmen, oder? Und nein, ich komme nicht mal so richtig in die Flipflops rein, um bis zum Beckenrand zu kommen. Ist wirklich traurig. Ich bin so Berlin, selbst meine Zehen wissen nicht. Na, sind wir jetzt zusammen oder nicht? Oder was ist es denn jetzt?

0: eine schöne Geschichte, ne? 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Hier ist die Popnacht am Montag. Und wir haben ja ein hartes Wochenende hinter uns. Ihr wahrscheinlich auch schwitzend und unter Klimaanlagen wahrscheinlich oder irgendwelchen Verdunstern. Ein Hitzerekord nach dem anderen gab es auch. Neue Höchstmarke gestern Sonntag 41,7 Grad. Gemessen im Landkreis Oder-Spree in Brandenburg. Aber ab heute macht diese ganz besondere extreme Hitze mal eine Pause. Und wir bekommen erstmal wieder, in Anführungszeichen, normale Sommertemperaturen. Aber eben auch teilweise starke Unwetter. Eben hat ein Hörer aus Flensburg angerufen. Der sagte, da fegt es ordentlich was weg. Und da kommt auch jede Menge Regen runter und Bäume fallen um. Julia Buchmeier aus dem Popnacht-Team. Seit gestern Nachmittag zum Beispiel, das Erzgebirge ist ja betroffen.
1: Ja, da wurden Bäume entwurzelt und Straßen überflutet. Und weil Bäume eben auch auf Stromleitungen gefallen sind, war da teilweise auch der Strom weg. Wir haben ja auch schon Meldungen bekommen von Aquaplaning im Raum Plauen. Die Unwetterwarnung vom Deutschen Wetterdienst für den Süden von zum Beispiel Sachsen und Thüringen, die gilt auch noch bis 3 Uhr nachts.
0: Wo könnte es ansonsten noch ein bisschen ungemütlicher werden in der Nacht?
1: Ja, vor allem im Nordosten von Bayern und da vor allem in der Oberpfalz. So für den Raum Amberg gibt es aktuell die einzige Unwetterwarnung in ganz Deutschland. Da waren die Experten vom Deutschen Wetterdienst vor heftigem Starkregen und Hagel auch. Aber auch so rund um Stuttgart, Schwäbisch Hall, Offenburg in Baden-Württemberg oder im Raum Trier und Kaiserslautern in Rheinland-Pfalz und auch im Saarland können die Gewitter in der Nacht noch ein bisschen heftiger ausfallen. Bevor es für die allermeisten losgeht zur Arbeit, sollte dann aber wirklich alles durch sein.
0: Also wenn es nicht unbedingt sein muss, bleibt zu Hause. Und wenn ihr dann doch auf den Straßen unterwegs seid, passt auf euch auf. Wer es irgendwo ganz heftig hat in seinem Umfeld, gerne auch mal hier durchklingeln und andere warnen unter 07221 2011. Hier ist die Popnacht.

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1: Um 2 Uhr mit Heike Lüttich. Wegen der Hitze und Trockenheit der letzten Tage sind an mehreren Stellen in Deutschland Waldbrände ausgebrochen. An mindestens 3 Stellen erschwert im Boden liegende Munition die Löscharbeiten. So wurde gestern ein Ort mit 650 Einwohnern im rheinland-pfälzischen Kreis Bad Kreuznach komplett geräumt, weil sich ein Feuer in einem schwer zugänglichen Waldgebiet ausgebreitet hat, in dem früher Munition entsorgt wurde. Auch in der munitionsbelasteten Gorischheide in Sachsen brennt es seit Samstag. In Mecklenburg-Vorpommern ist unter anderem ein ehemaliger Panzerschießplatz der Sowjets bei Neustrelitz betroffen. Die israelische Armee hat im Süden des Libanon einen Tunnel der Hisbollah-Miliz zerstört, in dem hunderte Waffen und Abschussrampen versteckt waren. Das teilten Ministerpräsident Netanyahu und Verteidigungsminister Katz mit. Die USA habe man vorab über die Aktion informiert. Israel und der Libanon haben am Freitag ein Rahmenabkommen unterzeichnet, mit dem auf lange Sicht Frieden zwischen den Nachbarländern erreicht werden soll. Die Hisbollah war nicht an den Verhandlungen beteiligt. Knapp 4 Tage nach den verheerenden Erdbeben in Venezuela sind ein Vater und sein Sohn lebend aus den Trümmern gerettet worden. US- und französische Rettungsteams haben sie befreit. Allerdings gehen Experten davon aus, dass kaum noch weitere Überlebende gefunden werden. Das kritische Zeitfenster sei verstrichen. Nach offiziellen Angaben sind mindestens 1450 Menschen gestorben. Zehntausende werden noch vermisst. Mittlerweile sind mehr als 2600 ausländische Einsatzkräfte in Venezuela, um bei den Rettungsarbeiten zu helfen. Im Londoner Stadtteil Wimbledon beginnt heute das Grand Slam Tennisturnier. Auf dem Center Court tritt Titelverteidiger Jannik Sinner am Mittag gegen den Serben Miomir Kecmanovic an. Im Turnier sind auch 9 deutsche Tennisprofis. 3 spielen schon heute. Matthias Kammann.
2: 3 von 9 Deutschen sind im Einsatz. Die härteste Aufgabe hat Tamara Korpatsch aus Hamburg. Sie spielt auf Court Number 2 gegen die Nummer 7 der Welt, gegen Coco Gauff aus den USA. Deutlich bessere Chancen auf ein Weiterkommen haben Tatjana Maria und Jan-Lennard Struff. Rasenspezialistin Maria spielt gegen die Kasachin Julia Putintseva und wird ihren Lauf vom Vorbereitungsturnier in Eastbourne, bei dem sie das Finale erreichte, fortsetzen.